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Johnnys Grab ein letztes Walk the Line. Nach vielen Meilen nächster Halt in Graceland.

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Ich begrüße alle hier in der Kapelle und alle, die über den Rundfunk mit uns mitbeten. Im Namen des Vaters und des Sohnes und des Heiligen Geistes. Amen. Der Monat Oktober ist traditionell als Rosenkranzmonat bekannt. Denn in diesem Monat legt uns die Kirche in besonderer Weise das Rosenkranzgebet ans Herz. Ganz besonders die Mutter Gottes lädt uns immer wieder zum Rosenkranzgebet ein. Sie bittet uns besonders dazu, ihn für den Frieden zu beten, für den Frieden in den Herzen, in den Familien und in der ganzen Welt. Ich glaube an Gott, den Vater, den Allmächtigen, den Schöpfer des Himmels und der Erde, und an Jesus Christus, seinen eingeborenen Sohn, unseren Herrn, empfangen durch den Heiligen Geist, geboren von der Jungfrau Maria, gelitten unter Pontius Pilatus, gekreuzigt, gestorben und begraben, hinabgestiegen in den

die Toten. Ich glaube an den Heiligen Geist, die heilige katholische Kirche, die Gemeinschaft der Heiligen, Vergebung der Sünden, Auferstehung der Toten und das ewige Leben. Amen. Vater unser

Gegrüßet seist du, Maria, voller Gnade, der Herr ist mit dir. Du bist gebenedeit unter den Frauen, und gebenedeit ist die Frucht deines Leibes, Jesus.

0: Du bist gebenedeit unter den Frauen und gebenedeit ist die Frucht deines Leibes, Jesus, der in uns die Hoffnung stärke.
1: Heilige Maria, Mutter Gottes, bitte für uns Sünder, jetzt und in der Stunde unseres Todes. Amen.
0: Gegen diese Zeit, du Maria, vor der Gnade, der Herr ist mit dir. Du bist gebenedeit unter den Frauen und gebenedeit ist die Frucht deines Leibes, Jesus, der in uns die Liebe entzündet.
1: Heilige Maria, Mutter Gottes, bitte für uns.

0: Gegrüßet seist du, Maria, voller Gnade, der Herr ist mit dir. Du bist gebenedeit unter den Frauen, und gebenedeit ist die Frucht deines Leibes, Jesus, den du, Jungfrau, vom Heiligen Geist empfangen hast.
1: Heilige Maria, Mutter Gottes, bitte für uns Sünder, jetzt und in der Stunde unseres Todes. Amen.
0: Gegrüßet seist du, Maria, voller Gnade, der Herr ist mit dir. Du bist gebenedeit unter den Frauen, und gebenedeit ist die Frucht deines Leibes, Jesus, den du, Jungfrau, vom Heiligen Geist empfangen hast.
1: Heilige Maria, Mutter Gottes, bitte für uns Sünder, jetzt und in der Stunde unseres Todes. Amen.
0: Gegrüßet seist du, Maria, voller Gnade, der Herr ist mit dir. Du bist gebenedeit unter den Frauen, und gebenedeit ist die Frucht deines Leibes, Jesus, den du, Jungfrau, vom Heiligen Geist empfangen hast.
1: Heilige Maria, Mutter Gottes, bitte für uns Sünder, jetzt und in der Stunde unseres Todes. Amen.
0: Gegrüßet seist du, Maria, voller Gnade, der Herr ist mit dir. Du bist gebenedeit unter den Frauen, und gebenedeit ist die Frucht deines Leibes, Jesus, den du, Jungfrau, vom Heiligen Geist empfangen hast.
1: Heilige Maria, Mutter Gottes, bitte für uns Sünder, jetzt und in der Stunde unseres Todes. Amen.
0: Gegrüßet seist du, Maria, voller Gnade, der Herr ist mit dir. Du bist gebenedeit unter den Frauen, und gebenedeit ist die Frucht deines Leibes, Jesus, den du, Jungfrau, vom Heiligen Geist empfangen hast.
1: Heilige Maria, Mutter Gottes, bitte für uns Sünder, jetzt und in der Stunde unseres Todes. Amen.
0: Gegrüßet seist du, Maria, voller Gnade, der Herr ist mit dir. Du bist gebenedeit unter den Frauen, und gebenedeit ist die Frucht deines Leibes, Jesus, den du, Jungfrau, vom Heiligen Geist empfangen hast.
1: Heilige Maria, Mutter Gottes, bitte für uns Sünder, jetzt und in der Stunde unseres Todes. Amen.
0: Gegrüßet seist du, Maria, voller Gnade, der Herr ist mit dir. Du bist gebenedeit unter den Frauen, und gebenedeit ist die Frucht deines Leibes, Jesus, den du, Jungfrau, vom Heiligen Geist empfangen hast.
1: Heilige Maria, Mutter Gottes, bitte für uns Sünder, jetzt und in der Stunde unseres Todes. Amen.
0: Gegrüßet seist du, Maria, voller Gnade, der Herr ist mit dir. Du bist gebenedeit unter den Frauen, und gebenedeit ist die Frucht deines Leibes, Jesus, den du, Jungfrau, vom Heiligen Geist empfangen hast.
1: Heilige Maria, Mutter Gottes, bitte für uns Sünder, jetzt und in der Stunde unseres Todes. Amen.
0: Gegrüßet seist du, Maria, voller Gnade, der Herr ist mit dir. Du bist gebenedeit unter den Frauen, und gebenedeit ist die Frucht deines Leibes, Jesus, den du, Jungfrau, vom Heiligen Geist empfangen hast.
1: Heilige Maria, Mutter Gottes, bitte für uns Sünder, jetzt und in der Stunde unseres Todes. Amen.
0: Gegrüßet seist du, Maria, voller Gnade, der Herr ist mit dir. Du bist gebenedeit unter den Frauen, und gebenedeit ist die Frucht deines Leibes, Jesus, den du, Jungfrau, vom Heiligen Geist empfangen hast.
1: Heilige Maria, Mutter Gottes,

tägliches Brot gib uns heute und vergib uns unsere Schuld, wie auch wir vergeben unseren Schuldigern. Und führe uns nicht in Versuchung, sondern erlöse uns von der Bösen.

0: wenn du in der Frau zu dieser Welt getragen hast.
1: Heilige Maria, Mutter Gottes, bitte für uns Sünder, jetzt und in der Stunde unseres Todes. Amen.
0: Gegrüßet

0: Maria, Mutter Gottes, bitte für uns Sinner, jetzt und in der Stunde unseres Todes. Amen. Ehre sei dem Vater, dem Sohn und dem Heiligen Geist.
1: Wie im Anfang, so auch jetzt und alle Zeit und in Ewigkeit. Amen.
0: Vater unser im Himmel, geheiligt werde

Gegrüßet seist du, Maria, voller Gnade, der Herr ist mit dir. Du bist gebenedeit unter den Frauen, und gebenedeit ist die Frucht deines Leibes, Jesus, den du

0: Gegensatz seist du, Maria, voller Gnade, der Herr ist mit dir. Du bist gebenedeit unter den Frauen und gebenedeit ist die Frucht deines Leibes, Jesus, den du, Jungfrau, in Bethlehem geboren hast.
1: Heilige Maria, Mutter Gottes, bitte für uns, jetzt und in der Stunde unseres Todes. Amen.
0: Gegrüßet seist du, Maria, voller Gnade, der Herr ist mit dir. Du bist gebenedeit unter den Frauen und gebenedeit ist die Frucht deines Leibes, Jesus, den du, Jungfrau, zu Bethlehem geboren hast.
1: Heilige Maria, Mutter Gottes, bitte für uns, jetzt und in der Stunde unseres Todes. Amen.
0: Gegrüßet seist du, Maria, voller Gnade, der Herr ist mit dir. Du bist gebenedeit unter den Frauen und gebenedeit ist die Frucht deines Leibes, Jesus, den du

0: Gegrüßet seist du, Maria, voller Gnade, der Herr ist mit dir. Du bist gebenedeit unter den Frauen und gebenedeit ist die Frucht deines Leibes, Jesus, den du, Jungfrau, in Bethlehem geboren hast.
1: Heilige Maria, Mutter Gottes, bitte für uns Sünder, jetzt und in der Stunde unseres Todes. Amen.
0: Gegrüßet seist du, Maria, voller Gnade, der Herr ist mit dir. Du bist gebenedeit unter den Frauen und gebenedeit

Gegrüßet seist du, Maria, voller Gnade, der Herr ist mit dir. Du bist gebenedeit unter den Frauen und gebenedeit ist die Frucht deines Leibes, Jesus.

0: Gegrüßet seist du, Maria, voller Gnade, der Herr ist mit dir. Du bist gebenedeit unter den Frauen und gebenedeit ist die Frucht deines Leibes, Jesus, den du, Jungfrau, zu Bethlehem geboren hast.
1: Heilige Maria, Mutter Gottes, bitte für uns Sünder, jetzt und in der Stunde unseres Todes.

0: unserem Himmel, geheiligt werde dein Name, dein Reich komme, dein Wille geschehe, wie im Himmel so auf Erden.
1: Unser tägliches Brot gib uns heute und vergib uns unsere Schuld, wie auch wir vergeben unseren Schuldigen. Und führe uns nicht in Versuchung,

Heilige Maria, Mutter Gottes, bitte für uns Sünder, jetzt und in der Stunde unseres Todes. Amen.

0: Maria, Mutter Gottes, bitte für uns Sünder, jetzt und in der Stunde unseres Todes. Amen.
1: Ich grüße dich.

0: Mutter Gottes, bitte für uns Sünder, jetzt und in der Stunde unseres Todes. Amen.
1: Gegrüßet seist du, Maria.

Heilige Maria, Mutter Gottes, bitte für uns Sünder, jetzt und in der Stunde unseres Todes. Amen.

0: Grüßen.
1: Gegrüßet seist du, Maria, voller Gnade, der Herr ist mit dir. Du bist gebenedeit unter den Frauen und gebenedeit ist die Frucht deines Leibes, Jesus, den du, Jungfrau, im Tempel wiedergefunden hast.
0: Heilige Maria, Mutter Gottes, gedenke unserer Sünde, jetzt und in der Stunde unseres Todes. Amen.
1: Gegrüßet seist du, Maria, voller Gnade, der Herr ist mit dir. Du bist gebenedeit unter den Frauen und gebenedeit ist die Frucht deines Leibes, Jesus, den du, Jungfrau, im Tempel wiedergefunden hast.
0: Heilige Maria, Mutter Gottes, bitte für uns Sünder, jetzt und in der Stunde unseres Todes. Amen.
1: Gegrüßet seist du, Maria, voller Gnade, der Herr ist mit dir. Du bist gebenedeit unter den Frauen und gebenedeit ist die Frucht deines Leibes, Jesus, den du, Jungfrau, im Tempel wiedergefunden hast.
0: Heilige Maria, Mutter Gottes, bitte für uns Sünder, jetzt und in der Stunde unseres Todes. Amen.
1: Gegrüßet seist du, Maria, voller Gnade, der Herr ist mit dir. Du bist gebenedeit unter den Frauen und gebenedeit ist die Frucht deines Leibes, Jesus,

Gegrüßet seist du, Maria, voller Gnade, der Herr ist mit dir. Du bist gebenedeit unter den Frauen und gebenedeit ist die Frucht deines Leibes, Jesus.

0: Gegrüßet seist du, Maria, voller Gnade, der Herr ist mit dir. Du bist gebenedeit unter den Frauen, und gebenedeit ist die Frucht deines Leibes, Jesus, den du, Jungfrau, im Tempel wiedergefunden hast.
1: Heilige Maria, Mutter Gottes, bitte für uns Sünder, jetzt und in der Stunde unseres Todes. Amen.
0: Gegrüßet seist du, Maria, voller Gnade, der Herr ist mit dir. Du bist gebenedeit unter den Frauen, und gebenedeit ist die Frucht deines Leibes, Jesus, den du, Jungfrau, im Tempel wiedergefunden hast.
1: Heilige Maria, Mutter Gottes, bitte für uns Sünder, jetzt und in der Stunde unseres Todes. Amen.
0: Gegrüßet seist du, Maria, voller Gnade, der Herr ist mit dir. Du bist gebenedeit unter den Frauen, und gebenedeit ist die Frucht deines Leibes, Jesus, den du, Jungfrau, im Tempel wiedergefunden hast.
1: Heilige Maria, Mutter Gottes, bitte für uns Sünder, jetzt und in der Stunde unseres Todes. Amen.
0: Gegrüßet seist du, Maria, voller Gnade, der Herr ist mit dir. Du bist gebenedeit unter den Frauen, und gebenedeit ist die Frucht deines Leibes, Jesus, den du, Jungfrau, im Tempel wiedergefunden hast.
1: Heilige Maria, Mutter Gottes, bitte für uns Sünder, jetzt und in der Stunde unseres Todes. Amen.
0: Ehre sei dem Vater, dem Sohn und dem Heiligen Geist.
1: Wie im Anfang, so auch jetzt und alle Zeit und in Ewigkeit. Amen.
0: Wir bitten, Gott, unser Vater, du bist wunderbar in deinen Werken. Du hast die selige Jungfrau Maria mit Leib und Seele in die Herrlichkeit des Himmels erhoben. Lenke die Herzen der Menschen, dass sie dort verankert seien, wo die wahren Freuden sind. Gott, unser Vater,
1: wir bitten dich, erhöre uns.
0: Allmächtiger Vater, du hast uns Maria zur Mutter gegeben. Auf ihre Fürbitte gib den Verzagten neuen Mut, den Trauern, den Freude und den Sinnen Verzeihung und Frieden. Gott, unser Vater,
1: wir bitten dich, erhöre uns.
0: Gütiger Vater, du hast Maria zur Mutter der Barmherzigkeit bestimmt. Gib allen, die von den Gefahren unserer Zeit bedroht und vom Wesen irre geleitet sind, die Erfahrung ihrer mütterlichen Liebe. Gott, unser Vater,
1: wir bitten dich, erhöre uns.
0: Sorgender Vater, du hast Maria zur Mutter deines Sohnes bestellt und ihr mit Josef die häusliche Sorge in Nazareth anvertraut. Auf ihre Fürsprache erfülle die Eltern in ihren Familien mit opferbereiter Liebe. Gott, unser Vater,
1: wir bitten dich, erhöre uns.
0: Ewiger Vater, du hast Maria zur Königin des Himmels gekrönt. Schenke unseren heimgegangenen Brüdern und Schwestern in deinem Reich mit Maria und den Heiligen die ewige Freude. Gott, unser Vater,
1: wir bitten dich, erhöre uns.
0: Herr, unser Gott, dir bringt die Kirche mit Maria und den Heiligen Lob und Ehre durch Christus, unseren Herrn.
1: Amen.
0: Der Engel des Herrn brachte Maria die Botschaft.
1: Und sie empfing vom Heiligen Geist.
0: Gegrüßet seist du, Maria, voller Gnade, der Herr ist mit dir. Du bist gebenedeit unter den Frauen. Und gebenedeit ist die Frucht deines Leibes, Jesus.
1: Heilige Maria, Mutter Gottes, bitte für uns Sünder, jetzt und in der Stunde unseres Todes. Amen.
0: Maria sprach, sie, ich bin die Magd des Herrn.
1: Mir geschehe nach deinem Wort.
0: Gegrüßet seist du, Maria, voller Gnade, der Herr ist mit dir. Du bist gebenedeit unter den Frauen. Und gebenedeit ist die Frucht deines Leibes, Jesus.
1: Heilige Maria, Mutter Gottes, bitte für uns Sünder, jetzt und in der Stunde unseres Todes. Amen.
0: Und das Wort ist Fleisch geworden.
1: Und hat unter uns gewohnt.
0: Gegrüßet seist du, Maria, voller Gnade, der Herr ist mit dir. Du bist gebenedeit unter den Frauen. Und gebenedeit ist die Frucht deines Leibes, Jesus.
1: Heilige Maria, Mutter Gottes, bitte für uns Sünder, jetzt und in der Stunde unseres Todes. Amen.
0: Bitte für uns, heilige Gottesmutter,
1: auf das wir werden der Verheißungen Christi.
0: Lasset uns beten, allmächtiger Gott, Gieße deine Gnade in unsere Herzen ein. Durch die Botschaft des Engels haben wir die Menschenwert und Christi deines Sohnes erkannt. Lass uns durch sein Leiden und Kreuz zur Herrlichkeit der Auferstehung gelangen. Darum bitten wir durch Christus unseren Herrn.
2: Amen.
0: Unter deinem Schutz und Schirm fliehen wir, o heilige Gottesmutter. Verschmähe nicht unser Gebet in unsere Rede, sondern erlöse uns jederzeit von allen Gefahren. O du Glorie und Reiche und gebenedeite Jungfrau, unsere Frau, unsere Mittlerin, unsere Fürsprecherin, versehe uns mit deinem Sohne, empfehle uns deinem Sohne, stelle uns vor deinem Sohne. Bitte für uns, heilige Gottesmutter,
2: auf dass wir würdig werden, an der Weisung und Christi.
0: Einen Vater unser für die Verstorbenen. Vater,

0: jetzt und in der Stunde unseres Todes. Amen. Herr, gib allen Verstorbenen die ewige Ruhe.
1: Und das ewige Licht leuchte ihnen.
0: Herr, lass sie ruhen in Frieden.
1: Amen.
0: Im Namen des Vaters und des Sohnes und des Heiligen Geistes. Amen. Gelobt sei Jesus Christus.

0: 10 vor 6.
1: 71-Jähriger aus Deutschland in Ulten tödlich verunglückt. Tankrabatt zu Ende, Diesel wieder teurer. Und das Wetter bringt uns heute einen Mix aus Sonne und Wolken. Ich bin Marlies Winkler, guten Morgen.
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1: In Ulten ist es zu einem tödlichen Wanderunfall gekommen. Dabei ist ein 71-jähriger Pfarrer aus Deutschland verunglückt. Eine Urlauberfamilie, ebenfalls aus Deutschland, hat den Mann dann regungslos zwischen Weißbrunn und St. Gertraud vorgefunden und Alarm geschlagen. Der 71-jährige war alleine in Südtirol im Urlaub. Die Familie, die ihn gefunden hat, steht unter Schock. Tanken ist wieder etwas teurer, zumindest für Dieselfahrer. Der Rabatt der Regierung in Rom ist ja zu Ende und damit kostet Diesel pro Liter wieder rund 6 Cent mehr. Auch der Preisdeckel von Eni fängt das nicht ab. Dort kostet Diesel nicht mehr 2,19 Euro, sondern 2,25 Euro. Bei den Vertragsverhandlungen für Lehrpersonen ist die Stimmung wieder angespannt. Eigentlich waren sich Land und Gewerkschaften ja so gut wie einig. Der neue Artikel über die Wochenarbeitsstunden sorgt aber weiter für Ärger. Im Vertragsentwurf steht nämlich drin, dass Lehrpersonen, wenn sie wollen, bis zu 28 Stunden pro Woche arbeiten können. Derzeit liegt die Obergrenze bei 24 Stunden. Die Gewerkschaften befürchten, dass es nicht dabei bleibt. Vieles, was zu Beginn als Ausnahme daherkomme, werde am Ende alltäglich. Bildungslandesrat Achammer will jetzt Kriterien festlegen, um den Gewerkschaften die Sorgen zu nehmen. In Rom stimmt die Abgeordnetenkammer heute über den letzten von drei Artikeln zur Wahlrechtsreform ab. Die zwei ersten Artikel haben die Abgeordneten bereits abgesegnet. Darin ist es ums neue Wahlverfahren für Kammer und Senat gegangen. Meloni hatte die Abstimmung mit der Vertrauensfrage verbunden und Recht bekommen. Teil der Reform ist auch die Neueinteilung der Senatswahlkreise in Südtirol, die seit Wochen heftig kritisiert wurden. Morgen folgt dann die geheime Schlussabstimmung. In Hall in Tirol hat es in der Nacht ein Erdbeben gegeben. Es hatte die Stärke 3,7. Viele Menschen haben die Erschütterung deutlich gespürt. Schäden soll es aber keine geben. Nur wenige Minuten später hat die Erde ein zweites Mal gebebt. Dieses Mal aber deutlich schwächer.
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1: Teils ist es jetzt in der Früh sternenklar und kalt mit nur 1 Grad in Sexten zum Beispiel. Unter dem Nebel ist es milder mit 10 Grad in St. Martin im Passaia. Freienfeld meldet 7 Grad und Salund 11 Grad. 17 bis 22 Grad gehen sich heute maximal aus. Sonne und Wolken sind heute im Doppelpack unterwegs. Morgen dann der Wetterumschwung. Der Donnerstag hat Regen im Gepäck.
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1: Und der wünscht einen schönen guten Morgen. Fein, dass Sie uns eingeschaltet haben jetzt am Mittwoch in der Früh. Heute ist der 7. Oktober.

0: 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Es ist jetzt 6 Uhr und bei uns hier geht es nun wie gewohnt um diese Zeit weiter mit dem Nachrichtenmagazin von Radio Vatikan. Wir hören uns wieder im Anschluss daran.
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2: Papst Leo nimmt am Jubiläumsfriedenstreffen der Basisgemeinschaft Sant'Egidio in Assisi teil. Außerdem in einem Vorwort zum Ehe-UCAT ermutigt der Papst junge Leute, keine Angst vor dauerhaften Beziehungen zu haben. Und in Gaza beten die Christen am 7. Oktober einen Rosenkranz für den Frieden. Das und mehr bei uns in der Sendung heute. Am Mikrofon begrüßt Sie herzlich Christine Seuss. Schön, dass Sie dabei sind. Papst Leo XIV. Wird Ende Oktober in Assisi am internationalen Friedenstreffen der Gemeinschaft Sant'Egidio teilnehmen. 40 Jahre nach dem ersten Gebetstreffen der Religionen für den Frieden, zu dem Johannes Paul II. 1986 in die Stadt des heiligen Franziskus eingeladen hatte, soll dort erneut ein Zeichen für Dialog und Frieden gesetzt werden.
3: Entwaffneter und entwaffnender Frieden, so lautet das Motto des diesjährigen Treffens vom 25. bis 27. Oktober. Zum Abschluss wird Papst Leo XIV. In der unteren Basilika mit christlichen Religionsführern für den Frieden beten und anschließend auf der Piazza Inferiore zu den Teilnehmern sprechen. Für Marco Impagliazzo, den Präsidenten der Gemeinschaft Sant'Egidio, ist der Ausgangspunkt des sogenannten Geistes von Assisi bis heute aktuell. Johannes Paul II. Habe 1986 eine entscheidende Perspektive eröffnet. Es sei ein langer und schwieriger Weg gewesen, sagt Impagliazzo. 1986 gegen Ende des Kalten Krieges habe es rund 40 Konflikte weltweit gegeben. Heute seien mehr als 100. Eine Situation, die auch Papst Franziskus als Dritten Weltkrieg in Stücken bezeichnet habe. Trotzdem habe die Erfahrung der vergangenen 4 Jahrzehnte Mut gemacht. Der Weg dieser 40 Jahre hat uns Vertrauen und Mut gegeben, weil wir gesehen haben, dass sich viele Konflikte lösen lassen, wenn auch mit viel Geduld und viel Arbeit, gerade ausgehend von der Begegnung von Männern und Frauen verschiedener Religionen. Dabei habe sich auch die Rolle der Religion verändert. Kriege würden heute nur in sehr wenigen Fällen aus religiösen Gründen geführt, so Impagliazzo. Viel häufiger gehe es um Macht, Ressourcen, Wasser, Erdöl, Rohstoffe oder Grenzen. Die Religionen hätten dagegen gelernt, sich deutlich von Gewalt abzugrenzen. Eine entscheidende Zäsur ist dabei das Jahr 2001 gewesen, die Anschläge vom 11. September und die anschließende Gefahr, den Islam insgesamt mit Gewalt gleichzusetzen. 2001 war wirklich ein Wendepunkt in dem Bemühen, die Religion endgültig von der Gewalt zu trennen. Gerade muslimische Religionsführer hätten damals gemeinsam mit anderen religiösen Verantwortlichen und auch mit dem Papst erkannt, dass sie jene Stimmen stärken müssten, die sich gegen das Bild des Islam als einer gegenwärtigen Religion stellten. 40 Jahre nach dem ersten Treffen von Assisi sieht Impagliazzo die Welt allerdings erneut in einem besonders schwierigen Zustand. Ich sehe eine Welt, die sehr verängstigt und verunsichert ist, zerrissen, den Nationalismen und dem Rassismus ausgeliefert. Es ist eine Welt, die wieder geeint werden muss. Darin sieht er auch die besondere Bedeutung des Geistes von Assisi. Ohne eine geistliche Einheit der Menschheit werde es schwer, auch gesellschaftlich wieder zusammenzufinden. Wenn es keine geistliche Einigung der Welt gibt, und das ist die Botschaft von Assisi und der Religionen, wird es den Männern und Frauen schwerfallen, sich zu einen und sich als Geschwister zu verstehen, wie Papst Franziskus sagen würde. Zu Zum Geist von Assisi gehören inzwischen Menschen aus ganz unterschiedlichen religiösen und weltanschaulichen Traditionen. Hunderte Religionsführer, aber auch Vertreter des Humanismus haben sich in den vergangenen 4 Jahrzehnten dem Weg angeschlossen. Von Japan und Indien über Indonesien und Algerien bis in die USA und nach Europa. In diesem Jahr kehrt das Treffen nun an seinen Ausgangspunkt zurück. Und Papst Leo XIV. Kommt selbst nach Assisi. Zunächst wird er gemeinsam mit christlichen Religionsführern und Gläubigen in der unteren Basilika für den Frieden beten. Die Vertreter der anderen Religionen werden zeitgleich, aber jeweils nach der eigenen Tradition und an verschiedenen Orten für Frieden beten. Anschließend wird der Papst auf der Piazza Inferiore zu den Teilnehmern und der Welt sprechen. Für im Palazzo ist diese Botschaft angesichts der aktuellen Weltlage besonders wichtig. Er wird dort vor der Welt sprechen und uns seine Botschaft des Friedens geben. Eine Botschaft, die heute immer notwendiger ist. Für Radio Vatikan, Viola Olszewski.
2: Themenwechsel. In der Ehe offenbart sich etwas vom Geheimnis Gottes selbst. Das schreibt Papst Leo XIV. In seinem Vorwort zu einem UCAT-Buch über das Thema Liebe, Beziehung und Ehe.
4: Wenn sich Mann und Frau in Liebe ganz und gar gegenseitig hingeben, wird Gott in ihrer Mitte gegenwärtig, schreibt der Papst. Und weiter, ihre Treue, ihre Vergebung, ihr täglicher Kampf für das Gute sind ein Abbild der Liebe Christi zu seiner Kirche. Das mag wie eine romantische Idealisierung erscheinen, drückt aber eine tiefe Wahrheit über die Wirklichkeit aus. In dem einen Christus sind wir eins. Ende des Zitats. Dieses Zitat des heiligen Augustinus aus einem Psalmenkommentar ist auch der Wahlspruch des Papstes. Der Mensch sei für die Liebe gemacht, schreibt Leo außerdem. Gott ist Liebe und hat euch geschaffen, damit ihr ihn und die Menschen um euch herum liebt. Unter allen Formen menschlicher Liebe nehme die zwischen Mann und Frau einen besonderen Platz ein. Wörtlich schreibt der Papst, wahre Liebe hört jedoch nicht dort auf. Sie ist nicht nur ein flüchtiges Gefühl, sie ist mehr als das. Sie ist ein tiefes Ja zum anderen Menschen, eine Entscheidung, ein Weg, ein Bündnis für das ganze Leben. Der Papst appelliert an junge Leute, sich vor einer solchen großen Liebe nicht zu fürchten. Die Liebe, zu der ihr berufen seid, ist stark genug, um Schwierigkeiten zu überwinden und groß genug, um euch ein Leben lang zu tragen, schreibt er. Sie ist nicht vollkommen, aber sie wächst im Licht des Glaubens. Wahre Liebe sei ein Geschenk Gottes, das Menschen nicht aus eigener Kraft hervorbringen könnten. Das UCAT-Buch »Liebe für immer« wurde von einem Team aus Eheleuten, Priestern, Theologen und jungen Menschen erarbeitet. Auf Deutsch geht es jetzt in die 3. Auflage. Stefan Kempis, Radio Vatikan.
2: Und nun ein Nachrichtenüberblick. Vatikan. Der vatikanische Kardinalstaatssekretär Pietro Parolin hat angesichts der Kriege in der Ukraine und im Nahen Osten zu mehr Diplomatie und zu einer Erneuerung der internationalen Zusammenarbeit aufgerufen. Um die Kriege zu beenden, müsse man aus einer Logik der Macht herauskommen, sagte Parolin in einem Interview der italienischen Zeitung La Repubblica. Mit Blick auf die UNO äußerte Parolin Sorge über die Krise des Multilateralismus. Bei der jüngsten Generalversammlung habe er weit verbreiteten Pessimismus wahrgenommen. Nötig seien ein kontinuierlicher Reformprozess und neuer politischer Wille, so der Chefdiplomat des Vatikans. Deutschland. Der Magdeburger katholische Bischof Gerhard Feige ist nur bedingt überrascht, dass fast jeder dritte christliche Wähler in Sachsen-Anhalt für die gesichert rechtsextreme AfD votiert hat. Er nehme an, dass manche sich gar nicht mit der Programmatik der Partei auseinandergesetzt hätten, sondern durch Frust und Überdruss motiviert gewählt hätten, sagte er am Dienstag im Interview der KNA in Magdeburg. Anlass ist die Konstituierung des neuen Landtags von Sachsen-Anhalt an diesem Tag. Laut einer Erhebung der Forschungsgruppe Wahlen machten 33% der evangelischen und 32% der katholischen Wähler bei der Landtagswahl in Sachsen-Anhalt Anfang September ihr Kreuz bei der AfD. Insgesamt bekam die Partei 43,8%. Australien. Australische Religionsvertreter fordern Klimasolidarität mit den pazifischen Inseln ein. In einem offenen Brief verlangen sie von Premierminister Anthony Albanese, sich bei der internationalen Klimakonferenz COP31 mit den pazifischen Nachbarn für ein globales Abkommen zu fossilen Brennstoffen sowie einen fairen Ausstieg aus Kohle, Öl und Gas einzusetzen. Diese Forderung von 80 australischen Religionsvertretern werde am Dienstag australischer Zeit durch koordinierte Aktionen in Kirchen, Tempeln und Moscheen in vielen australischen Städten veröffentlicht, teilte das Netzwerk Australische religiöse Antwort auf den Klimawandel mit. Pakistan. In Pakistan gibt es weiterhin anhaltende Gewalt und Diskriminierung gegen religiöse Minderheiten. Das hat die Kirchliche Nationalkommission für Gerechtigkeit und Frieden, NCJP, angeprangert. Sie dokumentiert in einem aktuellen Menschenrechtsbericht Vorfälle aus dem Jahr 2025, darunter Blasphemievorwürfe gegen Christen sowie Fälle von Entführung, Zwangskonversion und Zwangsheirat, informierte das Online-Portal Likas News am Dienstag. So wurden laut NCJP im vergangenen Jahr 8 Christen der Blasphemie beschuldigt, was mitunter mit der Todesstrafe geahndet wird. Sie forderte eine Abschaffung oder grundlegende Reform der Blasphemiegesetze, die ihrer Einschätzung nach missbraucht werden können. Und wir blicken ins Heilige Land. Am 7. Oktober jährt sich die Hamas-Attacke auf den Süden Israels, die israelische Militäroffensive in Gaza ausgelöst hat. Im Interview mit uns berichtet Pater Gabriel Romanelli, Pfarrer der römisch-katholischen Pfarrei in Gaza-Stadt, über die humanitäre Lage und kündigt an, dass am 7. Oktober der Rosenkranz für ein Ende des Krieges gebetet wird. Mehr von Stefanie Stahlhofen.
5: Erst am Wochenende gab es wieder einen israelischen Luftangriff, der ein Wohngebäude im Stadtteil Rimal im Westen von Gaza-Stadt traf. Die Bilanz: 5 zivile Todesopfer und zahlreiche Verletzte. Unter den Opfern auch Maisa Kada Ibrahim Abu Daoud und ihre Tochter Marie Herfes Michel Naya. Die beiden Frauen griechisch-orthodoxen Glaubens, die zur christlichen Gemeinde in Gaza gehörten, hatten gerade erst eine neue Zuflucht gefunden und versuchten, einen Neuanfang zu wagen. Papst Leo XIV. Ist der Pfarrei in Gaza auch in diesen schweren Momenten nahe, berichtet uns Pfarrer Romanelli per Telefoninterview.
6: Veramente una notizia molto triste.
5: Es ist wirklich eine sehr traurige Nachricht. Andererseits ist es ein großer Trost, dass der Papst an uns gedacht hat und für uns betet, für alle, die sich für den Frieden einsetzen. Er hat mir über WhatsApp geschrieben, also habe ich gefragt, ob ich es weitergeben darf. Er hat gesagt, ja, natürlich. Es ist auch Ausdruck dessen, worum er den Herrn anfleht, um Frieden. Er schreibt auch, Herr, wie lange noch? Und er dankt uns dafür, dass wir die Gemeinde und so viele Menschen begleiten, die sich alle Frieden wünschen. Der argentinische Missionar berichtet den vatikanischen Medien, dass auch die christliche Gemeinschaft sehr unter dem Krieg leidet. 62 Christen sind laut Romanelli bisher ums Leben gekommen, 25 durch Bombenangriffe. Der aktuelle Waffenstillstand, in Anführungszeichen, bedeutet zwar, dass es nicht mehr ununterbrochenen Bombenhagel gebe, aber gut sei die Lage noch lange nicht. Die Lage ist äußerst ernst. Selbst die Organisationen, die Lebensmittel verteilen, sagen, dass sie ihre Arbeit einstellen müssen, weil sie nicht genug haben. Die humanitäre Hilfe kommt also an, aber sie ist absolut unzureichend. Und deshalb muss Hilfe weiterfließen, und zwar in viel, viel größerem Umfang, um den Bedürfnissen der Menschen wirklich gerecht zu werden. Unterdessen macht die Pfarrei mit ihrer Arbeit weiter, so gut es unter diesen Umständen eben geht. Seit 3 Jahren hat dieser schreckliche Krieg so viele, viele Menschen das Leben gekostet. Und wir als Pfarrei, als Oase der Spiritualität und Menschlichkeit, können nicht einfach stehen bleiben und nicht zu Frieden und Gerechtigkeit beitragen. Deshalb müssen wir weitermachen mit dem Gebet, mit spirituellen Aktivitäten, aber auch mit dem Apostolat und den anderen Aktivitäten der Pfarrei. Auch wenn es manchmal Tage gibt, die ein wenig schwierig sind, wie diese Tage jetzt, weil der Schmerz so groß ist. Aber wir müssen weitermachen, das ist klar. Und vielleicht gilt das ganz besonders mit Blick auf den 7. Oktober, Jahrestag des Terrorangriffs der Hamas in Israel, der vor 3 Jahren den blutigen Krieg auslöste. Pater Romanelli bestätigt, dass beide Bevölkerungsgruppen, Israelis und Palästinenser, noch immer unter dem Trauma leiden. Wir hoffen, dass diese schreckliche Erinnerung dennoch ein Anfang für uns ist und das Fest unserer lieben Frau vom Rosenkranz, unserer lieben Frau vom Frieden am 7. Oktober. Wir wollen den ganzen Tag dem Rosenkranzgebet widmen und mit einer Messe und einer symbolischen Prozession beschließen, in der wir unsere liebe Frau inständig um das Ende dieses Krieges sowie um Gerechtigkeit und Frieden zwischen Palästina und Israel bitten. Zum Rosenkranz für den Frieden im Oktober hatte auch Papst Leo der 14. nach seinem Mittagsgebet diesen Sonntag aufgerufen. Er bat für Gebete für Frieden auf der ganzen Welt und besonders für das Heilige Land und für die unschuldigen Opfer der Gewalt. Für Radio Vatikan, Stefanie Stahlhofen.
2: Und zum Schluss geht es noch nach Rumänien. Seit 2020 rettet die Lebensmittelbank in Temeswar Lebensmittel vor dem Müll und bringt sie zu Menschen, die sie brauchen. Mitbegründer Pater István Barasuli, Salvatorianer in Temeswar, und Geschäftsführerin Hanna Csázár erzählen in einer Folge von Orden on Air, wie aus einer Idee in Pandemiezeiten eine Organisation wurde, die bisher 3.500 Tonnen Lebensmittel weitergegeben hat.
7: Hanna, mit dir fange ich an. Die erste Frage: Wie entstand überhaupt die Idee einer Lebensmittelbank in Temeswar?
8: Wir haben 2020 angefangen, kurz bevor die Pandemie ausbrach. Damals suchte Gabriel Sescu, der dieses Projekt in Rumänien gestartet hatte, Menschen, die bereit waren, gemeinsam eine Lebensmittelbank aufzubauen. So entstand unsere Organisation. Wir waren von Anfang an als regionale Lebensmittelbank gedacht. Der Start fiel in eine herausfordernde Zeit. Zu Beginn der Pandemie mussten viele Restaurants und andere Betriebe schließen. Plötzlich gab es eine große Menge an Lebensmitteln, die nicht mehr gebraucht wurden und möglichst schnell verteilt werden mussten. Ich erinnere mich noch gut an einen unserer ersten Einsätze. Wir bekamen einen ganzen LKW voller Schulmilch. Weil die Schulen geschlossen waren, musste sie schnell eine neue Verwendung finden. Also haben wir sie in Altersheime, Kinderheime und andere Einrichtungen weitergegeben. Am Anfang wussten wir noch nicht, wohin uns diese Arbeit führen würde. Doch während der Pandemie haben wir gesehen, dass viele Menschen isoliert waren und wie groß der Bedarf tatsächlich war. Gleichzeitig wurde uns bewusst, wie viele Lebensmittel gerettet und sinnvoll weitergegeben werden könnten. Und so wurde immer deutlicher, es braucht eine Lebensmittelbank, die genau diese beiden Seiten zusammenbringt. Frage an dich, Vater István, wann bist du zu diesem Projekt gekommen?
9: Kann mich erinnern, dass Hanna und Gabriel, die sind, die waren bei mir im Fahrbüro und haben gefragt, ob ich mir vorstellen kann, dass ich dann als Gründer eigentlich für die Regionalbank in Temeswar. Das war für mich eine ganz gute Möglichkeit, weil es mit der Pandemie, dann könnten wir nicht mehr die Suppenküche weiterführen. Und das war eine neue Idee, wo ich mich engagieren könnte.
7: Gab es einen Schlüsselmoment, wo euch bewusst worden ist, okay, das kann funktionieren?
9: Wir haben uns schon früher von der Kirche, von anderen Gemeinschaften uns gekannt, mit Hanna zum Beispiel. Und auch die anderen sieben, mit denen wir die Lebensmittelbank ins Leben gerufen haben. Es war mehr die Sache, dass da gibt's eine Not. Da brauchen wir, dass wir uns mehr engagieren, dass die Leute nicht mehr hungern, sondern durch uns Lebensmittel bekommen.
7: Ich bin Norbert Sonnleitner vom Medienbüro der Ordensgemeinschaften. Dankeschön.
10: Danke.
9: Danke.
2: Und damit sind wir am Ende unserer Sendung angekommen. Schön, dass Sie dabei waren. Bei uns geht es weiter am Mittwoch um kurz vor 10 Uhr vormittags mit der Live-Übertragung der Generalaudienz vom Petersplatz. Weitere Nachrichten und Beiträge gibt es bei uns auf der Webseite. Und damit darf ich mich herzlich von Ihnen verabschieden. Mein Name ist Christine Seuss. 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
0: 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In Kürze schauen wir auf die Heiligen des Tages. Für Sie im Studio ist weiterhin Florian Mayer.

0: 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Heute ist der 7. Oktober und heute begeht die katholische Kirche das Rosenkranzfest. Mehr dazu und zu den Heiligen des heutigen Tages erfahren Sie nun von Claudia Prinot.
1: Das Rosenkranzfest erreichte nach dem Sieg der christlichen Flotte über die Türken bei Lepanto am 7. Oktober 1571 eine große Verbreitung. Papst Pius V. hatte zum Gebet des Rosenkranzes angeregt, um Hilfe zu erflehen. Pius' Nachfolger, Gregor XIII., legte den Tag des Sieges als das Rosenkranzfest fest. Mehrere Jahrhunderte lang wurde das Rosenkranzfest am ersten Sonntag im Oktober gefeiert. Seit 1913 wird es am 7. Oktober begangen. Das Rosenkranzgebet in seiner heutigen Form entstand Anfang des 15. Jahrhunderts und ist seitdem nahezu unverändert geblieben. Bacchus und Sergius waren Offiziere der römischen Armee bei den Grenztruppen in Syrien. Sie wurden wegen ihres christlichen Glaubens zu Tode gepeitscht und enthauptet. An ihrem Grab in Resafa am Rand des Euphrates in Nordzentralsyrien entstand ein reger Märtyrerkult. Die Stadt trug deshalb in der Spätantike den Namen Sergiopolis. Heute bestehen nur mehr einige Ruinen. Einige wenige Kirchen, die den Heiligen geweiht sind, gibt es heute in Russland, in der Türkei, Syrien, Ägypten und Deutschland. Ernst kam 1119 als Benediktinermönch von Zwiefalten ins 1106 gegründete Kloster Neresheim und wurde dort der erste Abt. Als Teilnehmer am zweiten Kreuzzug ins Heilige Land wurde er von den Sarazenen gefangen genommen. Am 7. Oktober 1148 starb Ernst, nachdem ihm seine Peiniger bei lebendigem Leibe die Eingeweide herausgerissen hatten. Georg vom Frontenkreuzeck im Allgäu war zuerst Bäckerlehrling, später ging er auf Wanderschaft und kam 1724 nach Rom, wo er als Laienbruder dem Kapuzinerorden beitrat. Der immer fröhliche, stets hilfsbereite Brüder Jörg erfreute sich beim Volk bald größter Beliebtheit. Er starb am 7. Oktober 1762 in Frascati. Seine sterblichen Überreste ruhen heute in der Kapuzinerkirche von Kempten. Justina wurde der Überlieferung nach um 300 von Maximinian Herculeus, dem Mitkaiser Diokletians, als christliche Jungfrau in Padua zum Tode verurteilt und von einem Soldaten unmittelbar danach, noch ehe der Henker kam, mit dem Schwert durchbohrt. Über ihrem Grab wurde im 6. Jahrhundert die Basilika Santa Giustina errichtet. 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

0: Es ist jetzt 6:30. Das war Petra Frei hier bei Guten Morgen Südtirol. 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Hier sind die Schlagzeilen.
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2: Guten Morgen, ich bin Marlies Winkler. Diesel kostet nun wieder rund 6 Cent mehr pro Liter, seitdem der Tankrabatt der Regierung ausgelaufen ist. Auch die Eni-Tankstellen können das trotz Preisdeckel nicht abfangen. Diesel kostet auch dort wieder 2,25 Euro. In Ulten ist ein 71-jähriger Urlauber aus Deutschland tot aufgefunden worden. Er war auf einem eigentlich gesperrten Weg zwischen Weißbrunn und St. Gertraud unterwegs. Eine deutsche Familie hat ihn schließlich regungslos entdeckt. Der Vertrag für Staatslehrer droht auf der Zielgeraden zu platzen. Es gibt Streit um die Anzahl der Wochenarbeitsstunden. Das Land will die auf freiwilliger Basis erhöhen. Die Gewerkschaften wollen so aber nicht unterschreiben. Heute stimmt die Abgeordnetenkammer in Rom über den letzten Teil der umstrittenen Wahlreform von Meloni ab. Dabei geht es auch um die Neueinteilung der Senatswahlkreise in Südtirol. Die finale Abstimmung steht morgen an. In Hall in Tirol hat es heute Nacht ein Erdbeben der Stärke 3,7 gegeben und ein etwas leichteres Nachbeben. Viele Menschen haben es deutlich gespürt, Schäden soll es aber keine geben.
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0: Vanessa Mai und Löwenherz. Guten Morgen, Südtirol. Gleich ist es 20 vor 7. Zeit zum Kurzinnehalten. Am kommenden Samstag, dem 10. Oktober, wird ja der Welthospiztag begangen. An diesem Tag wird gedacht, der Freiwilligen in allen Teilen der Welt, die Menschen beim Sterben begleiten. Zuständig bei uns im Land ist für diesen ehrenamtlichen Einsatz die Caritas Hospizbewegung. Und anlässlich des Welthospiztages hören Sie jetzt Gedanken zum Tag von Martina Michaela. Sie kommt aus Dötschling in der Gemeinde Brixen, ist selbstständige systematische Beraterin und auch ambulante Familienberaterin. Und hier sind nun Ihre heutigen Gedanken.
1: Im Projekt Hospiz macht Schule geht es darum, mit Kindern über das Leben, das Sterben und über Trauer zu sprechen. Kinder erleben diese Kreisläufe oft ganz unmittelbar. Eine Blume wächst, blüht und verwelkt. Ein Blatt entsteht und fällt wieder zu Boden. Etwas beginnt, verändert sich und vergeht. Ein Junge hat erzählt, dass er eine Schwester bekommen hat. Ein paar Monate später ist sie gestorben. Auch die sogenannte Pfützentrauer gehört dazu.

0: Kinder können traurig sein, weinen und kurze Zeit später wieder lachen und spielen. Ihre Trauer ist nicht weniger echt, nur weil sie sich wieder verändert. Möglicherweise können wir von Kindern etwas lernen. Gefühle dürfen kommen und gehen. Leben bedeutet werden und vergehen, festhalten und loslassen. Und vielleicht erinnern uns auch sterbende Menschen daran, dass wir Teil eines größeren Kreislaufs sind, dass unser Leben einmal beginnt, sich entfaltet und irgendwann endet. Und während etwas endet, beginnt an anderer Stelle etwas Neues.
1: Soweit die heutigen Gedanken von Martina Michaela anlässlich des Welthospiztages am kommenden Samstag, dem 10. Oktober. Zum Nachhören finden Sie die Gedanken in unserer Audiothek im Internet unter rgw.it.

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0: Aus unserer Oldie-Kiste war das Tina Rainford mit einem Klassiker aus den 70ern, Silverbird. Nun ist es 7:10 hier auf Radio Grüne Welle. Gibt's nun Nachrichten und Informationen zu Wetter und Verkehr. In der zweiten Stunde Guten Morgen Südtirol sprechen wir dann unter anderem über die Caritas-Hospizbewegung. Wir haben Veranstaltungstipps und das Kalenderblatt vorbereitet und noch so einiges mehr. Bleiben Sie einfach drauf, wir hören uns wieder in Kürze.
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2: Ulten, 71-jähriger Urlauber aus Deutschland, verunglückt. Tankrabatt zu Ende, Diesel ist wieder teurer. Und die Hochnebel lockern auf, dann wird's sonnig. Ich bin Marlies Winkler, guten Morgen.
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2: In Ulten ist ein Tourist aus Deutschland tödlich verunglückt. Es handelt sich um einen 71-jährigen Pfarrer. Er war allein hier in Südtirol im Urlaub. Er war mit dem Bus nach St. Gertraud gefahren und dann zu einer Wanderung aufgebrochen. Eine Urlauberfamilie ebenfalls aus Deutschland hat den Mann schließlich neben einem eigentlich gesperrten Weg zwischen Weißbrunn und St. Gertraud regungslos vorgefunden und Alarm geschlagen. Wahrscheinlich war der 71-Jährige schon ein paar Stunden lang dort gelegen. Vielleicht ist es Ihnen schon aufgefallen, wenn Sie vom Auto aus den Blick auf die Anzeigen der Tankstellen geworfen haben. Diesel ist wieder etwas teurer. Pro Liter kostet er nun rund 6 Cent mehr. Grund dafür ist, dass der Tankrabatt der Regierung in Rom ausgelaufen ist. Und auch die Eni-Tankstellen können das trotz Preisdeckel nicht abfangen. Dort kostet Diesel jetzt 2,25 Euro und nicht mehr 2,19 Euro. Die Vertragsverhandlungen für die Staatslehrer drohen auf der Zielgeraden zu platzen. Eigentlich waren sich Land und Gewerkschaften ja so gut wie einig. Der neue Artikel über die Anzahl der Wochenarbeitsstunden sorgt aber weiterhin für Ärger. Im Vertragsentwurf steht nämlich drin, dass Lehrpersonen, wenn sie wollen, bis zu 28 Stunden pro Woche arbeiten können. Derzeit liegt die Obergrenze bei 24 Stunden. Die Gewerkschaften wollen so nicht unterschreiben. Vieles, was zu Beginn als Ausnahme daherkomme, werde am Ende alltäglich. Bildungslandes Rat Achammer will jetzt Kriterien festlegen, um den Gewerkschaften diese Sorgen zu nehmen. In Deutschland gibt es wieder Proteste wegen der AfD. In Berlin hat die SPD einen Protestmarsch veranstaltet, weil zum ersten Mal ein AfD-Politiker Landtagspräsident geworden ist, und zwar in Magdeburg. Die Abgeordneten der SPD sind vom Berliner Bundestag durch das Brandenburger Tor zum Bebelplatz gelaufen. An dem Ort hatten die Nazis nach ihrer Machtergreifung rund 20.000 Bücher verbrannt. Lea Matschulat berichtet für uns aus Berlin.
3: Das sei kein normaler Tag, sagt SPD-Fraktionschef Miersch. Erstmals seit Gründung der Bundesrepublik seien Rechtsextreme in ein Landtagspräsidium gewählt worden. Und als sich die SPD-Bundestagsfraktion auf den Weg macht, läuft er gemeinsam mit Verteidigungsminister Pistorius an der Spitze. Einige der Politiker haben demonstrativ das Grundgesetz in der Hand, andere Plakate, auf denen zum Beispiel zu lesen ist: Wir lassen Sachsen-Anhalt nicht im Stich, Demokratie verteidigen.
2: Heute steht in der Abgeordnetenkammer in Rom die dritte Abstimmung an zur umstrittenen Wahlreform von Meloni. Die zwei ersten Artikel haben die Abgeordneten bereits abgesegnet. Darin ist es ums neue Wahlverfahren für Kammer und Senat gegangen. Meloni hatte die Abstimmung mit der Vertrauensfrage verbunden und Recht bekommen. Teil der Reform ist auch die Neueinteilung der Senatswahlkreise in Südtirol, die seit Wochen heftigst kritisiert wurden. Morgen folgt dann die geheime Schlussabstimmung. Ja, und wir dürfen uns heute auf viel Sonne freuen. Alles weitere zum Wetter hören Sie gleich.
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10: Ja, feines Herbstwetterle erwartet uns heute. Jetzt in der Früh dauert es stellenweise noch, bis der Hochnebel verschwindet. Am Nachmittag tauchen auch ein paar Wolken auf. Insgesamt gibt es aber richtig viel Sonne heute. Dazu steigen die Temperaturen nochmal auf Höchstwerte von 17 bis 22 Grad. Morgen dann ein ganz anderes Bild, viele Wolken, und am Abend kommt eine Ladung Regen mit einer Kaltfront nach Südtirol. Noch ein Blick auf die Temperaturen. Jetzt in der Früh messen wir in Benz 0 Grad, in Welsberg 1 Grad, in Jenesien 5 und 8 Grad sind es in Milland.
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11: Guten Morgen aus der Landesverkehrsmeldezentrale. Es begrüßt Sie Karin Unterhofer. Die Jaufenbachstraße ist oberhalb von Kalch bis einschließlich Freitag wegen Sanierungsarbeiten gesperrt. Die Landesstraße bei Elm ist bis morgen Donnerstag jeweils von 7 bis 17 Uhr wegen Asphaltierungsarbeiten gesperrt. Die Umleitung erfolgt über die Gemeindestraße Montal-Elm. Auf der Gardataler Stadtstraße bei Zwischenwasser Einbahnregelungen zeitweilige Sperren bis zu 10 Minuten wegen Arbeiten zur Minimierung der Steinschlaggefahr. Und auf der Landesstraße Blumau-Weidbruck in Seis Einbahnregelung von 7 bis 17 Uhr wegen Arbeiten. Allen, die unterwegs sind, gute Fahrt.
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ganz neu hier auf Radio Grüne Welle, Danny Black und Fels in der Brandung. Es ist jetzt 7:02, noch einmal einen wunderschönen guten Tag und herzlich willkommen hier bei Radio Grüne Welle in der zweiten Stunde. Guten Morgen Südtirol. Heute ist Mittwoch, der 7. Oktober.

0: Rock Me Amadeus, das war Falco hier bei Guten Morgen Südtirol. Es ist mittlerweile 7:09. Der Abschied von einem geliebten Menschen gehört zu den intensivsten, schmerzhaftesten, aber oft auch zu den tiefgründigsten Momenten unseres Daseins. Wie viel Nähe braucht ein Mensch in einer der schwierigsten Phasen seines Lebens und wo verlaufen die Grenzen, die Würde und Selbstbestimmung schützen? Mit diesen Fragen befasst sich die Caritas-Hospizbewegung jeden Tag, so die Leiterin der Hospizbewegung, Renate Rottensteiner.
1: Das braucht einfach auch ganz viel Sensibilität, weil jede Situation ist anders. Was aber wichtig ist, ist auch die Reflexion jeder einzelnen Person. Heißt, die ich in die Situation hineinkomme, muss auch so immer ein bisschen mitdenken, wie die andere Person jetzt gerade auf mich wirkt. Heißt, spüre ich das und dem, dass ich aus meiner Haltung herauskomme, eben, ich bin ja hier zu helfen, ich tue etwas Gutes und deshalb treffe ich jetzt auch die Entscheidung, wie ich helfe und was ich tue. Aus dieser Haltung ist unbedingt herauszugehen, sondern zu sagen, nein, die andere Person ist immer noch eine vollwertige Person, voller Würde, voller Rechte auch. Also sie ist nicht entmächtigt aus dieser Situation, nur weil sie krank ist. Und deshalb ist es immer ein Miteinander weiterzuschauen, ist dieser nächste Schritt immer noch in Ordnung? Darf ich das machen? Darf ich dir an dieser Stelle helfen? Soll ich das lassen? Soll ich mehr Distanz nehmen? Und. Das sind Fragen, die permanent zu stellen sind. Es geht, wenn man es konkret macht, eben, es ist dann wieder schwierig, weil es ist wirklich dann in jeder Einzelsituation anders. Aber so ganz typisch ist wirklich eben dieses gut gemeinte Helfen. Also ich sehe, dass vielleicht eine Person eine Schwierigkeit hat, sich aufzusetzen oder im Bett aufzusitzen, aufzustehen. Und ich gehe automatisch hin und nehme einfach die Person unter dem Arm und ziehe die Person hoch. Ich weiß ja nicht, ob diese Person jetzt wirklich gerade diese Hilfe braucht oder hat sie das Ziel, dass ich meine, was die Person hat. Also möchte sie jetzt wirklich sitzen, möchte sie sich vielleicht nur kurz aufruckeln und ich bringe sie zum Sitzen. Wenn ich das nicht gefragt habe, dann weiß ich nicht, was das Ziel der Person ist und ich habe einfach nur sie irgendwo hingerissen. Das mögen wir doch auch nicht, wenn einfach jemand kommt und uns von A nach B zieht. Bei uns macht das niemand, weil wir vermeintlich gesunde Personen sind und uns traut man zu, dass wir da selbst entscheiden, ob wir von A nach B wollen. Einer kranken Person traut man oft mal nicht mehr zu, dass sie wirklich diese Entscheidungskompetenz hat. Sie ist ja krank und aus diesem Gedanken müssen wir absolut aussteigen.
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Angelika Milster, du bist wieder Wind. Guten Morgen Südtirol, 7.21 Uhr ist es jetzt. Wir blicken nun auf unser historisches Kalenderblatt des heutigen Tages. Was geschah so alles an einem 7. Oktober? Vor 3 Jahren, am 7. Oktober 2023, griffen die Hamas und der islamische Dschihad in Palästina Israel bei einem Terrorangriff aus dem von ihr besetzten Gebiet des Gazastreifens heraus an. Dabei wurden in Israel über 1200 Personen ermordet, mehrheitlich israelische Zivilisten. Weitere 239 Personen wurden entführt. Auf einem Krisengipfel einigten sich am 7. Oktober 1992 tschechische und slowakische Politiker auf die Teilung der tschechoslowakischen Föderativen Republik in 2 Staaten. Die Teilung erfolgte dann 1993 im Jänner. Vor der ägyptischen Küste bei Port Said kaperten am 7. Oktober 1985 4 palästinensische Terroristen das italienische Kreuzfahrtschiff Achille Lauro, auf dem sich 545 Passagiere und Besatzungsmitglieder befanden. Die Verbrecher forderten die Freilassung von 50 palästinensischen Häftlingen aus israelischen Gefängnissen. Einer der Terroristen erschoss den gehbehinderten US-Amerikaner Leon Klinghoffer. Das Geiseldrama endete am 9. Oktober 1985. Mit einem Raketenauto wurde am 7. Oktober 1970 zum ersten Mal eine Geschwindigkeit von über 1000 Stundenkilometern erreicht. Am 7. Oktober 1959 erreichten zum ersten Mal Bilder von der Rückseite des Mondes die Erde. Die Bilder wurden von der Sonde Lunik 3 aufgenommen. In New York wurde am 7. Oktober 1949 das Bühnenstück Tod eines Handlungsreisenden von Arthur Miller uraufgeführt. Das Stück kritisiert vor allem den US-amerikanischen Traum. Das Premierenpublikum war schockiert. Deutschland und Österreich-Ungarn unterzeichneten am 7. Oktober 1879 unter Geheimhaltung ein Abkommen, das beide Seiten zu gegenseitiger Unterstützung bei einem möglichen Angriff Russlands verpflichtete. Die Donaumonarchie befürchtete nämlich einen Konflikt auf dem Balkan. Deutschland wollte sich absichern für den Fall, dass sich Russland bei einem Angriff Frankreichs auf dessen Seite stellt. Dem französischen Aeronauten François Arban gelang am 7. Oktober 1842 die erste Überquerung der Alpen in einem Ballon. In den USA wurde am 7. Oktober 1826 die erste Eisenbahn fertiggestellt. Und in der Seeschlacht bei Lepanto besiegte die Flotte der Heiligen Liga am 7. Oktober 1571 die Osmanen. Durch diesen Sieg wurde der Niedergang der osmanischen Herrschaft im Mittelmeerraum eingeleitet. Soweit unser Blick auf das heutige historische Kalenderblatt. Nachzulesen auch auf unserer Homepage im Internet unter rgw.it. Es ist nun 7.24 Uhr.

0: Björn Landberg war das. Ich stehe zu mir. 7:30 ist es nun. 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
2: Guten Morgen, ich bin Marlies Winkler. Der Tankrabatt der Regierung ist ausgelaufen und Diesel kostet nun wieder rund 6 Cent mehr pro Liter. Auch die Eni-Tankstellen können das trotz Preisdeckel nicht abfangen. Diesel kostet auch dort wieder 2,25 Euro. In Ulten ist ein 71-jähriger Urlauber aus Deutschland tot aufgefunden worden. Er war auf einem eigentlich gesperrten Weg zwischen Weißbrunn und St. Gertraud unterwegs. Eine deutsche Familie hat ihn schließlich regungslos entdeckt und Alarm geschlagen. Der Vertrag für Staatslehrer droht auf der Zielgeraden zu platzen. Es gibt Streit um die Anzahl der Wochenarbeitsstunden. Das Land will die auf freiwilliger Basis erhöhen. Die Gewerkschaften wollen so aber nicht unterschreiben. In Deutschland gibt es Proteste, unter anderem der SPD. Grund dafür ist die Wahl des ersten AfD-Politikers als Landtagspräsident, und zwar im Landtag von Magdeburg. Es ist der 35-jährige Tobias Rausch. Heute stimmt die Abgeordnetenkammer in Rom über den letzten Teil der umstrittenen Wahlreform ab. Dabei geht es auch um die Neueinteilung der Senatswahlkreise in Südtirol. Die finale Abstimmung gibt es morgen.
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Dominik Blanker. Es rührt sich was in mir. 7.40 Uhr ist es jetzt. Heute ist Mittwoch, der 7. Oktober. Hier sind nun die Veranstaltungstipps für heute Abend. Im Anreiterkeller in Brixen ist heute Abend um 20 Uhr das Theaterstück Faulender Mond zu sehen. Es erzählt mit skurrilem Humor und großer Zärtlichkeit von zwei Frauen in einer Fleischerei, die trotz schwieriger Lebensumstände an ein besseres Morgen glauben. Die berührende Inszenierung verknüpft Einsamkeit, Freundschaft und gesellschaftliche Themen zu einem außergewöhnlichen Bühnenabend. Es spielen Brigitte Knapp und Viktoria Obermarzoner. Die Tragikomödie Die Hütte am See wird ab 20 Uhr im Jugendheim in Milland aufgeführt. Es spielt das Theater Brilland, Brixen-Milland. Die Theaterunion Karl Foschk bringt heute Abend um 20 Uhr im Vereinshaus in Corvara das Lustspiel Mammut zum Frühstück zur Aufführung. Die italienische Singer-Songwriterin Carmen ist heute ab 20 Uhr zu Gast im Waghaus in Bozen und gibt da ein Akustikkonzert. Ihre Musik verbindet Rhythm and Blues, Indie, Jazz, Rock und Songwriting zu einem vielseitigen, ganz eigenen Sound. Das Tanztheaterfestival Alpsmove präsentiert heute Abend im Kim in Meran ab 20 Uhr Up Close, eine Performance der Grödner Tänzerin und Choreografin Anastasia Kostner. 9 Performerinnen und Performer bewegen sich in einem Raum, der die klassische Trennung zwischen Publikum und Bühne aufhebt und so ein immersives Tanzerlebnis schafft. Wie lange ist nie mehr? Über Tod, Verlust und Risiko am Berg. Das ist das Thema eines besonderen Abends heute ab 8.

10 Uhr im Messner Mountain Museum Firmian Schloss Sigmundskron. Zunächst gibt es eine Lesung mit Doris Büchel. Anschließend diskutieren Marco Büchel, Judith Reiner und Magdalena Messner zum Thema des Abends. Im Kulturhaus in Schlanders wird ab 19.30 Uhr der Film Ingeborg Bachmann, Jemand, der einmal ich war, vorgeführt. Eine sinnliche, intellektuelle Annäherung an eine der bedeutendsten Schriftstellerinnen des 20. Jahrhunderts. Im Filmclub Bozen sehen Sie heute ab 18 Uhr die deutsche Tragikomödie Frau Winkler verlässt das Haus von Doris Dörri. Dieser Film erzählt von einem ungewöhnlichen Abschied und der Frage, was passiert, wenn ein vertrautes Leben plötzlich aus den Fugen gerät. Ab 18.15 Uhr sehen Sie den italienischen Film Nessun Dolore von Gianni Amelio. Der österreichische Streifen Bruno, der junge Kreisky, läuft heute Abend um 20 Uhr im Filmclub Bozen. Dieser Film erzählt von den frühen Jahren des späteren österreichischen Bundeskanzlers. Ab 20.15 Uhr gibt's den deutsch-österreichisch-französischen Film Gentle Monster zu sehen und der US-amerikanische Film Digger läuft heute Abend um 20.30 Uhr im Filmclub in Bozen, und zwar in italienischer Sprache. Und das war der Blick auf die heutigen Veranstaltungstipps.

0: offen ist. Und auch die Eni-Tankstellen können das trotz Preisdeckel nicht abfangen. Dort kostet Diesel jetzt 2,25 Euro und nicht mehr 2,19 Euro. Die Vertragsverhandlungen für die Staatslehrer drohen auf der Zielgeraden zu platzen. Eigentlich waren sich Land und Gewerkschaften ja so gut wie einig. Der neue Artikel über die Anzahl der Wochenarbeitsstunden sorgt aber weiterhin für Ärger. Im Vertragsentwurf steht nämlich drin, dass Lehrpersonen, wenn sie wollen, bis zu 28 Stunden pro Woche arbeiten können. Derzeit liegt die Obergrenze bei 24 Stunden. Die Gewerkschaften wollen so nicht unterschreiben. Vieles, was zu Beginn als Ausnahme daherkomme, werde am Ende alltäglich. Bildungsland Rat Achammer will jetzt Kriterien festlegen, um den Gewerkschaften diese Sorgen zu nehmen. In Deutschland gibt es wieder Proteste wegen der AfD. In Berlin hat die SPD einen Protestmarsch veranstaltet, weil zum ersten Mal ein AfD-Politiker Landtagspräsident geworden ist, und zwar in Magdeburg. Die Abgeordneten der SPD sind vom Berliner Bundestag durch das Brandenburger Tor zum Bebelplatz gelaufen. An dem Ort hatten die Nazis nach ihrer Machtergreifung rund 20.000 Bücher verbrannt. Lea Matschulat berichtet für uns aus Berlin.
1: Das sei kein normaler Tag, sagt SPD-Fraktionschef Miersch. Erstmals seit Gründung der Bundesrepublik seien Rechtsextreme in ein Landtagspräsidium gewählt worden. Und als sich die SPD-Bundestagsfraktion auf den Weg macht, läuft er gemeinsam mit Verteidigungsminister Pistorius an der Spitze. Einige der Politiker haben demonstrativ das Grundgesetz in der Hand, andere Plakate, auf denen zum Beispiel zu lesen ist: Wir lassen Sachsen-Anhalt nicht im Stich, Demokratie verteidigen.
0: Heute steht in der Abgeordnetenkammer in Rom die dritte Abstimmung an zur umstrittenen Wahlreform von Meloni. Die zwei ersten Artikel haben die Abgeordneten bereits abgesegnet. Darin ist es ums neue Wahlverfahren für Kammer und Senat gegangen. Meloni hatte die Abstimmung mit der Vertrauensfrage verbunden und Recht bekommen. Teil der Reform ist auch die Neueinteilung der Senatswahlkreise in Südtirol, die seit Wochen heftigst kritisiert wurden. Morgen folgt dann die geheime Schlussabstimmung. Ja, und wir dürfen uns heute auf viel Sonne freuen. Alles weitere zum Wetter hören Sie gleich.
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0: Ja, feines Herbstwetterle erwartet uns heute. Jetzt in der Früh dauert es stellenweise noch, bis der Hochnebel verschwindet. Am Nachmittag tauchen auch ein paar Wolken auf. Insgesamt gibt es aber richtig viel Sonne heute. Dazu steigen die Temperaturen nochmal auf Höchstwerte von 17 bis 22 Grad. Morgen dann ein ganz anderes Bild, viele Wolken, und am Abend kommt eine Ladung Regen mit einer Kaltfront nach Südtirol. Noch ein Blick auf die Temperaturen. Jetzt in der Früh messen wir in Benz 0 Grad, in Welsberg 1 Grad, in Jenesien 5 und 8 Grad sind es in Milland.
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10: Aus der Landesverkehrsmeldezentrale begrüßt Sie Karin Unterhofer. Geduld brauchen Sie im Berufsverkehr. Vor allem in Fahrtrichtung Städte kommt es zu Verzögerungen. Derzeit in Richtung Meran auf der Finchgauer Stadtstraße zwischen Blaus und Döll und auf der Baseira Stadtstraße ab der Tiroler Kreuzung. In Fahrtrichtung Bozen auf der Überitscher Straße ab

St. Michael Eppan und auf der Brenner Stadtstraße ab Leifers und ab Kardaun, in Richtung Brixen auf der Brenner Stadtstraße bei Klausen und in Richtung Bruneck auf der Arndaler Stadtstraße ab Geis. Die Jaufenbachstraße ist oberhalb von Kalch bis einschließlich Freitag wegen Sanierungsarbeiten gesperrt. Allen, die unterwegs sind, eine gute Fahrt.

Likados war das und Naiv. Es ist jetzt 8 Uhr und eine Minute. Noch einmal wünsche ich Ihnen einen wunderschönen guten Tag. Herzlich willkommen hier bei Radio Grüne Welle in der mittlerweile 3. Stunde. Guten Morgen, Südtirol. Wir haben heute Mittwoch, den 7. Oktober.

0: Arthur, achtest es, das war Musik aus der Zeit der neuen deutschen Welle von ICSI. Wir öffnen nun hier bei Guten Morgen Südtirol den Trödelmarkt.
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0: Und hier sind die heutigen Anzeigen. Gesucht wird eine noch funktionstüchtige Schubkarre in der Zone Eisacktal. Telefon 329 68 39 148. Verschiedene Bücher werden verkauft, unter anderem von Colleen Hoover, Lena Kiefer, Mona Kasten, Ava Reed und Annabelle Steel. Weitere Auskünfte unter 328 53 58 422. Handgestrickte Socken, ein Holzofen 90 cm mal 1 Meter groß mit Kacheln außen für eine Stube oder für eine Hütte, ein neuwertiger Montone-Mantel Größe 50 und eine Schnupftabakdose sind sehr günstig abzugeben. Telefon 347 034 96 52. Eine Eckbank aus Massivholz, handgefertigt von einem Tischler und im besten Zustand, wird aus Platzgründen gegen eine freiwillige Spende abgegeben. Sie verfügt über zwei praktische Truhen. Die Maße betragen 2,20 Meter mal 3 Meter. Auch eine zweite Eckbank wird aus Platzgründen gegen eine freiwillige Spende abgegeben. Sie ist aus Nussholz, ebenfalls handgefertigt von einem Tischler und in sehr gutem Zustand. Und die Maße dieser Eckbank betragen 1,90 Meter mal 1,65 Meter. Telefon 392 73 67 062. Sechs blaue, nie benutzte Tassen sowie verschiedene Trinkgläser werden verschenkt. Telefon 346 23 13 361. Gut erhaltene Babysachen, unter anderem auch eine Wintertuta, sind billig zu verkaufen. Ebenfalls verkauft wird ein ovaler Spielpuppenwagen, Plüschtiere und eine Kühlbox. Telefon 347 96 54 389, bitte ab 15 Uhr anrufen. In Nals wird eine Garage für ein bis zwei Autos vermietet. Weitere Auskünfte unter 0473 96 73 99. Ein Liebherr-Gefrierschrank wird gegen eine freiwillige Spende abgegeben. Telefon 389 45 05 560. Auf einem Bauernhof im Finchgau wird eine einfache Frau gesucht. Weitere Informationen unter 379 37 53 661. Soweit die Durchsagen im Trödelmarkt hier auf Radio Grüne Welle. Wenn Sie noch Fragen zu diesen Anzeigen haben oder wenn auch Sie eine Anzeige für den Trödelmarkt aufgeben möchten, können Sie sich gerne hier bei uns melden unter der Nummer 0471 30 00 92 0471 30 00 92. Sie können die Anzeigen auch schriftlich schicken per Mail an info@rgw.it oder direkt von unserer Homepage aus die Anzeigen aufgeben unter www.rgw.it. Da gibt's auch alle eben gehörten Anzeigen zum Nachlesen. Private Verkaufsanzeigen, Kaufgesuche und Stellengesuche geben wir kostenlos durch.
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0: Eros Ramazzotti, buongiorno. Bambina, guten Morgen, Südtirol. Es ist jetzt 8.21 Uhr. Wir schauen uns nun das Wetter an. Das zeigt sich heute Morgen von seiner sonnigen und freundlichen Seite mit viel blauem Himmel über Südtirol. Wie es weitergeht heute und vor allem auch in den nächsten Tagen, das erfahren wir nun direkt aus dem Landeswetterdienst.
1: Guten Morgen vom Landeswetterdienst, begrüßt Sie Lukas Rastner. Ein Zwischenhoch sorgt heute für stabiles und freundliches Herbstwetter. Meist scheint von der Früh weg die Sonne mit nur wenigen Wolken am Vormittag. Im Laufe des Nachmittags ziehen aus Südwesten Wolkenfelder auf. Am Abend und in der Folgenacht kann es lokal auch etwas regnen. Die höchsten Temperaturen reichen von 17 Grad im oberen Pustertal bis 22 im Unterland. In 2000 Metern um 7 Grad. Der Donnerstag verläuft trüb und zeitweise nass. Erste Regenschauer gibt es bereits in der Früh und am Vormittag. Am Nachmittag und Abend breitet sich der Regen auf alle Landesteile aus. Mit Durchzug einer Kaltfront am Abend frischt teils kräftiger Nordwind auf. Auch am Freitag tut sich die Sonne noch schwer. Er verläuft wechselnd bis stark bewölkt. Der Nordwind schwächt sich im Tagesverlauf ab. Freundlicher mit Sonne und Wolken wird dann wieder das Wochenende. Soviel zum Wetter. Damit zurück ins Studio.

0: Katja Epstein war das. Guten Morgen, Südtirol. Wir haben es nun 8:30. 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Hier sind die Schlagzeilen.
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2: Guten Morgen, ich bin Marlies Winkler. Heute früh ist es auf der Dolomitenstraße in Montan zu einem Unfall gekommen. Ein LKW und zwei Autos sind zusammengeprallt auf der Höhe der Pizzeria Traube. Und auf der Mebo ist bei der Ausfahrt Abbahn ein Scooter gestürzt. Die Ausfahrt ist gerade zu. Der Todesfall eines 60-jährigen Südtirolers wirft viele Fragen auf. Der Mann ist tot in seiner Wohnung aufgefunden worden. Er ist erstickt. Die Ermittler vermuten, dass er bei einem Sexspiel gestorben sein könnte. Für den Landeshaushalt dürfte nächstes Jahr noch mehr Geld zur Verfügung stehen als heuer und die Landesregierung plant, wie sie es ausgeben will. Ziel ist es, die Inflation abzufedern und Wohnen leistbarer zu machen und ein großer Teil soll auch wieder in das Gesundheitswesen fließen. In Deutschland gibt es Proteste, unter anderem der SPD. Grund dafür ist die Wahl des ersten AfD-Politikers als Landtagspräsident und zwar im Landtag von Magdeburg. Es ist der 35-jährige Tobias Rausch. In den USA ist die verurteilte Mörderin Krista Pike nach ihrer gescheiterten Hinrichtung wieder bei Bewusstsein und ansprechbar. Warum die Hinrichtung nicht geklappt hat, ist aber immer noch unklar.
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0: Sie hören Radio Grüne Welle und guten Morgen Südtirol am 7. Oktober. Heute ist Mittwoch und Sie wissen es ja, mittwochs gibt es hier auf Radio Grüne Welle um diese Zeit den wöchentlichen Buchtipp. Für den heutigen Buchtipp hat Anni Kommiss ein Kochbuch ausgewählt.
1: Und wenn Sie jetzt stöhnen, nicht schon wieder ein Kochbuch, dann antworte ich Ihnen, das ist ein ganz besonderes Kochbuch. Es beinhaltet antientzündliche Rezepte für jeden Tag. Das Buch trägt den Titel Feel Good Meal Prep, stammt aus der Feder der Influencerin und Ernährungsberaterin Magdalena Zellner, die den Blog Leni Ist betreut und ist 2026 im Riva Verlag erschienen. Es ist ihr erstes Kochbuch. Kurz zum Begriff Meal Prep. Das ist die Kurzform von Meal Preparation, zu Deutsch also Mahlzeitenvorbereitung. Meal Prep bedeutet, Mahlzeiten im Voraus zu planen, zu kochen und zu portionieren. Dadurch kann man Zeit sparen, denn man muss nicht jeden Tag frisch kochen, man kann sich gesünder ernähren durch frische und nicht verarbeitete Zutaten und durch gezielte Einkäufe nach Plan reduzieren sich die Lebensmittelabfälle, das heißt, man kann also auch Geld sparen. Das Kochbuch Feel Good Meal Prep von Magdalena Zellner enthält 60 unkomplizierte Gerichte für Frühstück, Mittag und Abendessen. Dazu gibt es einen Beispielwochenplan, Einkaufslisten und Basisrezepte, die den Einstieg erleichtern und wertvolle Zeit sparen. Magdalena Zellner schreibt, gesund essen darf lecker und einfach sein. Ich glaube, dass Ernährung keine Einschränkung ist, sondern eine Form von Selbstfürsorge. Wenn du lernst, dich gesund zu ernähren und deinen Körper zu verstehen, wird gesund

waren Bonnie M. Es ist jetzt 8.44 Uhr. Um 10 vor 9 hören Sie bei Radio Grüne Welle wieder Nachrichten und Informationen zu Wetter und Verkehr. Ab 9 Uhr übertragen wir die Heilige Messe aus dem Bozener Dom und Felix Schiffelhuber steht auch schon in den Startlöchern. Der wird Sie dann im Anschluss an die Heilige Messe durch das Vormittagsprogramm begleiten. Und damit bleibt mir eigentlich nur mal noch mich von Ihnen zu verabschieden. Das war Guten Morgen Südtirol am Mittwoch, dem 7. Oktober. Mein Name ist Florian Mayer. Dankeschön im Namen des ganzen Teams fürs Zuhören. Einen schönen und angenehmen sowie erfolgreichen Tag wünsche ich Ihnen. Wir hören uns wieder morgen in der Früh. Auf Wiederhören.

0: 10 vor 8.
1: Verkehrsunfälle in Montan und auf der Mebo bei Eppan. 60-jähriger Südtiroler erstickt, Hintergrund unklar. Und heute wird es nochmal richtig sonnig. Ich bin Marlies Winkler, schönen Mittwochmorgen.
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1: Heute früh hat es zwei Unfälle gegeben. Einen auf der Dolomitenstraße in Montan. Da sind ein LKW und zwei Autos zusammengeprallt auf der Höhe der Pizzeria Traube. Und auf der Mebo ist bei der Ausfahrt Eppan ein Scooter gestürzt. Beide Unfallstellen konnten bereits geräumt werden. Es war eine tragische Entdeckung für die Einsatzkräfte. Ein 60-jähriger Südtiroler ist tot in seiner Wohnung aufgefunden worden. Die Todesursache, er ist erstickt. Wie genau es dazu gekommen ist, wirft nun einige Fragen auf. Es gibt eine Theorie der Ermittler. Es könnte ein sogenannter autoerotischer Unfall gewesen sein. Der Mann könnte also bei einem Sexspiel gestorben sein. Der Mann soll sich eine Plastiktüte über den Kopf gestülpt haben, bewusst um weniger Luft zu bekommen und sich so Vergnügen zu bereiten. Mord wird von den Vermittlern ausgeschlossen. Die Südtiroler Landesregierung plant, wie sie das Geld in den nächsten Jahren ausgeben will. Und es dürfte wieder viel Budget geben für den Landeshaushalt. 2027 könnten es 10 Milliarden Euro sein, noch einmal mehr als heuer. Die Landesregierung will dieses Geld wieder besonders in sozialen Bereichen einsetzen. Es soll mehr Hilfe geben für Seniorinnen und Senioren, für Familien und junge Menschen und für alle, die unter den steigenden Lebenshaltungskosten leiden. Große Investitionen soll es auch wieder in das Gesundheitswesen geben. In den nächsten Wochen werden die Details zum Haushalt 2027 bis 2029 ausgearbeitet und dann werden sie im Landtag vorgestellt. In den USA ist die zum Tode verurteilte Krista Pike wieder bei Bewusstsein und kann sprechen. Sie erinnern sich, die 50-Jährige hätte letzte Woche hingerichtet werden sollen, weil sie Mitte der 90er Jahre eine Frau gefoltert und getötet hatte. Die Hinrichtung ist aber gescheitert und Pike wurde seitdem auf der Intensivstation eines Krankenhauses behandelt. Nun soll sie wieder ansprechbar sein. Ihre Prognose sei aber noch unklar, heißt es von Pikes Anwälten. Die genaue Ursache für die gescheiterte Hinrichtung ist weiterhin unklar. In der Nacht ist in Argentinien eine Fußball-Ära zu Ende gegangen. Superstar Messi ist zum letzten Mal für die argentinische Nationalmannschaft aufgelaufen. Nach dem Testspiel gegen Benin wurde Messi von den Fans in Buenos Aires frenetisch gefeiert. Thomas Bremser berichtet.
2: Messi ist für Fußballfans in Argentinien wirklich ein Gott. Und wenn der sich verabschiedet, fließen natürlich Tränen. Bei Messi, den Fans, seinen Söhnen und auch den Mitspielern. Er erlebe wohl den traurigsten Tag seiner Karriere, den Abschied von der Nationalmannschaft. Er werde es vermissen, diese Farben zu tragen. Die Abschiedsworte von Messi wurden immer wieder unterbrochen von Sprechchören der 85.000 Fans.
1: Und zum Abschied durfte Messi noch einmal einen Sieg feiern. Argentinien hat gegen Benin mit einem 3:0 gewonnen. Und wir dürfen uns heute noch mal auf viel Sonnenschein freuen. Wie es bei den Temperaturen ausschaut, das hören Sie gleich bei uns.
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1: Wir genießen die goldene Oktobersonne im Großteil des Landes. Erst gegen Abend wird es bewölkter und stellenweise fallen dann ein paar Tropfen. Die Temperaturen erreichen noch einmal für die Jahreszeit sehr milde 17 bis 22 Grad. Jetzt messen wir in St. Gertraud 4 Grad, in Wiesen 5, in Gummer 6 und in Issing 7 Grad. Morgen ändert sich das Wetter dann. Es wird trüb und nass.
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11: Guten Tag, wünscht Barbara Widot aus der Landesverkehrsmeldezentrale. Auf der Brenner Autobahn in Richtung Süden zwischen dem Brenner und Sterzing und in Richtung Norden zwischen Klausen und Brixen LKW-Stau wegen Arbeiten. Eine sichere Fahrt.
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Es ist 9 Uhr, Sie hören Radio Grüne Welle. Wir schalten nun live in den Bozner Dom und übertragen von dort die Heilige Messe.

Wir singen aus dem Gotteslob Nummer 524, Märster nicht, ich grüße. Und als Antwortpsalm Nummer 43.

0: Im Namen des Vaters und des Sohnes und des Heiligen Geistes.
1: Amen.
0: Die Gnade unseres Herrn Jesus Christus, die Liebe Gottes des Vaters und die Gemeinschaft des Heiligen Geistes sei mit euch.
1: Und mit deinem Geiste.
0: Liebe Brüder und Schwestern, heute feiern wir den Gedenktag unserer lieben Frau vom Rosenkranz. Der Rosenkranz ist ein lebendiger Schlüssel zu einer persönlichen Beziehung zu Gott, den Maria uns reicht, weil sie immer bei Jesus ist. Bei jedem Ave Maria betet sie für uns. Maria steht dabei nicht im Mittelpunkt. Sie nimmt uns an die Hand und führt uns leise, mütterlich zu ihrem Sohn Jesus Christus. Sie betet mit uns. Der Rosenkranz bringt uns in Berührung mit der geistlichen Macht des Lebens Jesu, die wir mit Maria verkünden. Er wird Mensch, er trägt unser Leid, er siegt über den Tod, er öffnet uns den Himmel. Viele Menschen finden in diesem Gebet Kraft, Stärkung, Heilung, Ruhe, Frieden, Halt und Freude. In Krisen- und Kriegeszeiten haben die Generationen vor uns durch das Rosenkranzgebet Lösungen, Trost, Halt und Frieden gefunden. Dieses einfache Gebet wird zu einem spürbaren Wort des Friedens. Es tröstet, wenn Worte fehlen. Es trägt, wenn die Seele verwirrt und kraftlos ist. Papst Johannes Paul II. Sagt in seinem apostolischen Schreiben Rosarium Virginis Mariae über den Rosenkranz, dass das Rosenkranzgebet ganz wichtig für die Familie ist. Die Familie, die zusammen den Rosenkranz betet, holt Jesus in die Familie. Sie teilt mit ihm Freude und Schmerz. Sie legt Bedürfnisse und Vorhaben in seine Hände. Vor ihm schafft sie Hoffnung und Kraft für den Lebensweg. Lasst uns dem Herrn für Maria, die Königin des Rosenkranzes, danken und uns dem Schutz und ihrer mütterlichen Fürsorge anvertrauen. Ich bekenne Gott dem Allmächtigen
1: und allen Brüdern und Schwestern, dass ich Gutes unterlassen und Böses getan habe. Ich habe gesündigt in Gedanken, Worten und Werken durch meine Schuld, durch meine große Schuld. Darum bitte ich die selige Jungfrau.
0: Darum bitte ich die selige Jungfrau Maria, alle Engel und Heiligen und euch, Brüder und Schwestern, für mich zu beten bei Gott, unserem Herrn. Der allmächtige Gott, erbarme sich unser. Erlasse uns die Sünden nach und führe uns zum ewigen Leben. Amen. Herr, erbarme dich unser.
1: Herr, erbarme dich unser.
0: Christus, erbarme dich unser.
1: Christus, erbarme dich unser.
0: Herr, erbarme dich unser.
1: Herr, erbarme dich unser.
0: Lasset uns beten. Allmächtiger Gott, gieße deine Gnade in unsere Herzen ein. Durch die Botschaft des Engels haben wir die Menschwerdung Christi deines Sohnes erkannt. Höre auf die Fürsprache der seligen Jungfrau Maria und führe uns durch sein Leiden und Kreuz zur Herrlichkeit der Auferstehung. Darum bitten wir durch Jesus Christus, deinen Sohn, unseren Herrn und Gott, der in der Einheit des Heiligen Geistes mit dir lebt und herrscht in alle Ewigkeit. Amen. Amen.
2: Lesung aus der Apostelgeschichte. Als Jesus in den Himmel aufgenommen worden war, kehrten die Apostel von dem Berg, der Ölberg genannt wird, und nur einen Sabbatweg von Jerusalem entfernt ist, nach Jerusalem zurück. Als sie in die Stadt kamen, gingen sie in das Obergemach hinauf, wo sie nun ständig blieben. Petrus und Johannes, Jakobus und Andreas, Philippus und Thomas, Bartholomäus und Matthäus, Jakobus, der Sohn des Alpheus, und Simon, der Zelot, sowie Judas, der Sohn des Jakobus. Sie alle verharrten dort einmütig im Gebet, zusammen mit den Frauen und Maria, der Mutter Jesu, und seinen Brüdern. Wort des lebendigen Gottes.

0: der Herr sei mit euch.
1: Und mit deinem Geiste.
0: Aus dem Heiligen Evangelium nach Lukas.
1: Ehre sei dir, o Herr.
0: In einer Zeit wurde der Engel Gabriel von Gott in einer Stadt in Galiläa namens Nazareth zu einer Jungfrau gesandt. Sie war mit einem Mann namens Josef verlobt, der aus dem Haus David stammte. Der Name der Jungfrau war Maria. Der Engel trat bei ihr ein und sagte: Sei gegrüßt, du Begnadete, der Herr ist mit dir. Sie erschrak über die Anrede und überlegte, was dieser Gruß zu bedeuten habe. Da sagte der Engel zu ihr: Fürchte dich nicht, Maria, denn du hast bei Gott Gnade gefunden. Siehe, du wirst schwanger werden und einen Sohn wirst du gebären. Dem sollst du den Namen Jesus geben. Er wird groß sein und Sohn des Höchsten genannt werden. Gott, der Herr, wird ihm den Thron seines Vaters David geben. Er wird über das Haus Jakob in Ewigkeit herrschen und seine Herrschaft wird kein Ende haben. Maria sagte zu dem Engel: Wie soll das geschehen, da ich keinen Mann erkenne? Der Engel antwortete ihr: Heiliger Geist wird über dich kommen und Kraft des Höchsten wird dich überschatten. Deshalb wird auch das Kind heilig und Sohn Gottes genannt werden. Siehe, auch Elisabeth, deine Verwandte, hat noch in ihrem Alter einen Sohn empfangen, obwohl sie als unfruchtbar gilt, ist sie schon im sechsten Monat. Denn für Gott ist nichts unmöglich. Da sagte Maria: Siehe, ich bin die Magd des Herrn, mir geschehe, wie du es gesagt hast. Danach verließ sie der Engel. Evangelium unseres Herrn Jesus Christus.
1: Lob sei dir, Christus.
0: Mit Vertrauen wenden wir uns an Jesus Christus, der dem Gebet Erhörung verheißen hat.
2: Wecke in den Gläubigen die Liebe zum Rosenkranzgebet. Wir bitten dich, erhöre uns.
1: Wir bitten dich, erhöre uns.
2: Bewahre die Völker vor Krieg und jeglichem Unheil.
1: Wir bitten dich, erhöre uns.
2: Erbarme dich der Sünder und vergib ihre Schuld.
1: Wir bitten dich, erhöre uns.
2: Vertiefe unsere Liebe zu dir und deiner Mutter Maria.
1: Wir bitten dich, erhöre uns.
2: Wir feiern die Heilige Messe mit Gedenken an Rosario Cucuruto zum Namenstag und an Ulrike und Peter Viaider, mit Gedenken an Dominik Forer, Cecilia Patzleiner und an Walter Etschel. Wir beten auch für die Verstorbenen der letzten Tage. Aus der Presse kennen wir folgende Namen: Karl Aster Benz, Maria Bernter, St. Michael Eppan, Maria Witwe Udowitsch, geborene Hoffmann, Haslach Bozen und Frieda Kamper Lana. Herr, nimm sie auf in dein Reich und schenk ihnen die ewige Freude bei dir.
1: Ja, bitte nicht. Ja, bitte.
0: Gütiger Gott, zu allen Zeiten haben deine Gläubigen auf die Macht des Gebetes vertraut und du hast sie auch gehört. Auf die Fürsprache der seligen Jungfrau Maria, höre auf unsere Bitten durch Christus, unseren Herrn. Amen. Amen.

0: betet, Bruder und Schwestern, dass mein und euer Opfer Gott, dem allmächtigen Vater, gefalle. Herr und Gott, hilf uns, dass wir in der Nachfolge deines Sohnes eine wohlgefällige Gabe für dich werden. Und lass uns die Geheimnisse unseres Heiles so feiern, dass wir erlangen, was uns Christus verheißen hat, der mit dir lebt und herrscht in alle Ewigkeit. Amen.
1: Wir singen zum Sanctus die Nummer 192, zum Agnus Dei 207.
0: Der Herr sei mit euch.
1: Und mit deinem Geiste.
0: Erhebet die Herzen.
1: Wir haben sie beim Herrn.
0: Lasset uns danken dem Herrn, unserem Gott.
1: Das ist würdig und recht.
0: In Wahrheit ist es würdig und recht, dir, Vater, für die Erwählung der seligen Jungfrau Maria zu danken und mit dir das Werk deiner Gnade zu rühmen. Du hast an der ganzen Schöpfung Großes getan und allen Menschen Barmherzigkeit erwiesen. Denn du hast geschaut auf die Niedrigkeit deiner Magd und durch sie der Welt den Heiland geschenkt, deinen Sohn, unseren Herrn Jesus Christus. Durch ihn preisen wir jetzt und in Ewigkeit dein Erbarmen und singen mit den Chören der Engel das Lob deiner Herrlichkeit.

Ja, du bist heilig, großer Gott. Du bist der Quell aller Heiligkeit. Darum bitten wir dich, sende deinen Geist auf diese Gaben herab und heilige sie, damit sie uns werden, Leib und Blut deines Sohnes, unseres Herrn Jesus Christus. Denn am Abend, an dem er ausgeliefert wurde und sich aus freiem Willen dem Leiden unterwarf, nahm er das Brot und sagte Dank, brach es, reichte es seinen Jüngern und sprach, nehmet und esset alle davon, das ist mein Leib, der für euch hingegeben wird.

Ebenso nahm er nach dem Mahl den Kelch, dankte wiederum, reichte ihn seinen Jüngern und sprach: Nehmet und trinket alle daraus. Das ist der Kelch des neuen und ewigen Bundes, mein Blut, das für euch und für alle vergossen wird, zur Vergebung der Sünden. Tut dies zu meinem Gedächtnis.

0: Geheimnis des Glaubens.
1: Deinen Tod, O Herr, verkünden wir. Deine Auferstehung preisen wir, bis du kommst.
0: Darum, gütiger Vater, feiern wir das Gedächtnis des Todes und der Auferstehung deines Sohnes und bringen dir so das Brot des Lebens und den Kelch des Heiles dar. Wir danken dir, dass du uns berufen hast, vor dir zu stehen und dir zu dienen. Wir bitten dich, schenke uns Anteil an Christi Leib und Blut und lass uns eins werden durch den Heiligen Geist. Gedenke deiner Kirche auf der ganzen Erde und vollende dein Volk in der Liebe, vereint mit unserem Papst Leo, unserem Bischof Ivo und allen Bischöfen, unseren Priestern und Diakonen und mit allen, die zum Dienst in der Kirche bestellt sind. Gedenke unserer Brüder und Schwestern, die entschlafen sind, in der Hoffnung, dass sie auferstehen. Nimm sie und alle, die in deiner Gnade aus dieser Welt geschieden sind, in dein Reich auf, wo sie dich schaffen von Angesicht zu Angesicht. Vater, erbarme dich über uns alle, damit uns das ewige Leben zuteil wird, in der Gemeinschaft mit der seligen Jungfrau und Gottesmutter Maria, mit dem heiligen Josef, mit deinen Aposteln und mit allen, die bei dir Gnade gefunden haben, von Anbeginn der Welt, dass wir dich loben und preisen, durch deinen Sohn Jesus Christus. Durch ihn und mit ihm und in ihm ist dir, Gott, allmächtiger Vater, in der Einheit des Heiligen Geistes, alle Herrlichkeit und Ehre, jetzt und in Ewigkeit. Amen. Lasset uns beten, wie der Herr uns zu beten gelehrt hat. Vater unser im Himmel, geheiligt werde dein Name, dein Reich komme, dein Wille geschehe, wie im Himmel so auf Erden. Unser tägliches Brot gib uns heute und vergib uns unsere Schuld, wie auch wir vergeben unseren Schuldigern. Und führe uns nicht in Versuchung, sondern erlöse uns von dem Bösen. Erlöse uns, Herr allmächtiger Vater, von allem Bösen. Und gib Frieden in unseren Tagen. Komm uns zu Hilfe mit deinem Erbarmen. Und bewahre uns vor Verwirrung und Sünde, damit wir voll Zuversicht das Kommen unseres Erlösers Jesus Christus erwarten. Der Herr hat zu seinen Aposteln gesagt, Frieden hinterlasse ich euch, meinen Frieden gebe ich euch, deshalb bitten wir, Herr Jesus Christus, schau nicht auf unsere Sünden, sondern auf den Glauben deiner Kirche und schenke ihr nach deinem Willen Einheit und Frieden. Der Friede des Herrn sei alle Zeit mit euch.
1: Und mit deinem Geist.
0: Gebt einander ein Zeichen des Friedens und der Versöhnung.

0: Seht das Lamm Gottes, das hinwegnimmt die Sünde der Welt.
1: Herr, ich bin nicht würdig, dass du eingehst unter mein Dach.
0: Aber sprich nur ein Wort, so wird meine Seele gesund.

0: Lasset uns beten. Herr, unser Gott, in der Feier des Opfers verkünden wir den Tod und die Auferstehung deines Sohnes. Da wir im Leiden mit ihm vereint sind, richte uns auf durch die Kraft seines Kreuzes und gib uns Anteil an seiner ewigen Herrlichkeit. Amen. Darum bitten wir durch Christus, unseren Herrn.
1: Amen. Amen.
0: Der Herr sei mit euch.
1: Und mit deinem Geist.
0: Gott, der allmächtige Vater, segne euch durch den Erlöser der Welt, unseren Herrn Jesus Christus, den Sohn der jungfräulichen Mutter Maria. Amen. Amen. Sie hat den Urheber des Lebens geboren. Ihre mütterliche Fürsprache erwirke euch Gottes Hilfe. Amen. Amen. Euch und allen, die heute ihr Gedächtnis begehen, schenke Gott die wahre Freude und den ewigen Lohn.
1: Amen. Amen.
0: Das gewähre euch auf die Fürsprache der Gottesmutter Maria und des heiligen Josef, der dreieinige Gott, der Vater und der Sohn und der Heilige Geist.
1: Amen.
0: Geht hin in Frieden.
1: Dank sei Gott dem Herrn.

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0: Es ist Mittwoch, der 7. Oktober. Heute begeht die katholische Kirche das Rosenkranzfest. Mehr dazu und zu den Heiligen des heutigen Tages nun von Claudia Brinnott.
6: Das Rosenkranzfest erreichte nach dem Sieg der christlichen Flotte über die Türken bei Lepanto am 7. Oktober 1571 eine große Verbreitung. Papst Pius V. hatte zum Gebet des Rosenkranzes angeregt, um Hilfe zu erflehen. Pius' Nachfolger, Gregor XIII., legte den Tag des Sieges als das Rosenkranzfest fest. Mehrere Jahrhunderte lang wurde das Rosenkranzfest am ersten Sonntag im Oktober gefeiert. Seit 1913 wird es am 7. Oktober begangen. Das Rosenkranzgebet in seiner heutigen Form entstand Anfang des 15. Jahrhunderts und ist seitdem nahezu unverändert geblieben. Bacchus und Sergius waren Offiziere der römischen Armee bei den Grenztruppen in Syrien. Sie wurden wegen ihres christlichen Glaubens zu Tode gepeitscht und enthauptet. An ihrem Grab in Resafa am Rand des Euphrat-Tales in Nordzentralsyrien entstand ein reger Märtyrerkult. Die Stadt trug deshalb in der Spätantike den Namen Sergiopolis. Heute bestehen nur mehr einige Ruinen. Einige wenige Kirchen, die den Heiligen geweiht sind,

0: Gefangenschaft und kam 1724 nach Rom, wo er als Laienbruder dem Kapuzinerorden beitrat. Der immer fröhliche, stets hilfsbereite Brüder Jörg erfreute sich beim Volk bald größter Beliebtheit. Er starb am 7. Oktober 1762 in Frascati. Seine sterblichen Überreste ruhen heute in der Kapuzinerkirche von Kempten. Justina wurde der Überlieferung nach um 300 von Maximinian Herculeus, dem Mitkaiser Diokletians, als christliche Jungfrau in Padua zum Tode verurteilt und von einem Soldaten unmittelbar danach, noch ehe der Henker kam, mit dem Schwert durchbohrt. Über ihrem Grab wurde im 6. Jahrhundert die Basilika Santa Giustina errichtet.
1: Claudia Prenot, Überleben und Wirken der Heiligen des heutigen Tages. Alles nachzulesen unter rgw.it. Am Samstag ist Welthospiztag und aus diesem Anlass kommen die Gedanken zum Tag in dieser Woche von Martina Michaela. Sie ist Freiwillige der Caritas Hospizbewegung und begleitet Menschen beim Sterben. Heute spricht sie über trauernde Kinder.
2: Im Projekt Hospiz macht Schule geht es darum, mit Kindern über das Leben, das Sterben und über Trauer zu sprechen. Kinder erleben diese Kreisläufe oft ganz unmittelbar. Eine Blume wächst, blüht und verwelkt. Ein Blatt entsteht und fällt wieder zu Boden. Etwas beginnt, verändert sich und vergeht. Ein Junge hat erzählt, dass er eine Schwester bekommen hat. Ein paar Monate später ist sie gestorben. Auch die sogenannte Pfützentrauer gehört dazu. Kinder können traurig sein, weinen und kurze Zeit später wieder lachen und spielen. Ihre Trauer ist nicht weniger echt, nur weil sie sich wieder verändert. Möglicherweise können wir von Kindern etwas lernen. Gefühle dürfen kommen und gehen. Leben bedeutet werden und vergehen, festhalten und loslassen. Und vielleicht erinnern uns auch sterbende Menschen daran, dass wir Teil eines größeren Kreislaufs sind, dass unser Leben einmal beginnt, sich entfaltet und irgendwann endet. Und während etwas endet, beginnt an anderer Stelle etwas Neues.
1: Martina Michaela mit den Gedanken zum Tag. Sie ist Freiwillige der Caritas Hospizbewegung, kommt aus Tötschling in der Gemeinde Brixen und ist selbstständige systemische Beraterin und ambulante Familienberaterin. Die Gedanken zum Tag können Sie in unserer Audiothek nachhören auf rgw.it. Bis zu den Nachrichten um 10 vor 10 hören Sie jetzt noch Volks- und Stubenmusik. Und als erstes Stück habe ich für Sie ausgewählt Ins Pongau Umi von den Malzer Waisenbläsern.

0: 10 vor 10.
1: Ausverkaufter Treibstoffschlägerei an Tankstelle in Brixen. Gewerkschaften fordern mehr Menschenwürde für Südtirols Angestellte. Und heute wird es noch einmal strahlend sonnig. Ich bin Marlies Winkler. Schönen Mittwochvormittag.
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1: Ja, dass Tanken für einige gerade ein ganz sensibles Thema ist, zeigt ein Vorfall aus dem Eisacktal. Dort sind Benzin und Diesel in diesen Tagen manchmal rar, immer wieder ist der Treibstoff ausverkauft. Und das hat an einer Tankstelle in Brixen für Streit gesorgt zwischen einem deutschen Urlauber und einem Südtiroler Arbeiter. Sie beide wollten tanken, bevor der Benzin wieder ausverkauft ist. Dabei kam es zu einem Handgemenge und Geschrei, das haben die Videokameras vor Ort aufgezeichnet. Verletzt sollen sich die beiden dabei nicht haben. Die Lage spitzt sich also zu, das heißt für uns frühzeitig nachfüllen, bevor wir riskieren, mit leerem Tank an ausverkauften Tanksäulen stehen zu bleiben. Der Personalmangel wird nicht gelöst, indem mehr und länger gearbeitet wird. Das sagt die Gewerkschaft SGB Chiesel und fordert menschenwürdige Arbeit für Südtirol. Menschenwürdig sei ein Job dann, wenn wir davon leben können, wenn das Arbeitsumfeld sicher und gesund ist und wenn Privat- und Berufsleben im Einklang stehen. Und das sei laut der Gewerkschaft bei uns in Südtirol lange nicht bei allen so. Es brauche höhere Löhne, nicht nur für Einkommensschwache, sondern auch für Normalverdienende. Heute vor genau 3 Jahren hat die Hamas Israel überfallen. Dabei sind mehr als 1200 Menschen ums Leben gekommen. Weltweit wird heute an die Opfer erinnert. Auf dem Gelände des Nova Musikfestivals in Israel werden tausende Menschen zu einer Gedenkveranstaltung erwartet. Dort hatten Hamas-Terroristen mehr als 360 Menschen ermordet und viele weitere als Geiseln verschleppt. Am Abend findet dann in Tel Aviv die zentrale Gedenkfeier statt, die von Angehörigen organisiert wird. Zugleich warnt Israel vor weltweiten Anschlägen. Israelis im Ausland sollten sich von großen Menschenansammlungen und Demonstrationen fernhalten, heißt es. Der israelische Geheimdienst hat offenbar Informationen, laut denen die Hamas heute Anschläge plant. Das Internationale Olympische Komitee hat bekannt gegeben, wer die Rivalen sind für München bei den Olympischen Spielen 2036. München möchte ja 2036 die Olympischen und Paralympischen Spiele ausrichten. Nun weiß man, wen München ausstechen muss, um zu gewinnen. Tanja Wagner berichtet.
2: Katar, Indien, Südkorea, Ungarn, die Türkei und Südafrika lauten die Mitbewerber der Münchner. Jeder Bewerber hat sein Für und Wider. Katar etwa ist finanziell attraktiv, wäre da nicht die große Hitze und der Irankrieg. Indien ist aufgrund der Bevölkerungsdichte interessant, aber die Luftverschmutzung setzt ein deutliches Minus unter die indische Bewerbung. Südafrika hat dagegen keine Erfahrung mit Olympischen Spielen. Würde das IOC die Spiele nach Europa vergeben, hätte München recht gute Chancen gegen Istanbul und Budapest.
1: Kommen wir zurück nach Südtirol. An öffentlichen Orten in Bruneck wird es vorerst keine kostenlosen Binden und Tampons geben. Ein Antrag dazu von den Grünen ist im Brunecker Gemeinderat gescheitert. Es hat zwar keine Gegenstimme gegeben, aber die SVP hat sich enthalten. Und das kritisieren die Grünen nun, denn im Vorfeld seien die kostenlosen Menstruationsartikel als wichtig und richtig bezeichnet worden. Und Sonne und feine Temperaturen gibt es heute. Wie das Wetter morgen wird, das hören Sie gleich bei uns.
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1: Ja, das bringt uns heute in vielen Teilen des Landes strahlenden Sonnenschein. Am Nachmittag bekommen wir nochmal für die Jahreszeit sehr milde 17 bis 22 Grad. In Bad Schins hat es gerade 12 Grad, in Tramin 13, 6 Grad in St. Christina und in Innichen 7 Grad. Am Abend zieht es zu und es beginnt auch stellenweise zu regnen. Morgen dann total anderes Wetter, viele Wolken und starker Regen dann morgen am Abend.
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10: Aus der Landesverkehrsmeldezentrale begrüßt Sie Karin Unterhofer. Lkw-Stau wegen Arbeiten gibt es auf der Brennerautobahn in Fahrtrichtung Norden zwischen Klausen und Brixen und in der Gegenrichtung in Fahrtrichtung Süden zwischen dem Brenner und Sterzing. Allen, die unterwegs sind, gute Fahrt.
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11: Schönen Vormittag aus dem Pastoralzentrum in Bozen und willkommen zu Radio Grüne Welle am Vormittag. Es erwarten Sie wie immer Schlager, Oldies und ausgewählte neue Hits, vor allem auf Deutsch. Und es erwartet Sie wie immer am Mittwoch unser RGW-Buchtipp und der ist heute für alle interessant, die gern kochen und essen, so wie ich. Ich freue mich also bereits. Bevor uns Anniko Miss jedoch mehr über dieses Buch verrät, gibt's Musik. Wir starten die Sendung mit Wenn es Liebe ist von den Festbänklern und danach hören Sie Elisa Kemp mit So ein kleines bisschen. Es ist jetzt 2 Minuten vor 10.

0: Musik aus Norddeutschland. Das war Elisa Kemp mit So ein kleines bisschen. Kommen wir zu unserem RGW-Buchtipp. Dafür hat Anniko Miss in dieser Woche ein Kochbuch ausgewählt.
1: Und wenn Sie jetzt stöhnen, nicht schon wieder ein Kochbuch, dann antworte ich Ihnen, das ist ein ganz besonderes Kochbuch. Es beinhaltet anti-entzündliche Rezepte für jeden Tag. Das Buch trägt den Titel Feel Good Meal Prep, stammt aus der Feder der Influencerin und Ernährungsberaterin Magdalena Zellner, die den Blog Leni Ist betreut und ist 2026 im Riva Verlag erschienen. Es ist ihr erstes Kochbuch. Kurz zum Begriff Meal Prep. Das ist die Kurzform von Meal Preparation, zu Deutsch also Mahlzeitenvorbereitung. Meal Prep bedeutet, Mahlzeiten im Voraus zu planen, zu kochen und zu portionieren. Dadurch kann man Zeit sparen, denn man muss nicht jeden Tag frisch kochen, man kann sich gesünder ernähren durch frische und nicht verarbeitete Zutaten und durch gezielte Einkäufe nach Plan reduzieren sich die Lebensmittelabfälle, das heißt, man kann also auch Geld sparen. Das Kochbuch Feel Good Meal Prep von Magdalena Zellner enthält 60 unkomplizierte Gerichte für Frühstück, Mittag und Abendessen. Dazu gibt es einen Beispielwochenplan, Einkaufslisten und Basisrezepte, die den Einstieg erleichtern und wertvolle Zeit sparen. Magdalena Zellner schreibt, gesund essen darf lecker und einfach sein. Ich glaube, dass Ernährung keine Einschränkung ist, sondern eine Form von Selbstfürsorge. Wenn du lernst, dich gesund zu ernähren und deinen Körper zu verstehen, wird gesunde Ernährung plötzlich selbstverständlich und macht richtig Spaß. Zitat Ende. Ihr Kochbuch Feel Good Meal Prep – Anti-entzündliche Rezepte für jeden Tag hat 160 Seiten mit zahlreichen Fotos und ist gebunden 2026 im Riva Verlag erschienen. Ich wünsche gutes Gelingen!

0: André Busse war das mit Alles schick, alles schön. Vor 15 Jahren, am 9. Oktober 2011, wurde Ivo Moser zum 103. Bischof der Diözese Bozen-Brixen geweiht. Einer der engsten Vertrauten des Bischofs ist Generalvikar Eugen Rungaldier. Was er dem Bischof zu seinem Weihejubiläum an Wünschen mitgibt und was ihn am Wirken von Ivo Moser in den letzten Jahren besonders beeindruckt hat, hören wir jetzt.
1: Der Bischof sagt sehr oft, dass er merkt, in einer Zeit zu leben, die in einem großen Umbruch ist. Und der sagt immer, wenn er irgendwann dann als Bischof aufhören wird, wird die Kirche in Südtirol ganz ein anderes Gesicht haben. Also er betont immer diese starke Veränderung, in der wir drinnen stecken. Und Zeiten der Veränderung, die fordern natürlich von jenen, die eine Leitungsaufgabe haben, dass sie einerseits das Gute und das Wichtige bewahren und auf der anderen Seite offen sind für Neues. Mhm. Und ich muss sagen, dass ich da auch immer wieder über den Bischof staune, dass er zwar mit Mühe, weil Veränderungen kosten auch sehr viel Mühe, sich dann doch auf Neues einlässt und sich auch neuen Themen stellt. Und das, denke ich, ist auch wichtig, dass man nach vorne schaut. Und da muss ich sagen, dass ich da ihn auch bewundere, dass er das auch immer wieder schafft, sich auf Neues einzustellen, auch wenn er so im ersten Moment meint, das kann ihm nicht sein, das geht nicht, aber dann zum Schluss macht er das und das ist eine wichtige Eigenschaft, die Führungspersonen haben sollen und die hat er.
2: Wenn Sie Bischof Ivo zum 15-jährigen Weihetag einen ganz persönlichen Wunsch mit auf den Weg geben dürften, abseits der offiziellen Glückwünsche, wie würde dieser lauten?
1: Wir leben in einer Zeit, in der wir immer stärker betonen, wie Synodalkirche ist und sein soll. Und da wäre mein Wunsch an ihn, dass er mit Gottvertrauen in die Zukunft schaut und in die Zukunft geht. Denn ohne Gott geht's nicht. Und ohne das Vertrauen, dass eigentlich er derjenige ist, der seine Kirche weiterbringt in die Zukunft. Dass er also dieses Vertrauen hat, Gott wird schon sorgen, dass es weitergeht. Und gleichzeitig, dass er mit Vertrauen in die Mitten Menschen und vor allem in seine engsten Mitarbeitenden auch diesen Weg mit Gott in die Zukunft geht. Denn er hat zwar ein Amt, wo er alleine verantwortlich ist, aber allein ist er dann doch nicht. Zum Schluss sind wir ein Wir als Kirche in Südtirol. Er ist unser Hirte, aber er ist nicht allein, sondern darf auf die Mitarbeit so vieler Menschen auch zählen. Und dass er dieses doppelte Vertrauen mitnimmt in Gott und in die Menschen, die mit ihm auf dem Weg sind.
0: Sagt Generalvikar Eugen Rungaldier über das 15-jährige Weihejubiläum von Bischof Ivo Moser. Er wurde am 9. Oktober 2011 zum Bischof geweiht. An diesem Freitag, also am 9. Oktober 2026, wird im Brixner Dom der Gottesdienst zum 15-jährigen Weihejubiläum des Bischofs gefeiert. Beginn ist um 9 Uhr. Wir übertragen live hier auf Radio Grüne Welle.

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1: Das war ein Foxclub mit Imoktiso. Es ist jetzt 10:30 und somit Zeit für unseren Trödelmarkt.
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1: Die Anzeigen werden heute von meinem Kollegen Florian Mayer gelesen. Florian, was wird denn heute alles in Südtirol verkauft, verschenkt und gesucht?
3: Gesucht wird in der Zone Eisacktal eine noch funktionstüchtige Schubkarre. Telefon 329 68 39 14 8. Ein runder, brauner Holztisch mit Metallfuß und mit einem Durchmesser von 1 Meter ist im Finnstau um 200 Euro zu verkaufen. Der Tisch ist in sehr gutem Zustand. Telefon 348 49 49 48 8. Ein Radio mit CD-Spieler noch original verpackt ist zu verkaufen. 6 blaue, nie benutzte Tassen sowie verschiedene Trinkgläser werden verschenkt. Telefon 346 23 13 361. Verschiedene Bücher werden verkauft, unter anderem von Colleen Hoover, Lena Kiefer, Mona Kasten, Abba Reed und Annabelle Steele. Weitere Auskünfte unter 328 53 58 422. Handgestrickte Socken, ein Holzofen 90 x 1 Meter groß mit Kacheln außen für eine Stube oder für eine Hütte geeignet und dann noch ein neuwertiger Montone-Mantel Größe 50 sowie eine Schnupftabakdose sind sehr günstig abzugeben. Telefon 347 034 96 52. Eine Eckbank aus Massivholz, handgefertigt von einem Tischler und im besten Zustand, wird aus Platzgründen gegen eine freiwillige Spende abgegeben. Sie verfügt über 2 praktische Truhen. Die Maße betragen 2,20 Meter mal 3 Meter. Auch eine weitere Eckbank wird aus Platzgründen gegen eine freiwillige Spende abgegeben. Die ist aus Nussholz, ebenfalls handgefertigt von einem Tischler und in sehr gutem Zustand. Die Maße dieser Eckbank betragen 1,90 m x 1,65 m. Telefon für weitere Informationen 392 73 67 062. Gut erhaltene Babysachen, unter anderem auch eine Winter-Tuta, sind billig zu verkaufen. Ebenfalls verkauft wird ein ovaler Spielpuppenwagen sowie Plüschtiere und eine Kühlbox. Bitte ab 15 Uhr anrufen unter 347 96 54 389. Und in Nals ist eine Garage für 1 bis 2 Autos zu vermieten. Telefon 0473 96 73 99.
1: Dankeschön, Florian. Die soeben gehörten Anzeigen finden Sie natürlich auch auf unserer Website rgw.it. Dort können Sie dann auch ganz einfach selbst Anzeigen aufgeben. Oder schreiben Sie uns eine E-Mail mit Ihrer Anzeige. Unsere Adresse lautet info@rgw.it. Sie können uns natürlich auch anrufen und uns Ihre Anzeige durchsagen. Unsere Telefonnummer lautet 0471 30 00 92. Private Verkaufsanzeigen, Kaufgesuche und Stellengesuche geben wir hier auf Radio Grüne Welle eine Woche lang kostenlos durch.

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1: Heute ist die neue Ausgabe des katholischen Sonntagsblatts erschienen. Exklusive Einblicke erhalten Sie jetzt von Chefredakteur Martin Lercher, den ich ganz herzlich im Studio begrüße.
2: Ja, herzliches Grüß Gott auch dir, Felix.
1: Martin, die große Geschichte in der neuen Ausgabe ist ein Jubiläum. Bischof Ivo feiert 15 Jahre Bischof. Aus diesem Anlass hast du mit ihm ein Interview geführt. Was kannst du uns über dieses Interview verraten?
2: Ja, an diesem Interview hat mir vor allem gefallen, dass Bischof Ivo Musa sehr persönlich auch geantwortet hat. Also man merkt ihm schon, dass ihn diese Fragen, die ich ihm gestellt habe, persönlich auch beschäftigen. Es geht unter anderem, wie er mit dieser Erfolglosigkeit, nennen wir es so, umgeht. Nämlich, dass die Kirche ganz offensichtlich in Krise ist. Wir haben immer weniger Priester, wir haben immer weniger Gläubige, dass der Gottesdienstbesuch nimmt ab und so weiter. Wie geht ein Bischof damit um? Und Bischof Ivo hat da eine sehr interessante Antwort gefunden, die ihm unter anderem immer wieder einfällt, wenn er von Bozen hinaus nach Brixen fährt und hinauf nach Säben blickt. Was mich auch beeindruckt hat, ist, wie Bischof Ivo seinen persönlichen Glauben lebt und welche zwei Kraftquellen er hat. Eine ganz interessant für ihn sind vor allem die Menschen, die Begegnung mit Menschen. Das ist für ihn eine Kraftquelle. Und die zweite ist für ihn der Glaube. Und da im Interview erzählt er auch, wie er diesen Glauben täglich lebt. Er sagt, man muss ihn mit einer gewissen Regelmäßigkeit auch pflegen.
1: Dann passt das recht gut, dass er Bischof geworden ist. Als Bischof hat man ja viel mit Menschen zu tun und mit Glaube natürlich auch. Derzeit nehmen wir leider immer öfter das Wort Krieg in den Mund. Im Osten Europas wird gekämpft, in der Ukraine. Aber auch bei uns gibt es immer mehr und mehr Menschen, die nach Aufrüstung verlangen, eben weil die Gefahren realer werden. In Brixen hat sich da jetzt aber eine Initiative gebildet, die das nicht einfach so hinnehmen will. Und deine Kollegin Theresa Klotzen hat darüber geschrieben.
2: Ja, sie hat vor allem mit den zwei Frauen gesprochen, die hinter dieser Friedensinitiative stecken. Das ist die evangelische Christin Kerstin Schulz und Frau Barbara Fuchs. Und diese Friedensinitiative, die trifft sich jeden Montag um 18.30 Uhr. Sie ist offen für alle. Und diese Runde will vor allem sich für den Frieden stark machen. Sie sagt, wir sind dabei, die Kriegstreiberei in Hass und in Konflikte zu verfallen. Und diese Initiative möchte dem Frieden eine stärkere Stimme geben. Ich glaube, das ist ein sehr lobenswertes Anliegen. Und der Anlass für unseren Bericht war, dass diese Friedensinitiative auch sich an die Kirchenleitung gewandt hat, auch an die Diözese, dass sie bitteschön mehr für den Frieden tun soll.
1: Und hat sich die Diözese gemeldet?
2: Nein, es steht ein Gespräch aus, also eine Aussprache mit dieser Initiative und wir dürfen gespannt sein und werden sicher auch

0: noch darüber berichten.
1: Ein Artikel, der mir in dieser Ausgabe besonders gut gefällt, ist der Artikel »Was wurde aus Karl Kurschler?« Darin geht es um die Geschichte einer 75-jährigen Deutschen, die in den 70er Jahren mit dem Südtiroler Karl Kurschler für einige Jahre beisammen war. Jetzt würde sie ihn gern noch einmal treffen, aber sie findet ihn nicht mehr. Und ihr schreibt über ihre Geschichte, was mich besonders interessieren würde, wie seid ihr zu dieser Geschichte gekommen?
0: Ja, man sagt ja, die schönsten Geschichten schreibt das Leben und so ist es auch oft in der Redaktion. Der Anlass für diese Geschichte war eigentlich ganz simpel. Da hat sich eine Frau aus Deutschland gemeldet, ob man bei uns im katholischen Sonntagsblatt auch ein Inserat schalten könnte, wenn man jemanden sucht. Und wir haben gesagt, ja, warum nicht? Es werden ja viel unsinnigere Inserate geschaltet. Und diese Frau hat dann ein Inserat veröffentlicht. Und zwar sucht sie eben diesen Karl Kurschler, einen Konditor, in den sie sich im Jahr 1972 im Sommer in ihn verliebt hat. Und sie hat ihn dann völlig aus den Augen verloren. Und über dieses Inserat wollte die Frau aus dem Ruhrgebiet Menschen bitten, ihr bei der Suche nach diesem Karl Kurschler zu helfen. Bis jetzt wurde noch nichts gefunden, daher hat meine Kollegin Theresa Klotzner mit dieser Frau noch einmal gesprochen und wir haben eben diesen Artikel veröffentlicht. Vielleicht findet sich die eine oder der andere, die etwas weiß von diesem Karl Kurschler. Also die Fortsetzung dieser, finde ich, interessanten, tollen Liebesgeschichte, die wird erst noch folgen.
1: Mehr Informationen zu dieser Geschichte gibt es in der neuen Ausgabe des Katholischen Sonntagsblatts. Dort steht dann auch, wie man sich bei euch melden kann, falls man Karl Kurschler kannte oder kennt. Selbstverständlich gibt es noch viele weitere Artikel in dieser neuen Ausgabe, aber wir haben jetzt leider keine Zeit mehr. Danke Martin, dass du mit mir über ein paar Artikel gesprochen hast.
0: Danke Felix für die Einladung, wie immer gerne.
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0: 10 vor 11.
1: Mehr Menschenwürde bei der Arbeit fordert SGB Gießel. Treibstoffknappheit sorgt für Rangelei in Brixen. Und fast überall hat sich mittlerweile die Sonne durchgesetzt. Ich bin Marlies Winkler, schönen Vormittag.
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1: Der Arbeitskräftemangel wird nicht gelöst, indem mehr und länger gearbeitet wird. Das sagt die Gewerkschaft SGB Gießel und fordert menschenwürdige Arbeit für Südtirol. Menschenwürdig sei ein Job dann, wenn wir davon leben können, wenn das Arbeitsumfeld sicher und gesund ist und wenn Privat- und Berufsleben im Einklang stehen. Und das sei laut der Gewerkschaft bei uns in Südtirol noch lange nicht bei allen der Fall. Es brauche höhere Löhne, nicht nur für Einkommensschwache, sondern auch für Normalverdienende. Im Eisacktal und auch in vielen anderen Landesteilen sind Benzin und Diesel in diesen Tagen manchmal rar. Immer wieder ist der Treibstoff ausverkauft. Und das hat an einer Tankstelle in Brixen für Streit gesorgt zwischen einem deutschen Urlauber und einem Südtiroler Arbeiter. Die beiden wollten tanken, bevor der Benzin wieder ausverkauft ist. Dabei kam es zu einem Handgemenge und es gab Geschrei. Das haben die Videokameras der Tankstelle aufgezeichnet. Verletzt sollen sich die beiden dabei allerdings nicht haben. An öffentlichen Orten in Bruneck im Bustertal wird es vorerst keine kostenlosen Binden und Tampons geben. Ein Antrag dazu von den Grünen ist im Bruneker Gemeinderat gescheitert. Es hat zwar keine Gegenstimme gegeben, aber die SVP hat sich enthalten. Und das kritisieren die Grünen nun, denn im Vorfeld seien die kostenlosen Menstruationsartikel als wichtig und richtig bezeichnet worden. Heute, vor genau 3 Jahren, hat die Hamas Israel überfallen. Dabei sind mehr als 1200 Menschen gestorben. Weltweit wird heute an die Opfer erinnert. Auf dem Gelände des Nova Musikfestivals in Israel werden tausende Menschen zu einer Gedenkveranstaltung erwartet. Dort hatten Hamas-Terroristen mehr als 360 Menschen ermordet und viele weitere als Geiseln verschleppt. Am Abend findet dann in Tel Aviv die zentrale Gedenkfeier statt, die von Angehörigen organisiert wird. Zugleich gibt es Warnungen von Israel vor weltweiten Anschlägen. Israelis im Ausland sollten sich von großen Menschenansammlungen und Demonstrationen fernhalten, heißt es. Der israelische Geheimdienst hat offenbar Informationen, laut denen die Hamas heute Anschläge plant. Wo werden die Olympischen Spiele 2036 stattfinden? Mit dieser Frage beschäftigt sich das Internationale Olympische Komitee. München wäre ja sehr daran interessiert, die Spiele auszutragen. Jetzt hat das Komitee weitere mögliche Standorte bekannt gegeben. Und zwar sind das Katar, Indien, Südkorea, Ungarn, die Türkei und Südafrika. Katar wäre etwa finanziell interessant, negativ sei die Hitze und der Irankrieg. Und für Indien würde etwa die hohe Bevölkerungsdichte sprechen. Allerdings ist die Luftverschmutzung dort sehr hoch. Es bleibt also noch spannend, auf wen die Wahl schlussendlich fallen wird. Ja, und beim Wetter könnte man sagen, es ist die Ruhe vor dem Sturm. Wie der Wetterumbruch wird, das hören Sie gleich bei uns.
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1: Ja, ein paar einzelne Hochnebel halten sich noch hartnäckig, doch auch die lösen sich nach und nach auf. Dann bekommen wir viel Sonne, ein typischer goldener Herbsttag. Die Höchstwerte dazu noch einmal überdurchschnittlich warm für die Jahreszeit mit 17 bis 22 Grad. Gerade messen wir bei Ihnen in Meran 15 Grad, 9 in Deutschnofen, 11 in Sechsten und 9 Grad sind es in Laas. Wer kann in den nächsten Stunden also noch mal die Sonne genießen? Gegen Abend wird es immer bewölkter und stellenweise fallen dann schon die ersten Tropfen. Morgen erreicht uns eine Kaltfront. Es wird den ganzen Tag über trüb und nass und in den Bergen gibt es den ersten Schnee.
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8: Aus der Landesverkehrsmeldezentrale begrüße Sie Barbara Widot. Auf der Brenner Autobahn wegen Arbeiten gibt es in Richtung Süden zwischen dem Brenner und Sterzing LKW-Stau und in Richtung Norden zwischen Klausen und Brixen 4 Kilometer Stau. Kommen Sie gut ans Ziel.
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10: Willkommen zur zweiten Stunde unserer Sendung. Schön, dass Sie mit uns den Vormittag genießen. Diesen Samstag ist Welthospiztag. Aus diesem Anlass ist heute Renate Rottensteiner von der Caritas Hospizbewegung zu Gast in unserer Rubrik Schauplatz Caritas. Das Gespräch mit ihr hören Sie gleich. Zuerst gibt's aber noch Musik. Es ist jetzt 3 Minuten vor 11 Uhr.

0: Das war Vincent Weiss mit Auf den Grund. Nun zu unserer 14-tägigen Rubrik Schauplatz Caritas. Wie viel Nähe braucht ein Mensch in einer der schwierigsten Phasen seines Lebens? Und wo verlaufen die Grenzen, die Würde und Selbstbestimmung schützen? Darüber spricht Renata Plattner mit Renate Rottensteiner, der Leiterin der Caritas-Hospizbewegung.
1: Die Caritas-Hospizbewegung hat am Wochenende eine Tagung veranstaltet unter dem Motto «Grenzenlos begleiten, gemeinsam Würde schützen». Renate, was war die wichtigste Botschaft, die ihr dabei vermitteln wolltet?
2: Wir wollten unsere Freiwilligen darauf sensibilisieren, auch bewusst in das Spannungsfeld hineinzugehen, das eben entsteht, wenn eine Person in einen Raum tritt, wo eine schwache Person ist, eine kranke Person ist, vielleicht eine sterbende Person, und da ist ein Machtgefälle da. Da ist, wie gesagt, eine gesunde Person, die in eine Krisensituation hineingeht, und da gehört es, sensibel zu sein. Wenn man nahe sein will, wenn man da sein will, kann ganz schleichend, ganz langsam immer wieder, kann man es zwar gut meinen, aber da kann man auch einiges eben an Grenzüberschreitungen machen, und da muss man sich einfach bewusst sein und nicht nur meinen, na, das passt dann schon, sondern es gehört da wirklich, sensibel zu sein und hinzuschauen.
1: Bei der Hospizarbeit gehören Nähe und Mitgefühl dazu. Wo sind dann die persönlichen Grenzen?
2: Das ist sehr genau hinzuschauen. Denn zum einen, was das Spannungsfeld hier ausmacht, ist, dass es ohne Nähe eigentlich nicht geht. Beziehungsweise Nähe entsteht eigentlich erst dann, wenn ich meine Grenzen spüre und wenn ich die Grenzen des anderen spüre. Nur dann komme ich Menschen überhaupt nahe. Das heißt, es geht nicht darum, so zu tun, als ob es keine Grenzen gäbe und dann ist alles in Ordnung und dann begleiten wir gut, sondern nur dann, wenn ich spüre oder wenn ich die andere Person wahrnehme in ihrer Situation und auch zeige, ich sehe dich, ich sehe, dass ich gerade dir zu nahe gekommen bin, ich habe mitbekommen, dass dir das nicht gepasst hat, was ich gemacht habe, nur dann fühlt sich eine andere Person auch verstanden, gesehen, und dadurch kann sie sich dann sicher fühlen und sich viel mehr entspannen.
1: Solche Grenzüberschreitungen passieren, wie du ja gerade gesagt hast, oft auch schleichend. Wie kann man erkennen, dass man eine Grenze berührt oder sie sogar überschritten hat?
2: Das braucht einfach auch ganz viel Sensibilität, weil jede Situation ist anders. Was aber wichtig ist, ist auch die Reflexion jeder einzelnen Person. Heißt, die ich in die Situation hineinkomme, muss auch so immer ein bisschen mitdenken, wie die andere Person jetzt gerade auf mich wirkt. Heißt, spüre ich das, und dem, dass ich aus meiner Haltung herauskomme, eben, ich bin ja hier zu helfen, ich tue etwas Gutes und deshalb treffe ich jetzt auch die Entscheidung, wie ich helfe und was ich tue. Aus dieser Haltung ist unbedingt herauszugehen, sondern zu sagen, nein, die andere Person ist immer noch eine vollwertige Person, voller Würde, voller Rechte auch, also sie ist nicht entmächtigt aus dieser Situation, nur weil sie krank ist. Und deshalb ist es immer ein Miteinander weiterzuschauen, ist dieser nächste Schritt immer noch in Ordnung, darf ich das machen, darf ich dir an dieser Stelle helfen, soll ich das lassen, soll ich mehr Distanz nehmen und. Das sind Fragen, die permanent zu stellen sind.
1: Kannst du uns ein konkretes Beispiel vom Alltag aus eurer Hospizarbeit erzählen?
2: Es geht, eben, wenn man es konkret macht, eben, es ist dann wieder schwierig, weil es ist wirklich dann in jeder Einzelsituation anders. Aber so ganz typisch ist wirklich eben dieses gut gemeinte Helfen. Also ich sehe, dass vielleicht eine Person eine Schwierigkeit hat, sich aufzusetzen oder im Bett aufzusitzen, aufzustehen. Und ich gehe automatisch hin und nehme einfach die Person unter dem Arm und ziehe die Person hoch. Ich weiß ja nicht, ob diese Person jetzt wirklich gerade diese Hilfe braucht oder hat sie das Ziel, dass ich meine, was die Person hat. Also möchte sie jetzt wirklich sitzen, möchte sie sich vielleicht nur kurz aufruckeln und ich bringe sie zum Sitzen. Wenn ich das nicht gefragt habe, dann weiß ich nicht, was das Ziel der Person ist und ich habe einfach nur sie irgendwo hingerissen. Das mögen wir doch auch nicht, wenn einfach jemand kommt und uns von A nach B zieht. Bei uns macht das niemand, weil wir vermeintlich gesunde Personen sind und uns traut man zu, dass wir da selbst entscheiden, ob wir von A nach B wollen. Einer kranken Person traut man oft mal nicht mehr zu, dass sie wirklich diese Entscheidungskompetenz hat. Sie ist ja krank und aus diesem Gedanken müssen wir absolut aussteigen.
0: Sagt Renate Rottensteiner, die Leiterin der Caritas Hospizbewegung. Es folgt jetzt Musik aus Südtirol und anschließend geht sie unter anderem auf besondere Momente bei der Hospizfachtagung ein, wie zum Beispiel die Ehrung langjähriger Freiwilliger.

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1: Hier sind wir wieder, liebe Hörerinnen und Hörer, bei Schauplatz Caritas mit unserem heutigen Studiogast Renate Rottensteiner, der Leiterin der Caritas Hospizbewegung. Renate, bei der Tagung der Hospizbewegung habt ihr auch den Bogen zum Präventionsprojekt Mut zum Hinsehen gespannt. Was steckt hinter diesem Ansatz und warum ist er gerade heute so wichtig?
2: Es geht darum, also weil offiziell endet ja das diözesane Projekt Mut zum Hinsehen. Das heißt also jetzt, die Projektplanung ist soweit abgeschlossen. Es ist die erste Phase vorbei, wo es darum ging, auch zurückzuschauen beziehungsweise hinzuschauen, wo Missbrauchsfälle stattgefunden haben und die gehörten sauber aufzuarbeiten. Jetzt ist die Phase der Präventionsarbeit. Das heißt, jetzt geht es darum, alles, diese ganzen Netze aufzubauen, die vorher gefehlt haben. Und diese Netze bestehen ganz, ganz viel aus Haltung und aus Menschen, die wirklich darauf sensibilisiert sind und darauf auch und denen die Kompetenz gegeben wird, Dinge anzusprechen, auszusprechen, wenn etwas nicht klappt. Und genau das wollten wir unseren Freiwilligen mitteilen, dass auch sie in ihrem kleinen Bereich, in der Begegnung mit konkreten Menschen, in diesem sensiblen Umfeld, dass auch sie die Kompetenz und eigentlich die Aufgabe haben, wirklich zu benennen, wenn vielleicht, so nennen wir es, dieses Bauchgefühl, das wir manchmal haben. Manchmal stehen wir in Situationen drin, wo wir sagen, das fühlt sich gerade komisch an. War das schon richtig, wie ich mich bewegt habe, wie sich der Arzt bewegt hat, wie sich die pflegende Person bewegt hat? Man hat so ein Bauchgefühl. Und diese Situationen, die gehören benannt. Da müssen Netzwerke geschaffen werden, da braucht es auch Abläufe und Programme, dass allen Freiwilligen klar ist oder klar wird, im Moment fehlt es ja noch, wem sage ich meine Beobachtung, wem spreche ich es wie aus, und diese Schritte müssen jetzt getan werden, dass das alles, was eben schiefgegangen ist, dass wir da viel, viel früher ansetzen. Und das ist dieser zweite Schritt oder der nächste Schritt des Diözesanenprogrammes Mut zum Hinsehen.
1: Kommen wir wieder auf die Hospizarbeit zu sprechen. Dort finden ja auch oft sehr intensive Begegnungen mit Menschen und ihren Familien statt. Wie gelingt es den Freiwilligen, den Begleitenden Nähe zuzulassen, ohne sich selbst dabei zu überfordern?
2: Der erste Schritt dabei ist, sich in der eigenen Rolle klar zu sein. Ich gehe nicht nur als Privatmensch in diese sensible Situation hinein, ich gehe als Freiwillige der Hospizbewegung. Da habe ich eine Aufgabe, da habe ich so etwas wie eine, nennen wir es mal, eine Stellenbeschreibung, und es ist klar, was ich mache und was ich nicht mache. Das ist ein erster Schutz, dass ich weiß, mit welchen Grenzen gehe ich jetzt schon mal in die Situation hinein. Dadurch können sich unsere Freiwilligen in den Situationen schon mal schützen. Und danach haben wir den Folgeschritt, dass wir jede Situation, die vielleicht auch sich nicht gut angefühlt hat, wo sich die Freiwilligen nicht sicher gefühlt haben, das besprechen wir in den Bezirksgruppen und in den Supervisionen, die stattfinden. Das ist ein ganz wesentliches Element, um immer wieder gestärkt eben aus den Situationen rauszukommen oder darüber nachzudenken und in eine nächste Situation wieder mit mehr Sicherheit hinein und wieder herauszukommen.
1: Bei der Tagung wurden auch langjährige Freiwillige geehrt. Wie wichtig sind die Freiwilligen für die Caritas-Hospizbewegung?
2: Ganz einfach, die Freiwilligen sind die Caritas-Hospizbewegung. Das sind nicht wir 4, 5 Hauptamtlichen, die eben da dabei sind, sondern das sind die Freiwilligen seit nun fast 30 Jahren. Denn nächstes Jahr feiern wir unser 30-jähriges Jubiläum. Das sind die Freiwilligen, die eben das alles aufgebaut haben, denn die sind vor Ort. Wir natürlich, wir schaffen eben den Rahmen, wir arbeiten im Hintergrund und wir organisieren. Aber bei den Menschen sind die Freiwilligen. Deshalb, es ist nicht nur die Frage, wie wichtig sie sind, sondern sie sind einfach die Hospizbewegung.
1: Du als Fachfrau, welchen Gedanken beziehungsweise welche Anleitung würdest du den Hörerinnen und Hörern zum Schluss mitgeben? Was bedeutet für dich persönlich ein würdevolles Begleiten am Lebensende?
2: Für mich war es sehr bedeutend, wenn mir genau dieses Machtgefälle bewusst geworden ist. Denn wir neigen wirklich dazu, Menschen, die krank sind, die schwach sind, wir neigen dazu, ihnen ihre, ich nenne es manchmal ganz einfach, ihre Volljährigkeit zu nehmen. Als ob sie kein Recht mehr zu hätten oder keine Meinung mehr hätten, welches Kleidungsstück sie jetzt anziehen, keine Meinung mehr dazu hätten, was ihnen zum Essen schmeckt und nicht schmeckt. Also diese ganz konkreten Dinge, die im Gesunden selbstverständlich ist, dass ich da selbst meine Entscheidung darüber treffe und dass ich benenne, was ich mag und was ich nicht mag, dass ich nicht vergesse, dass, wenn ich krank bin, bleibt das immer noch. Da habe ich immer noch meine Lieblingskleidung, ich habe immer noch mein Lieblingsessen oder ich habe auch meine Bedürfnisse im Sinne von, da möchte ich berührt werden, da möchte ich nicht berührt werden, da brauche ich Hilfe und da will ich das bitte alleine machen. Einfach das, was ich gelernt habe oder was mir wichtig ist, auch eine kranke Person ist immer noch, ich nehme das Wort volljährig her, wobei wir oft nicht nur mit Volljährigen, wir haben auch mit Kindern zu tun, aber ich glaube, es wird klar, was ich damit meine. Ich habe eine Person mit immer noch voller Entscheidungskompetenz vor mir und so habe ich sie bitte zu behandeln.
1: Vielen Dank, Renate, für das Gespräch und alles Gute weiterhin für eure wertvolle Arbeit. Ihnen, liebe Zuhörerinnen und Zuhörer, danke ich für die Aufmerksamkeit. Schauplatz Caritas hören Sie wieder in 2 Wochen. Haben Sie bis dahin eine gute und zufriedene Zeit.
3: Sie hörten Renata Plattner im Gespräch mit der Leiterin der Caritas-Hospizbewegung, Renate Rottensteiner. Weitere Informationen bekommen Sie per Mail unter hospiz@caritas.bz.it und das Gespräch zum Nachhören finden Sie wie immer auf unserer Facebook-Seite. Jetzt geht's weiter hier auf Radio Grüne Welle mit Nick P., der Fremde. Es ist jetzt 17 Minuten nach

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Um die Geschichten der Bibel greifbarer und lebendiger zu gestalten, gibt es sogenannte biblische Erzählfiguren. Das sind kleine Puppen, die die wichtigsten Persönlichkeiten der Bibel darstellen. Diesen Samstag können Sie die Vielfalt dieser Figuren entdecken, und zwar beim Praxisworkshop in der Bibliothek und Medienstelle des Pastoralzentrums in Bozen. Sie lernen dort Methoden kennen, wie Sie Gottesdienste, Religionsstunden oder Erstkommunionsvorbereitungen aufpeppen können. Konkret geht es um praktische Kniffe beim Stellen der Figuren und Ideen zur Umgestaltung. Der Workshop findet von 9.15 Uhr bis 12 Uhr statt. Bitte melden Sie sich an, und zwar unter der Telefonnummer 0471 30 62 48. Mehr Veranstaltungstipps hören Sie gleich nach Petra Frei und Geboren, um dich zu lieben. Okay.

0: Das war Petra Frey mit Geboren, um dich zu lieben. Übrigens eine Coverversion von Britney Spears' Born to Make You Happy. Es ist jetzt 11:58 und somit höchste Zeit für unsere RGW-Veranstaltungstipps.
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0: Florian, was kann man denn heute alles in Südtirol unternehmen?
2: Im Anreiterkeller in Brixen ist heute Abend um 20 Uhr das Theaterstück Faulender Mond zu sehen. Es erzählt mit skurrilem Humor und großer Zärtlichkeit von zwei Frauen in einer Fleischerei, die trotz schwieriger Lebensumstände an ein besseres Morgen glauben. Die berührende Inszenierung verknüpft Einsamkeit, Freundschaft und die gesellschaftlichen Themen zu einem außergewöhnlichen Bühnenabend. Es spielen Brigitte Knapp und Viktoria Obermarzoner. Die Tragikomödie Die Hütte am See wird heute Abend um 20 Uhr im Jugendheim in Milland aufgeführt. Es spielt das Theater Brilland, Brixen-Milland. Die Theaterunion Karl Fosch bringt heute Abend um 20 Uhr im Vereinshaus in Corvara das Lustspiel Mammut zum Frühstück zur Aufführung. Die italienische Singer-Songwriterin Carmen ist heute ab 20 Uhr zu Gast im Waaghaus in Bozen und gibt da ein Akustikkonzert. Ihre Musik verbindet R&B, Indie, Jazz, Rock und Songwriting zu einem vielseitigen, ganz eigenen Sound. Das Theaterfestival Alpsmove präsentiert im Kim in Meran heute Abend um 20 Uhr Up Close eine Performance der Grödner Tänzerin und Choreografin Anastasia Kostner. 9 Performerinnen und Performer bewegen sich in einem Raum, der die klassische Trennung zwischen Publikum und Bühne aufhebt und so ein immersives Tanzerlebnis schafft. Wie lange ist nie mehr? Über Tod, Verlust und Risiko am Berg. Das ist das Thema eines besonderen Abends heute um 18 Uhr im Messner Mountain Museum in Schloss Sigmundskron. Zunächst gibt es eine Lesung mit Doris Büchel. Anschließend diskutieren Marco Büchel, Judith Reiner und Magdalena Messner zum Thema des Abends. Im Kulturhaus in Schlanders wird um 19.30 Uhr der Film Ingeborg Bachmann »Jemand, der einmal ich war« vorgeführt. Eine sinnliche, intellektuelle Annäherung an eine der bedeutendsten Schriftstellerinnen des 20. Jahrhunderts. Im Filmclub Bozen sehen Sie heute ab 18 Uhr die deutsche Tragikomödie »Frau Winkler verlässt das Haus« von Doris Dörri. Dieser Film erzählt von einem ungewöhnlichen Abschied und von der Frage, was passiert, wenn ein vertrautes Leben plötzlich aus den Fugen gerät. Um 18.15 Uhr sehen Sie den italienischen Film »Nessun Dolore« von Gianni Amelio. Der österreichische Film Bruno, der junge Kreisky, läuft ab 20 Uhr im Filmclub Bozen. Dieser Film erzählt von den frühen Jahren des späteren österreichischen Bundeskanzlers. Ab 20.15 Uhr sehen Sie den deutsch-österreichisch-französischen Film Gentle Monster und der US-amerikanische Film Digger läuft heute um 20.30 Uhr im Filmclub Bozen in italienischer Sprache. Soweit unsere Veranstaltungstipps für den heutigen Mittwoch.
0: Wieder viel los in Südtirol, Sie haben also die Qual der Wahl. Dankeschön Florian für diese Veranstaltungstipps, wie immer nachzulesen auf unserer Website rgw.it. Jetzt geht's weiter mit Musik von Katja Ebstein, der Stern von Mykonos. Es ist jetzt 4:04.

Grüß dich da draußen. Ich bin der Tom von der Gruppe Merrick. Wir wünschen euch eine schöne Zeit mit dem Top-Programm von deinem Sender und mit dabei ein Lied von uns, Zeit zum Leben.

0: Gibt es für Prixner Senioren nur mehr Tiefkühlgerichte für die Mikrowelle? Dieser Frage geht heute das Südtirol-Journal Mittagsmagazin nach. Außerdem hören Sie dort in der Rubrik Zukunftsforum Wirtschaft, wie sich die Handelskammer um Frauen und Finanzen kümmert. Und falls auch Sie daheim ein Haustier haben, haben Sie sich vermutlich schon einmal gefragt, was wird, wenn das Tier einmal stirbt? In einigen italienischen Regionen ist es jetzt erlaubt, dass die Tiere auf ganz normalen Friedhöfen beerdigt werden. Stefanie Terzer?
1: Ja, und zwar im Grab ihrer Besitzer. Die Tiere werden eingeäschert und in einer eigens gekennzeichneten Urne im Grab von Herrchen oder Frauchen beigesetzt. Es ist nämlich der Wunsch von vielen Tierhaltern, auch im Tod mit ihrem Tier vereint zu bleiben. Ob das in Zukunft auch hier bei uns geht, darüber wird jetzt im Landtag gesprochen. Und wie das Ganze ausschauen soll, darüber berichten wir gleich in unserem Südtirol-Journal Mittagsmagazin.
0: Dankeschön, Stefanie Terzer. Und das Südtirol Mittagsmagazin, das Südtirol-Journal Mittagsmagazin, Verzeihung, hören Sie hier auf Radio Grüne Welle um 10 vor 12.
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Das war Freddie Quinn mit Der Groschen fällt manchmal zu spät. Es ist jetzt kurz nach 11:45, also Zeit fürs Mittagessen. Danke, dass Sie heute am Vormittag mit dabei waren. Heute am Abend begrüßt Sie meine Kollegin Anniko Mist zu Radio Grüne Welle am Abend ab 17.30 Uhr. Große Einschaltempfehlung. Machen Sie es gut bis dahin. Alles Gute, Ihr Felix Schifflhuber.

0: 10 vor 12. 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
1: Schönen guten Tag, ich bin Stefanie Derzer. Zusammen mit dem Haustier begraben, geht so etwas auch hier bei uns? Und kommt das Essen auf Rädern künftig tiefgekühlt statt warm? Ein Hund oder eine Katze sind ein treuer Begleiter durchs Leben. Einige Besitzer wünschen sich wohl, dass das auch im Tod so bleibt, in einem gemeinsamen Grab auf dem Friedhof. Einige Regionen und Gemeinden in Italien erlauben es tatsächlich, dass die Urne mit der Asche des Haustieres im Grab von Herrchen oder Frauchen beigesetzt wird. Zuletzt hat auch die Stadtverwaltung von Venedig das erlaubt. Sabrina Fleischmann, kommt so etwas auch bei uns in Südtirol?
2: Ein gemeinsamer Friedhof für Tier und Mensch, das wäre Neuland bei uns. Aber die Zeiten ändern sich. Ein Haustier ist für viele wie ein Partner oder ein geliebtes Familienmitglied. Dass einige Gemeinden in Italien das erlauben, ist für den Moraltheologen Martin Lindner deshalb nicht überraschend.
3: Mittlerweile haben eben Haustiere für viele Menschen eine ganz wichtige soziale und emotionale Funktion. Sie sind mit ihnen verbunden, sodass ich nachvollziehen kann, dass dieser Wunsch besteht, wenn ein Tier nachher sterben sollte, dass es dann in das gleiche Grab kommt. Ich hoffe, dass nicht manche dann sagen, okay, wenn ich sterbe, soll auch mein Tier eingeschläfert werden, damit es dann gemeinsam mit mir bestattet werden kann. Da hätte ich wieder meine Bedenken.
2: Martin Lindner ist nicht grundsätzlich dagegen, dass Tiere und Menschen auf demselben Friedhof und in einem Grab vereint sind. Maria Christina Kastlunger führt zwei Bestattungsunternehmen in Brixen. Eines für Menschen und eines für Tiere. Sie sagt,
4: der Wunsch hat sich bis jetzt vielleicht ein einziges Mal geäußert, aber für die Tierbesitzer ist eigentlich ganz klar, dass sie die Urne von ihrem Haustier mit nach Hause nehmen und stellen sie daheim irgendwo auf. Und das ist auch, glaube ich, das, was in den Leuten so wichtig ist, nicht? Das Haustier wieder daheim zu haben.
2: Jeder Friedhof hat ein eigenes Komitee, das die Entscheidungen trifft, wer dort beerdigt werden darf. Franz Hintner ist Präsident der Tierärztekammer. Er kann sich nicht vorstellen, dass viele die Erlaubnis geben würden für die Asche von Rex oder Bello auf dem Menschenfriedhof.
5: Ich denke, aus Pietätsgründen wird es die meisten Landgemeinden nicht akzeptieren, dass praktisch in die Familiengräber und die Gräber auf dem Friedhof von Menschen ihren Gottesacker haben, dass dort auch Hunde begraben werden. Ich glaube, da brauchst du dann schon extra Bestimmungen, einerseits vom Friedhofskomitee, andererseits von der Gemeinde selbst, beziehungsweise von der Politik. Und ich denke, das ist auch nicht zielführend, dass sowas gemacht wird.
2: Von der Politik kommt eine klare Absage von Landesrat Luis Walcher. Er war früher als Vizebürgermeister von Bozen für den Friedhof und das Krematorium zuständig.
6: Ich glaube schon, dass wir rein aus Respekt vor den Menschen, vor den Mitmenschen, die vor uns da waren, das nicht tun sollten. Wenn jemand einen Hundefriedhof aufbauen will an einem anderen Ort, dann soll das auch möglich sein. Aber den Menschenfriedhof, da glaube ich, da ist auch der christliche Glaube wichtige Grundlage, der sollte für uns Menschen vorbehalten sein.
2: Die Unterscheidung zwischen Mensch und Tier muss bleiben, sagt Walcher. Das sieht man zum Teil auch in Venedig so. Dort dürfen zwar beide Urnen in einem Grab beigesetzt werden, aber ein eigenes Foto für Hund oder Katze auf dem Grabstein oder auf dem Urnengrab darf nicht angebracht werden. Erlaubt ist hingegen ein Foto, das Herrchen oder Frauchen mit dem Tier zeigt.
1: Über 3000 Menschen in Südtirol bekommen Essen auf Rädern. Sie wissen schon, das ist das warme Mittagessen, das in einer Thermobox meist zu Senioren und Seniorinnen direkt nach Hause geliefert wird. Im Eisacktal gibt es das auch. Dort wird aber gerade an einem neuen System gefeilt. Das Mittagessen soll nicht mehr fix und fertig und vor allem nicht mehr warm geliefert werden, sondern tiefgefroren. Der Senior muss es dann selbst in einer Mikrowelle aufwärmen. Thomas Hellriegel, der Direktor der Sozialdienste im Eisacktal.
7: Für die Zubereitung mit der Mikrowelle kann man eine deutlich bessere Qualität erzielen, weil das Essen zu 90% vorgekocht, eigentlich vorgegart wird und die Person zu Hause es dann kann fertig zubereiten.
1: Effizienter und kostengünstiger sei das Ganze auch noch, sagt Hellriegel. Aber niemand müsse dieses neue System annehmen. Wer mit einer Mikrowelle umgehen kann und will, könne das neue System übernehmen. Die anderen könnten beim Altbewährten bleiben, so Hellriegel. Alex Ploner, der Landtagsabgeordnete des Team K, hält trotzdem wenig davon.
8: Die Verantwortlichen einer Bezirksgemeinschaft müssen sich eine Frage stellen. Habe ich nur einen Versorgungsauftrag? Bin ich ein Lieferdienst für Essen? oder habe ich auch einen sozialen Auftrag? Und deshalb muss jede organisatorische Änderung, und das ist jetzt eine organisatorische Änderung, nicht nur auf eben Kosten und Effizienz geprüft werden, sondern vor allem für mich auf die Auswirkungen auf die Lebensqualität der Menschen.
1: Ähnlich denkt auch Ulrich Seitz. Er ist der Präsident des Seniorenwohnheims Pilsenhof in Terlan. Gerade bei älteren Menschen sei die Essenskultur wichtig. Ein warmes Mittagessen gehöre für diese Generation einfach dazu, sagt Seitz. Und für viele sei es eben nicht nur einfach ein Essen.
9: Da ist die Mahlzeit wirklich grundlegend. Da weiß man, da ist ein Fixpunkt da, da kommt das Essen, da kann ich mich auf etwas freuen. Es ist zum Teil für viele Menschen ein Highlight, dass dieser Dienst auch gewährleistet wird. Und ich glaube, das ist ganz wichtig, dass wir daran festhalten.
1: Die Kritiker des neuen Eisacktaler Systems sagen, es ist nicht nur der soziale Aspekt, den es zu beachten gibt. Viele Senioren seien schlichtweg überfordert mit der Bedienung einer Mikrowelle. Und wenn ein Demenzkranker heute zum Beispiel sagt, dass er damit zurechtkommt und das auch tatsächlich tut, dann könne das morgen schon ganz anders ausschauen, sagt Seitz.
9: Wir haben selbst jetzt Fälle, wo ich gerade bei Männern sehe, dass sie heillos überfordert sind, also diese klassischen Witwer oder Alleinstehenden, die nicht gewohnt waren, auch im Haushalt solche Tätigkeiten selbst durchzuführen. Ich sehe dem Ganzen mit Sorge entgegen und hoffe, dass dieser Trend nicht überall Einzug hält.
1: Im Bustertal hat dieser Trend schon vor 10 Jahren Einzug gehalten. Dort können die Menschen wählen zwischen warm und essensfertig oder gekühlt und aufzuwärmen. Entscheidet man sich fürs Zweite, bekommt man eine Induktionsplatte kostenlos zum Dienst dazu. Dann wird mir täglich meine Essensbox geliefert. Die stelle ich so, wie sie ist, auf die Platte, drücke einen gelben Knopf und wenn ich den Piepston höre, ist mein Essen warm und ich kann es von der Platte nehmen und essen. Anfänglich hat es zwar ein paar Schwierigkeiten gegeben, aber mittlerweile läuft das gut. Das hat man mir heute im Sozialsprengel des Bustertals gesagt.
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1: Die Karabinieri haben zwei Cannabis-Plantagen gefunden und zwei Männer festgenommen. Marlies Winkler mit den Kurznachrichten.
19: Ja, die erste Plantage gibt es in Kaltern. Ein 40-Jähriger hat die Pflanzen in der Nähe seines Hauses angebaut. In seiner Wohnung haben die Beamten zudem 2 Kilo Marihuana gefunden im Wert von rund 40.000 Euro. Er wurde unter Hausarrest gestellt. Auch im Passaiertal haben die Karabinieri eine große Cannabis-Plantage entdeckt. Der Tod eines 60-jährigen Südtirolers wirft viele Fragen auf. Er ist tot in seiner Wohnung aufgefunden worden. Er ist erstickt. Wie genau es dazu gekommen ist, müssen die Ermittler nun klären. Eine Theorie ist, dass der Mann bei einem Sexspiel gestorben ist. Er soll sich eine Plastiktüte über den Kopf gestülpt haben, bewusst, um weniger Luft zu bekommen und sich so Vergnügen zu bereiten. Mord wird von den Vermittlern ausgeschlossen. Jetzt zur Stunde beginnt in der Abgeordnetenkammer in Rom die Abstimmung zum dritten Teil der umstrittenen Wahlreform von Ministerpräsidentin Meloni. Die 2 ersten Artikel haben die Abgeordneten bereits abgesegnet. Meloni hat die Abstimmung mit der Vertrauensfrage verbunden. Die finale Abstimmung steht dann morgen an. Teil der Reform ist auch die viel kritisierte Neueinteilung der Senatswahlkreise in Südtirol.
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19: Der deutsche Autobauer Porsche versucht weiter aus der Krise zu kommen. Er setzt dabei auf Einsparungen, Personalabbau und auf mehr Luxus. Es soll mehr Spitzenmodelle und Sonderanfertigungen geben und die sollen teurer werden. Topmodelle sollen in Zukunft durchschnittlich mehr als 330.000 Euro kosten. Das sind 20% mehr als bisher. Und noch unser Blick an die Börsen in Europa. Sowohl der DAX in Frankfurt als auch der MIP-Index in Mailand sind heute im Minus.
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11: Das Zukunftsforum Wirtschaft in Zusammenarbeit mit der Handelskammer.
20: Frauen haben oft andere finanzielle Ausgangsbedingungen als Männer. 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
1: Noch ist es recht sonnig im Land. Lukas Rastner vom Landeswetterdienst. Das ändert sich bald.
18: Morgen wird das Wetter mit einer feuchten Südwestströmung unbeständig. Den ganzen Tag über sind durchziehende Regenschauer möglich. Dazwischen gibt es aber auch längere trockene Phasen. Danach kommt es zu einer langsamen Wetterbesserung. Der Freitag verläuft noch wechselnd bis stark bewölkt. Zeitweise scheint aber schon die Sonne. Der Nordföhn bleibt weiterhin ein Thema. Am Wochenende scheint die Sonne dann wieder häufiger. Am Samstagnachmittag ist vereinzelt auch ein Regenschauer möglich.
1: Das war das Südtirol-Journal Mittagsmagazin. Ich bin Stefanie Terzer. Schönen Tag noch.
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23: Aus der Landesverkehrsmeldezentrale begrüße Sie Barbara Widot. Auf der Brenner Autobahn wegen Arbeiten gibt es in Richtung Süden zwischen dem Brenner und Sterzing Lkw-Stau und in Richtung Norden zwischen Klausen und Brixen 4 Kilometer Stau. Kommen Sie gut ans Ziel.
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0: 10 vor 1.
1: Rom, Kammer genehmigt Wahlkreisänderungen in Südtirol. Cannabisanbau, Festnahmen in Kaltern und Passaia. Das Wetter teils sonnig, teils bewölkt. Ich bin Florian Scheringer, guten Tag.
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1: Die Abgeordnetenkammer in Rom hat auch den dritten Artikel des neuen Wahlgesetzes angenommen mit 228 mal Ja und 144 mal Nein. Nur die drei SVP-Abgeordneten Gebhardt, Schulian und Steger haben sich enthalten. Das ist der Artikel, der auch für Südtirol relevant ist. Mit ihm werden nämlich die Senatswahlkreise neu eingeteilt. Sie erinnern sich, Bozen und Leifers bilden dann einen eigenen Wahlkreis, während das restliche Unterland und Überetsch zum Wahlkreis Meran dazukommen. Die allerletzte Abstimmung gibt es dann morgen am frühen Nachmittag, und zwar die Schlussabstimmung, bei der es nochmal um das Wahlgesetz als Ganzes geht. Die Carabinieri haben 2 Cannabisplantagen gefunden und daraufhin 2 Männer festgenommen. In Kaltern soll ein 40-Jähriger die Pflanzen in der Nähe seines Hauses angebaut haben. In seiner Wohnung haben die Beamten zudem 2 Kilo Marihuana gefunden. Er wurde unter Hausarrest gestellt, ist aber geflohen und hat dann auch noch einen Nachbarn mit einer Spitzhacke angegriffen. Dieser musste ins Krankenhaus eingeliefert werden. Auch im Passaiatal haben die Carabinieri eine große Cannabisplantage gefunden. Der Mann hatte ein selbstgebautes Gewächshaus mit Speziallampen und er hatte eine 2. Anbaufläche im Garten. Auch dieser Mann ist unter Hausarrest gestellt worden. Mehr als die Hälfte der Südtiroler Jugendlichen hat diesen Sommer gearbeitet. Das zeigen neue Zahlen vom Arbeitsmarktservice. Heuer hat es etwas mehr Sommerarbeitsverträge und Lehren gegeben und etwas weniger Sommerpraktika. Arbeitslandesrätin Amhof sagt, das sei ein gutes Zeichen. Wenn es bei den Jüngeren mehr Praktika und bei den Älteren mehr reguläre Arbeitsverträge im Sommer gibt, gehe die Entwicklung in die richtige Richtung. Fast die Hälfte der Praktika gibt es im Gastgewerbe, rund ein Drittel im Handel, etwas mehr als 10% jeweils in Handwerk und Industrie. Haustiere und Menschen auf einem Friedhof, das erlauben einige Regionen und Gemeinden in Italien. Die Urne mit der Asche des Haustiers darf auf dem Friedhof im Grab von Herrchen oder Frauchen mit beigesetzt werden. Bei uns in Südtirol gibt es das noch nicht. Das Interesse halte sich auch noch in Grenzen, sagt die Brixner Bestatterin Maria Christina Kastlunger.
2: Der Wunsch hat sich bis jetzt vielleicht ein einziges Mal geäußert, aber für die Tierbesitzer ist eigentlich ganz klar, dass sie die Urne von ihrem Haustier mit nach Hause nehmen und stellen sie daheim irgendwo auf. Und das ist auch, glaube ich, das, was in den Leuten so wichtig ist, nicht? Das Haustier wieder daheim zu haben.
1: Haustiere haben einen anderen Stellenwert als früher. Für viele sind sie wie ein Familienmitglied. Und da gibt es auch den Wunsch, dass das Tier Platz im Familiengrab finden sollte. Auf Südtirols Friedhöfen ist das allerdings noch nicht erlaubt. Und mit recht freundlichem Wetter starten wir in den Nachmittag. Gleich mehr zum Wetter.
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8: Feines Herbstwetter gibt es heute im ganzen Land. Sonne und Wolken wechseln sich ab, dazu gibt es angenehme Temperaturen. Aktuell messen wir 18 Grad in Bozen, 17 in Schlanders, 16 in Bruneck und 15 Grad hat es in Starzing. Ein paar Grad wärmer wird es in den kommenden Stunden noch. Am Abend und in der Nacht gibt es dann gebietsweise Regenschauer. Morgen regnet es dann verbreitet und es kühlt ab.
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10: Hier ist die Landesverkehrsmeldezentrale mit Barbara Widot. Auf der Brenner Autobahn in Richtung Süden zwischen dem Brenner und Sterzing LKW-Stau. Und in Richtung Norden zwischen Klausen und Brixen 6 Kilometer Stau wegen Arbeiten. Kommen Sie gut voran.
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0: 10 vor 2.
1: Parlament genehmigt neue Wahlkreiseinteilung in Südtirol. Gemeinsames Grab für Mensch und Tier, kommt das auch bei uns? Das Wetter größtenteils freundlich. Ich bin Florian Scheringer, guten Nachmittag.
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1: Die Abgeordnetenkammer in Rom hat auch Artikel 3 des neuen Wahlgesetzes angenommen und damit auch die Änderung der Senatswahlkreise in Südtirol. Beim Votum gab es 228 Ja-Stimmen und 144 Nein-Stimmen. Nur die drei SVP-Abgeordneten Gebhardt, Schuljan und Steger haben sich enthalten. Durch den Artikel bilden Bozen und Leifers einen eigenen Wahlkreis, während das restliche Unterland und Überetsch zum Wahlkreis Meran dazukommen. Die allerletzte Abstimmung gibt es dann morgen am frühen Nachmittag, und zwar die Schlussabstimmung, bei der es nochmal um das Wahlgesetz als Ganzes geht. Mehr als die Hälfte der Südtiroler Jugendlichen hat diesen Sommer gearbeitet. Das zeigen neue Zahlen vom Arbeitsmarktservice. Heuer hat es etwas mehr Sommerarbeitsverträge und Lehren gegeben und etwas weniger Sommerpraktika. Fast die Hälfte der Praktika gibt es im Gastgewerbe, rund ein Drittel im Handel, etwas mehr als 10% jeweils in Handwerk und Industrie. In einigen Regionen und Gemeinden in Italien, unter anderem in Venedig, darf jetzt die Urne mit der Asche des Haustiers im Grab von Herrchen und Frauchen mit beigesetzt werden. Bei uns in Südtirol gibt es das noch nicht und wird wohl auch nicht kommen. Davon geht Franz Hintner aus, der Präsident der Südtiroler Tierärztekammer.
2: Ich denke, aus Pietätsgründen würden es die meisten Landgemeinden nicht akzeptieren, dass praktisch in die Familiengräber, in die Gräber auf dem Friedhof von Menschen ihren Gottesacker haben, dass dort auch Hunde begraben. Ich glaube, du brauchst dann schon extra Bestimmungen, einerseits vom Friedhofskomitee, andererseits von der Gemeinde selbst, beziehungsweise von der Politik. Und ich denke, das ist auch nicht zielführend, dass sowas gemacht wird.
1: Derzeit können die Besitzer ihre verstorbenen Haustiere einäschern lassen und dann die Urne mit nach Hause nehmen. Der Nobelpreis für Chemie geht heuer nach Frankreich und Japan. Zwei Forscher haben wichtige Reaktionen in der sogenannten Spiegelbildchemie entdeckt. Diese Reaktionen ermöglichen unter anderem die Entwicklung neuer Medikamente. Der Durchbruch ist schon mehrere Jahrzehnte her. Die beiden Forscher sind heute 76 und 95 Jahre alt. Nach Yannick Sinner haben jetzt zwei weitere große Namen im italienischen Sport angekündigt, dass sie verletzungsbedingt eine Pause einlegen. Es geht um die Skirennläuferinnen Federica Brignone und Sofia Gorgia. Sie werden beim Weltcup-Auftakt in 2 Wochen in Sölden nicht mit dabei sein. Brignone hat immer noch mit ihrer Knieverletzung zu kämpfen und Gorgia muss sich von einer Viruserkrankung erholen. Und am Abend sind ein paar Regenschauer möglich. Mehr zum Wetter hören Sie gleich.
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1: Mit einigen Wolken geht's durch den Nachmittag. Verbreitet scheint aber auch die Sonne. Werfen wir noch einen Blick aufs Thermometer. Jetzt hat es 19 Grad in Kaltern und Meran, 16 in Ayers und 15 Grad messen wir in Sexton. Am Abend und in der Nacht kann es etwas regnen. Morgen gibt's dann im ganzen Land Regenschauer und Gewitter. Die Temperaturen gehen zurück. Richtung Wochenende wird es dann wieder freundlicher.
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11: Guten Nachmittag aus der Landesverkehrsmeldezentrale. Es begrüßt Sie Karin Unterhofer. Brenner Autobahn. In Fahrtrichtung Norden gibt es zwischen Klausen und Brixen 6 Kilometer Stau wegen Arbeiten. Und in der Gegenrichtung gibt es zwischen dem Brenner und Sterzing LKW-Stau. Auf der Brenner Stadtstraße bei Bozen Nord staut es in beiden Richtungen wegen Mehrarbeiten. Und zwischen Klausen und Brixen staut es in beiden Richtungen wegen Überlastung. Allen, die unterwegs sind, gute Fahrt!

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0: 10 vor 3.
1: Reallöhne in Südtirol stagnieren weiter. Kammer stimmt für Wahlkreisänderungen im Unterland. Das Wetter wechselhaft. Ich bin Florian Scheringer. Guten Nachmittag.
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1: Die Reallöhne in Südtirol entwickeln sich weiterhin schwach. Zumindest zeigen das die Zahlen von 2024, die das Astat jetzt veröffentlicht hat. Im Schnitt verdienen Angestellte in der Privatwirtschaft zwar jedes Jahr mehr, sie können sich mit ihrem Geld aber nicht wirklich mehr leisten. Wegen der Inflation wird ja alles immer teurer. Konkret beträgt das durchschnittliche Bruttojahreseinkommen 34.000 Euro. Die Kaufkraft liegt jedoch weiterhin deutlich unter dem Niveau von 2019. Die Abgeordnetenkammer in Rom hat auch Artikel 3 des neuen Wahlgesetzes angenommen und damit auch die Änderung der Senatswahlkreise in Südtirol. Beim Votum gab es 228 Ja-Stimmen und 144 Nein-Stimmen. Nur die drei SVP-Abgeordneten haben sich enthalten. Durch den Artikel bilden Bozen und Leifers einen eigenen Wahlkreis, während das restliche Unterland und das Überetsch zum Wahlkreis Meran dazukommen. Die allerletzte Abstimmung gibt es dann morgen am frühen Nachmittag, und zwar die Schlussabstimmung, bei der es nochmal um das Wahlgesetz als Ganzes geht. Haustiere haben einen anderen Stellenwert als früher. Für viele sind sie wie ein Familienmitglied. Deshalb dürfen in einigen Regionen und Städten in Italien die Urnen mit der Asche von Haustieren am Friedhof mit ins Grab des Besitzers. Landesrat Luis Walcher hält davon aber gar nichts. Er war früher als Vizebürgermeister in Bozen für den Friedhof zuständig.
2: Ich glaube schon, dass wir rein aus Respekt vor den Menschen, vor den Mitmenschen, die vor uns da waren, das nicht tun sollten. Wenn jemand einen Hundefriedhof aufbauen will an einem anderen Ort, dann soll das auch möglich sein. Aber den Menschenfriedhof, da glaube ich, da ist auch der christliche Glaube wichtige Grundlage, der sollte für uns Menschen vorbehalten sein.
1: Die Entscheidung liegt bei den Gemeinden und bei den Friedhofsverwaltungen. In Südtirol hat noch keine einzige Gemeinde Tiere auf dem Friedhof für Menschen erlaubt. Für viele Menschen ist die sogenannte Abnehmspritze wie ein Wundermittel gegen Fettleibigkeit. Millionen Menschen weltweit haben durch die Medikamente schon stark abgenommen. Bei fettleibigen Kindern sollte man mit dieser Behandlungsmethode aber vorsichtig sein, sagt die Weltgesundheitsorganisation. Unter 10-Jährige sollten weder Abnehmmedikamente nehmen noch operiert werden. Bei 10- bis 19-Jährigen könnten diese Methoden aber sinnvoll sein, heißt es von der WHO. Aber auch nur, wenn andere Therapien nicht wirken. Der Nobelpreis für Chemie geht heuer nach Frankreich und Japan. Zwei Forscher haben wichtige Reaktionen in der sogenannten Spiegelbildchemie entdeckt. Diese Reaktionen ermöglichen unter anderem die Entwicklung neuer Medikamente. Der Durchbruch ist schon mehrere Jahrzehnte her. Die beiden Forscher sind heute 76 und 95 Jahre alt. Und im Großteil des Landes ist es bewölkt. Gleich mehr zum Wetter.
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1: Typisch herbstlich ist das Wetter heute. Viele Wolken und zwischendurch immer wieder etwas Sonne. Dazu relativ milde Temperaturen. Aktuell messen wir 21 Grad in Brixen, 19 in Salurn, 18 in Naturns und 16 Grad hat es in Pflersch. Am Abend ziehen Regenschauer ins Land. Morgen kann es den ganzen Tag lang regnen. Und es wird windig. Die Höchstwerte liegen zwischen 14 und 19 Grad.
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10: Guten Nachmittag wünscht Barbara Widot aus der Landesverkehrsmeldezentrale. Auf der Brenner Autobahn in Richtung Süden zwischen dem Brenner und Sterzing LKW-Stau und in Richtung Norden zwischen Klausen und Brixen 6 Kilometer Stau wegen Arbeiten. Auf der Brenner Stadtstraße in Richtung Norden zwischen Klausen und Brixen Stau wegen dichtem Verkehrs und bei Bozen Nord in beiden Richtungen Stau wegen Mäharbeiten. Fahren Sie vorsichtig.
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1: Und hier sind die heutigen Anzeigen. Gesucht wird in der Zone Eisacktal eine noch funktionstüchtige Schubkarre. Telefon 329 68 39 14 8. Ein runder, brauner Holztisch mit Metallfuß und mit einem Durchmesser von 1 Meter ist im Finnstau um 200 Euro zu verkaufen. Der Tisch ist in sehr gutem Zustand. Telefon 348 49 49 48 8. Ein Radio mit CD-Spieler noch original verpackt ist zu verkaufen. 6 blaue, nie benutzte Tassen sowie verschiedene Trinkgläser werden verschenkt. Telefon 346 23 13 361. Verschiedene Bücher werden verkauft, unter anderem von Colleen Hoover, Lena Kiefer, Mona Kasten, Abba Reed und Annabelle Steele. Weitere Auskünfte unter 328 53 58 422. Handgestrickte Socken, ein Holzofen 90 x 1 Meter groß mit Kacheln außen für eine Stube oder für eine Hütte geeignet und dann noch ein neuwertiger Montone-Mantel Größe 50 sowie eine Schnupftabakdose sind sehr günstig abzugeben. Telefon 347 034 96 52. Eine Eckbank aus Massivholz, handgefertigt von einem Tischler und im besten Zustand, wird aus Platzgründen gegen eine freiwillige Spende abgegeben. Sie verfügt über 2 praktische Truhen. Die Maße betragen 2,20 m x 3 Meter. Auch eine weitere Eckbank wird aus Platzgründen gegen eine freiwillige Spende abgegeben. Die ist aus Nussholz, ebenfalls handgefertigt von einem Tischler und in sehr gutem Zustand. Die Maße dieser Eckbank betragen 1,90 m x 1,65 m. Telefon für weitere Informationen 392 73 67 062. Gut erhaltene Babysachen, unter anderem auch eine Wintertuta, sind billig zu verkaufen. Ebenfalls verkauft wird ein ovaler Spielpuppenwagen sowie Plüschtiere und eine Kühlbox. Bitte ab 15 Uhr anrufen unter 347 96 54 389. Und in Nals ist eine Garage für 1 bis 2 Autos zu vermieten. Telefon 0473 96 73 99. Soweit die Durchsagen im Trödelmarkt hier auf Radio Grüner Welle. Wenn Sie noch Fragen zu diesen Anzeigen haben oder wenn Sie selbst eine Anzeige für den Trödelmarkt aufgeben möchten, können Sie sich gerne bei uns hier melden unter der Rufnummer 0471 30 00 92 0471 30 00 92. Sie können die Anzeigen auch gerne schriftlich schicken per Mail an info@rgw.it oder direkt von unserer Homepage aus aufgeben unter www.rgw.it. Da gibt es alle eben gehörten Anzeigen zum Nachlesen. Private Verkaufsanzeigen, Kaufgesuche und Stellengesuche geben wir kostenlos durch.
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0: 10 vor 4.
1: Illegales Badanti-Netzwerk in Südtirol zerschlagen. Kaufkraft der Südtiroler nimmt weiterhin nicht zu. Das Wetter bewölkt. Ich bin Florian Scheringer. Guten Nachmittag.
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1: Die Finanzpolizei hat ein illegales Netzwerk von Hauspflegerinnen, sogenannten Badanti, mit Sitz in Südtirol aufgedeckt. Über 100 Frauen sollen illegal aus Georgien eingeschleust worden sein und gefälschte Dokumente bekommen haben. Dann haben sie vor allem in Südtirol und im Trentino als Hauspflegerinnen gearbeitet. Die Drahtzieher sollen zwei Frauen sein, ebenfalls aus Georgien. Sie sollen die Pflegerinnen auch finanziell ausgenutzt haben. Eine Arbeitsvermittlungsfirma in Meran soll von allem gewusst haben und die illegalen Geschäfte ermöglicht haben. Bei einer Razzia mit mehr als 200 Beamten der Finanzpolizei wurden heute früh 29 Menschen in ganz Italien festgenommen. Über 100 wurden angezeigt. Die Pferderennen in Meran ziehen weiterhin viel Kritik auf sich, jetzt auch von der grünen Stadtliste Meran. In dieser Rennsaison seien schon 3 Rennpferde nach Unfällen eingeschläfert worden, heißt es von einer Tierschutzorganisation. Der Rennplatz habe sich dazu noch nicht öffentlich geäußert. Die Grünen haben deshalb eine Anfrage gestellt. Sie wollen von der Gemeinde wissen, wie viele Pferde in den letzten Jahren gestorben sind und ob auch alle Fälle gemeldet werden. Die Reallöhne in Südtirol entwickeln sich weiterhin schwach. Zumindest zeigen das die Zahlen von 2024, die das Astat jetzt veröffentlicht hat. Im Schnitt verdienen Angestellte in der Privatwirtschaft zwar jedes Jahr mehr, sie können sich mit ihrem Geld aber nicht wirklich mehr leisten. Wegen der Inflation wird ja alles immer teurer. Konkret beträgt das durchschnittliche Bruttojahreseinkommen 34.000 Euro. Die Kaufkraft liegt jedoch weiterhin deutlich unter dem Niveau von 2019. Die Schülerproteste in Frankreich gehen ungebremst weiter. Auch heute kam es zu Blockaden an Gymnasien und Unis. Über 500 Schulen blieben vorsorglich geschlossen. Michael Evers in Paris, was fordern die Schüler überhaupt?
2: Sie wollen eine bessere Ausstattung der Schulen, mehr Lehrkräfte und bessere Lernbedingungen. Eine Antwort auf die Proteste aber hat die Regierung hier in Paris noch nicht gefunden. Konkrete Zusagen gab es noch nicht. Zwar ermunterte Premier Le Cornu zur Diskussion über die Forderungen der jungen Leute und Präsident Macron mahnte zur Mäßigung bei den Polizeieinsätzen gegen die protestierenden Schüler. Die Bildungsgewerkschaften riefen daraufhin prompt zu neuen Kundgebungen am Donnerstag auf.
1: Bei vielen Menschen wirkt die sogenannte Abnehmspritze wie ein Wundermittel gegen Fettleibigkeit. Millionen Menschen weltweit haben durch die Medikamente schon stark abgenommen. Bei fettleibigen Kindern sollte man mit dieser Behandlungsmethode aber vorsichtig sein, sagt die Weltgesundheitsorganisation. Unter 10-Jährige sollten weder Abnehmmedikamente nehmen noch operiert werden. Bei 10- bis 19-Jährigen könnten diese Methoden aber sinnvoll sein, heißt es von der WHO, aber nur, wenn andere Therapien nicht wirken. Und fast überall ist es jetzt bewölkt, gleich mehr zum Wetter.
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1: Es wird immer trüber, die Sonne lässt sich jetzt kaum noch blicken. Höchstens im Pustertal gibt's noch ein bisschen blauen Himmel. Jetzt hat es 20 Grad in Auer, 18 in St. Martin im Passaier, 15 in Franzensfeste und 11 Grad messen wir in Wolkenstein. In der Nacht kann es vor allem im Süden leicht regnen, morgen dann im ganzen Land. Die Temperaturen gehen zurück auf höchstens 14 bis 19 Grad.
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8: Karin Unterhofer aus der Landesverkehrsmeldezentrale. Brenner Autobahn in Fahrtrichtung Süden zwischen dem Brenner und Sterzing LKW-Stau wegen Arbeiten. In der Gegenrichtung in Fahrtrichtung Norden gibt es zwischen Bozen Nord und Klausen LKW-Stau und zwischen Klausen und Brixen 4 Kilometer Stau. Auch auf der Brenner Stadtstraße in Richtung Norden zwischen Klausen und Brixen gibt es Stau wegen Überlastung. Allen, die unterwegs sind, gute Fahrt.
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1: Heute ist Mittwoch, der 7. Oktober. Im Anreiterkeller in Brixen ist heute Abend um 20 Uhr das Theaterstück Faulender Mond zu sehen. Es erzählt mit skurrilem Humor und großer Zärtlichkeit von zwei Frauen in einer Fleischerei, die trotz schwieriger Lebensumstände an ein besseres Morgen glauben. Die berührende Inszenierung verknüpft Einsamkeit, Freundschaft und die gesellschaftlichen Themen zu einem außergewöhnlichen Bühnenabend. Es spielen Brigitte Knapp und Viktoria Obermarzoner. Die Tragikomödie Die Hütte am See wird heute Abend um 20 Uhr im Jugendheim in Milland aufgeführt. Es spielt das Theater Brilland Brixen-Milland. Die Theaterunion Karl Fosch bringt heute Abend um 20 Uhr im Vereinshaus in Corvara das Lustspiel Mammut zum Frühstück zur Aufführung. Die italienische Singer-Songwriterin Carmen ist heute ab 20 Uhr zu Gast im Waaghaus in Bozen und gibt da ein Akustikkonzert. Ihre Musik verbindet R&B, Indie, Jazz, Rock und Songwriting zu einem vielseitigen, ganz eigenen Sound. Das Theaterfestival Alpsmove präsentiert im Kim in Meran heute Abend um 20 Uhr Up Close eine Performance der Grödner Tänzerin und Choreografin Anastasia Kostner. 9 Performerinnen und Performer bewegen sich in einem Raum, der die klassische Trennung zwischen Publikum und Bühne aufhebt und so ein immersives Tanzerlebnis schafft. Wie lange ist nie mehr? Über Tod, Verlust und Risiko am Berg. Das ist das Thema eines besonderen Abends heute um 18 Uhr im Messner Mountain Museum in Schloss Sigmundskron. Zunächst gibt es eine Lesung mit Doris Büchel. Anschließend diskutieren Marco Büchel, Judith Reiner und Magdalena Messner zum Thema des Abends. Im Kulturhaus in Schlanders wird um 19.30 Uhr der Film Ingeborg Bachmann »Jemand, der einmal ich war« vorgeführt. Eine sinnliche, intellektuelle Annäherung an eine der bedeutendsten Schriftstellerinnen des 20. Jahrhunderts. Im Filmclub Bozen sehen Sie heute ab 18 Uhr die deutsche Tragikomödie »Frau Winkler verlässt das Haus« von Doris Dörri. Dieser Film erzählt

0: Notizen in italienischer Sprache. Soweit unsere Veranstaltungstipps für den heutigen Mittwoch.
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0: 10 vor 5.
1: Illegales Badanti-Netzwerk, Südtirol im Zentrum der Ermittlungen. Eni schraubt Dieselpreis wieder leicht zurück. Das Wetter, viele Wolken, wenig Sonne. Ich bin Florian Scheringer, guten Nachmittag.
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1: Die Finanzpolizei hat ein mutmaßlich illegales Netzwerk von Hauspflegerinnen, sogenannten Badanti, mit Sitz in Südtirol aufgedeckt. Über 100 Frauen sollen illegal aus Georgien eingeschleust worden sein und gefälschte Dokumente bekommen haben. Dann sollen sie vor allem in Südtirol und im Trentino als Hauspflegerinnen gearbeitet haben. Die Drahtzieher sollen zwei Frauen sein, ebenfalls aus Georgien. Sie sollen die Pflegerinnen auch finanziell ausgebeutet haben. Eine Arbeitsvermittlungsfirma in Meran soll von allem gewusst haben und die illegalen Geschäfte ermöglicht haben. Bei einer Razzia mit mehr als 200 Beamten der Finanzpolizei wurden heute früh 29 Menschen in ganz Italien festgenommen, über 100 wurden angezeigt. Eni senkt seinen Dieselpreis wieder. Weil der Tankrabatt jetzt vorbei ist, hatte der Konzern seinen Preisdeckel ja erst gestern von 2,19 Euro auf 2,25 Euro pro Liter angehoben. Heute hat Eni den Preis wiederum um 4 Cent gesenkt, auf 2,21 Euro. Ob auch die anderen Tankstellenbetreiber nachziehen, bleibt abzuwarten. Der Dienst Essen auf Rädern wird im Eisacktal etwas umgebaut. Neben den fertigen und schon warmen Mahlzeiten können sich die Senioren künftig auch für die tiefgekühlte Variante entscheiden, die sie selbst in der Mikrowelle zu Hause aufwärmen müssen. Der Dienst könne so effizienter und günstiger werden, sagt Thomas Hellriegel, der Direktor der Sozialdienste im Eisacktal.
2: In der Regel wird immer ein Erstgespräch geführt und da jede Situation wird individuell bewertet und dann gemeinsam mit der Person oder mit den Angehörigen entschieden, auf welches System zurückgegriffen wird.
1: Im Pustertal gibt es diese Wahlmöglichkeit schon seit 10 Jahren. Nach anfänglichen Schwierigkeiten funktioniert es dort nun gut. Die Pferderennen in Meran ziehen weiterhin viel Kritik auf sich, jetzt auch von der grünen Stadtliste Meran. In dieser Rennsaison seien schon 3 Rennpferde nach Unfällen eingeschläfert worden, heißt es von einer Tierschutzorganisation. Der Rennplatz habe sich dazu aber noch nicht öffentlich geäußert. Die Grünen haben deshalb eine Anfrage gestellt. Sie wollen von der Gemeinde wissen, wie viele Pferde in den letzten Jahren gestorben sind und ob auch alle Fälle gemeldet werden. Heute vor genau 20 Jahren wurde in Moskau die Putin-kritische Journalistin Anna Politkovskaya ermordet. Vor ihrem Wohnhaus, wo sie getötet wurde, haben Menschen heute versucht, Blumen niederzulegen. Die Polizei hat sie aber daran gehindert. Anna Politkovskaya berichtete viel über Gräueltaten im Krieg der russischen Armee gegen die Region Tschetschenien. Damit machte sie sich Feinde sowohl in Moskau als auch bei der tschetschenischen Führung. Und jetzt scheint kaum noch die Sonne. Wie es mit dem Wetter weitergeht, hören Sie gleich.
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1: Der Himmel ist größtenteils bewölkt, die Sonne sehen wir heute kaum. Aktuell messen wir 20 Grad in Gagazon, 18 in Kolmann, 16 in Sandin-Taufers und 8 Grad hat es in Sulden. In den nächsten Stunden bleibt es noch trocken, in der Nacht regnet es dann etwas. Morgen Donnerstag wird es sehr unbeständig, im ganzen Land sind Regenschauer und Gewitter möglich und es wird ziemlich windig.
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10: 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Karin Unterhofer aus der Landesverkehrsmeldezentrale. Auf der Brennerautobahn gibt es in Fahrtrichtung Süden zwischen dem Brenner und Sterzing Lkw-Stau wegen Arbeiten. Und auch in Richtung Norden gibt es zwischen Bozen Nord und Klausen Lkw-Stau. Auf der Brenner Stadtstraße in Richtung Süden zwischen Kardaun und Bozen Süd und in Richtung Norden zwischen Blumau und Brixen gibt es abschnittsweise Kolonnenverkehr und Stau wegen Überlastung. Zudem herrscht jetzt im Feierabendverkehr, besonders in den Stadtgebieten, erhöhtes Verkehrsaufkommen. Rechnen Sie vor allem in Bozen bei den Stadtein- und Ausfahrten mit Verzögerungen. Allen, die unterwegs sind, gute Fahrt!

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0: 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Eine Zeitangabe, es ist 17 Uhr. Aus der Propsteikapelle in Bozen übertragen wir nun die Andacht.
1: Aus der Propsteikapelle am Bozener Dom begrüße ich alle Hörerinnen und Hörer des Kirchensenders und lade sie ein, mit uns den glorreichen Rosenkranz zu beten. Wir feiern heute das Fest unserer lieben Frau vom Rosenkranz, der Herrin des Friedens. Wir beten vor allem um ein Ende des schrecklichen Krieges im Nahen Osten. Wir beten um den Frieden auf der ganzen Welt und besonders um den Frieden im Heiligen Land und für die unschuldigen Opfer der Gewalt. Im Namen des Vaters und des Sohnes und des Heiligen Geistes.
2: Amen.
1: Ich glaube an Gott,
2: den Vater, den Allmächtigen, den Schöpfer des Himmels und der Erde, und an Jesus Christus, seinen angeborenen Sohn, unseren Herrn, empfangen durch den Heiligen Geist, geboren aus der Jungfrau Maria, gebildet unter Pontius Pilatus, gekreuzigt, gestorben und begraben, hinabgestiegen in das Reich des Todes, am dritten Tage auferstanden von den Toten, aufgefahren in den Himmel, er sitzt zu Rechten Gottes des allmächtigen Vaters, von dort wird er kommen, zu richten die Lebenden und die Toten. Ich glaube an den Heiligen Geist, die heilige katholische Kirche, Gemeinschaft der Heiligen, Vergebung der Sünden, Auferstehung der Toten und das ewige Leben. Amen.
1: Vater unser im Himmel, geheiligt werde dein Name, dein Reich komme, dein Wille geschehe, wie im Himmel, so auf Erden.
2: Unser tägliches Brot gib uns heute und vergib uns unsere Schuld, wie auch wir vergeben unsere Schuldigen, und führe uns nicht in Versuchung, sondern erlöse uns von der Bösen.
1: Gegrüßet seist du, Maria, voll der Gnade, der Herr ist mit dir. Du bist gebenedeit unter den Frauen und gebenedeit ist die Frucht deines Leibes, Jesus, der in uns den Glauben vermehre.
2: Heilige Maria, Mutter Gottes, bitte für uns Sünder, jetzt und in der Stunde unseres Todes. Amen.
1: Gegrüßet seist du, Maria, voll der Gnade, der Herr ist mit dir. Du bist gebenedeit unter den Frauen und gebenedeit ist die Frucht deines Leibes, Jesus, der in uns die Hoffnung stärke.
2: Heilige Maria, Mutter Gottes, bitte für uns Sünder, jetzt und in der Stunde unseres Todes. Amen.
1: Gegrüßet seist du, Maria, voll der Gnade, der Herr ist mit dir. Du bist gebenedeit unter den Frauen und gebenedeit ist die Frucht deines Leibes, Jesus, der in uns die Liebe entzünde.
2: Heilige Maria, Mutter Gottes, bitte für uns Sünder, jetzt und in der Stunde unseres Todes. Amen.
1: Ehre sei dem Vater und dem Sohn und dem Heiligen Geist.
2: Wie im Anfang, so auch jetzt und alle Zeit und in Ewigkeit. Amen.
1: Vater unser im Himmel, geheiligt werde dein Name, dein Reich komme, dein Wille geschehe, wie im Himmel, so auf Erden.
2: Unser tägliches Brot gib uns heute und vergib uns unsere Schuld, wie auch wir vergeben unseren Schuldigen, und führe uns nicht in Versuchung, sondern erlöse uns von der Bösen.
1: Gegrüßet seist du, Maria, voll der Gnade, der Herr ist mit dir. Du bist gebenedeit unter den Frauen, und gebenedeit ist die Frucht deines Leibes, Jesus, der von den Toten auferstanden ist.
2: Heilige Maria, Mutter Gottes, bitte für uns Sünder, jetzt und in der Stunde unseres Todes. Amen.
1: Gegrüßet seist du, Maria, voll der Gnade, der Herr ist mit dir. Du bist gebenedeit unter den Frauen, und gebenedeit ist die Frucht deines Leibes, Jesus, der von den Toten auferstanden ist.
2: Heilige Maria, Mutter Gottes, bitte für uns Sünder, jetzt und in der Stunde unseres Todes. Amen.
1: Gegrüßet seist du, Maria, voll der Gnade, der Herr ist mit dir. Du bist gebenedeit unter den Frauen und gebenedeit ist die Frucht deines Leibes, Jesus, der von den Toten auferstanden ist.
2: Heilige Maria, Mutter Gottes, bitte für uns Sünder, jetzt und in der Stunde unseres Todes. Amen.
1: Gegrüßet seist du, Maria, voll der Gnade, der Herr ist mit dir. Du bist gebenedeit unter den Frauen und gebenedeit ist die Frucht deines Leibes, Jesus, der von den Toten auferstanden ist.
2: Heilige Maria, Mutter Gottes, bitte für uns Sünder, jetzt und in der Stunde unseres Todes. Amen.
1: Gegrüßet seist du, Maria, voll der Gnade, der Herr ist mit dir. Du bist gebenedeit unter den Frauen und gebenedeit ist die Frucht deines Leibes, Jesus, der von den Toten auferstanden ist.
2: Heilige Maria, Mutter Gottes, bitte für uns Sünder, jetzt und in der Stunde unseres Todes. Amen.
1: Gegrüßet seist du, Maria, voll der Gnade, der Herr ist mit dir. Du bist gebenedeit unter den Frauen und gebenedeit ist die Frucht deines Leibes, Jesus, der von den Toten auferstanden ist.
2: Heilige Maria, Mutter Gottes, bitte für uns Sünder, jetzt und in der Stunde unseres Todes. Amen.
1: Gegrüßet seist du, Maria, voll der Gnade, der Herr ist mit dir. Du bist gebenedeit unter den Frauen und gebenedeit ist die Frucht deines Leibes, Jesus, der von den Toten auferstanden ist.
2: Heilige Maria, Mutter Gottes, bitte für uns Sünder, jetzt und in der Stunde unseres Todes. Amen.
1: Gegrüßet seist du, Maria, voll der Gnade, der Herr ist mit dir. Du bist gebenedeit unter den Frauen und gebenedeit ist die Frucht deines Leibes, Jesus, der von den Toten auferstanden ist.
2: Heilige Maria, Mutter Gottes, bitte für uns Sünder, jetzt und in der Stunde unseres Todes. Amen.
1: Gegrüßet seist du, Maria, voll der Gnade, der Herr ist mit dir. Du bist gebenedeit unter den Frauen und gebenedeit ist die Frucht deines Leibes, Jesus, der von den Toten auferstanden ist.
2: Heilige Maria, Mutter Gottes, bitte für uns Sünder, jetzt und in der Stunde unseres Todes. Amen.
1: Gegrüßet seist du, Maria, voll der Gnade, der Herr ist mit dir. Du bist gebenedeit unter den Frauen und gebenedeit ist die Frucht deines Leibes, Jesus, der von den Toten auferstanden ist.
2: Heilige Maria, Mutter Gottes, bitte für uns Sünder, jetzt und in der Stunde unseres Todes. Amen.
1: Ehre sei dem Vater und dem Sohn und dem Heiligen Geist.
2: Wie im Anfang, so auch jetzt und alle Zeit und in Ewigkeit. Amen. Vater unser.

Unser tägliches Brot gib uns heute und vergib uns unsere Schuld, wie auch wir vergeben unseren Schuldigern. Und führe uns nicht in Versuchung, sondern erlöse uns von dem Bösen.

0: Heilige Maria, Mutter Gottes, bitte für uns Sünder, jetzt und in der Stunde unseres Todes. Amen.
1: Gegrüßet seist du, Maria, voll der Gnade, der Herr ist mit dir. Du bist gebenedeit unter den Frauen, und gebenedeit ist die Frucht deines Leibes, Jesus, der in den Himmel aufgefahren ist.
0: Heilige Maria, Mutter Gottes, bitte für uns Sünder, jetzt und in der Stunde unseres Todes. Amen.
1: Gegrüßet seist du, Maria.

0: Heilige Maria, Mutter Gottes, bitte für uns Sünder, jetzt und in der Stunde unseres Todes. Amen.
1: Gegrüßet seist du, Maria, voller Gnade, der Herr ist mit dir. Du bist gebenedeit unter den Frauen, und gebenedeit ist die Frucht deines Leibes, Jesus, der in den Himmel aufgefahren ist.
0: Heilige Maria, Mutter Gottes, bitte für uns Sünder, jetzt und in der Stunde unseres Todes. Amen.

0: deines Leibes, Jesus, der in den Himmel aufgefahren ist.
1: Heilige Maria, Mutter Gottes, bitte für uns Sünder, jetzt und in der Stunde unseres Todes. Amen.
0: Gegrüßet seist du, Maria, voll der Gnade, der Herr ist mit dir. Du bist gebenedeit unter den Frauen, und gebenedeit ist die Frucht deines Leibes, Jesus, der in den Himmel aufgefahren ist.
1: Heilige Maria, Mutter Gottes, bitte für uns Sünder, jetzt und in der Stunde unseres Todes. Amen.
0: Gegrüßet seist du, Maria, voll der Gnade, der Herr ist mit dir. Du bist gebenedeit unter den Frauen, und gebenedeit ist die Frucht deines Leibes, Jesus, der in den Himmel aufgefahren ist.
1: Heilige Maria, Mutter Gottes, bitte für uns Sünder, jetzt und in der Stunde unseres Todes. Amen. Ehre sei dem Vater und dem Sohn und dem Heiligen Geist.
0: Wie im Anfang, so auch jetzt und alle Zeit und in Ewigkeit. Amen.
1: Vater unser im Himmel, geheiligt werde dein Name, dein Reich komme, dein Wille geschehe, wie im Himmel so auf Erden.
0: Unser tägliches Brot gib uns heute, und vergib uns unsere Schuld, wie auch wir vergeben unseren Schuldigern. Und führe uns nicht in Versuchung, sondern erlöse uns von der Bösen.
1: Gegrüßet seist du, Maria, voll der Gnade, der Herr ist mit dir. Du bist gebenedeit unter den Frauen, und gebenedeit ist die Frucht deines Leibes, Jesus, der uns den Heiligen Geist gesandt hat.
0: Heilige Maria, Mutter Gottes, bitte für uns Sünder, jetzt und in der Stunde unseres Todes. Amen.
1: Gegrüßet seist du, Maria, voll der Gnade, der Herr ist mit dir. Du bist gebenedeit unter den Frauen, und gebenedeit ist die Frucht deines Leibes, Jesus, der uns den Heiligen Geist gesandt hat.
0: Heilige Maria, Mutter Gottes, bitte für uns Sünder, jetzt und in der Stunde unseres Todes. Amen.
1: Gegrüßet seist du, Maria, voll der Gnade, der Herr ist mit dir. Du bist gebenedeit unter den Frauen, und gebenedeit ist die Frucht deines Leibes, Jesus, der uns den Heiligen Geist gesandt hat.
0: Heilige Maria, Mutter Gottes, bitte für uns Sünder, jetzt und in der Stunde unseres Todes. Amen.
1: Gegrüßet seist du, Maria, voll der Gnade, der Herr ist mit dir. Du bist gebenedeit unter den Frauen, und gebenedeit ist die Frucht deines Leibes, Jesus, der uns den Heiligen Geist gesandt hat.
0: Heilige Maria, Mutter Gottes, bitte für uns Sünder, jetzt und in der Stunde unseres Todes. Amen.
1: Gegrüßet seist du, Maria, voll der Gnade, der Herr ist mit dir. Du bist gebenedeit unter den Frauen, und gebenedeit ist die Frucht deines Leibes, Jesus, der uns den Heiligen Geist gesandt hat.
0: Heilige Maria, Mutter Gottes, bitte für uns Sünder, jetzt und in der Stunde unseres Todes. Amen.
1: Gegrüßet seist du, Maria, voll der Gnade, der Herr ist mit dir. Du bist gebenedeit unter den Frauen, und gebenedeit ist die Frucht deines Leibes, Jesus, der uns den Heiligen Geist gesandt hat.
0: Heilige Maria, Mutter Gottes, bitte für uns Sünder, jetzt und in der Stunde unseres Todes. Amen.
1: Gegrüßet seist du, Maria, voll der Gnade, der Herr ist mit dir. Du bist gebenedeit unter den Frauen, und gebenedeit ist die Frucht deines Leibes, Jesus, der uns den Heiligen Geist gesandt hat.
0: Heilige Maria, Mutter Gottes, bitte für uns Sünder, jetzt und in der Stunde unseres Todes. Amen.
1: Gegrüßet seist du, Maria, voll der Gnade, der Herr ist mit dir. Du bist gebenedeit unter den Frauen, und gebenedeit ist die Frucht deines Leibes, Jesus, der uns den Heiligen Geist gesandt hat.
0: Heilige Maria, Mutter Gottes, bitte für uns Sünder, jetzt und in der Stunde unseres Todes. Amen.
1: Gegrüßet seist du, Maria, voll der Gnade, der Herr ist mit dir. Du bist gebenedeit unter den Frauen, und gebenedeit ist die Frucht deines Leibes, Jesus, der uns den Heiligen Geist gesandt hat.
0: Heilige Maria, Mutter Gottes, bitte für uns Sünder, jetzt und in der Stunde unseres Todes. Amen.
1: Gegrüßet seist du, Maria, voll der Gnade, der Herr ist mit dir. Du bist gebenedeit unter den Frauen, und gebenedeit ist die Frucht deines Leibes, Jesus, der uns den Heiligen Geist gesandt hat.
0: Heilige Maria, Mutter Gottes, bitte für uns Sünder, jetzt und in der Stunde unseres Todes. Amen.
1: Ehre sei dem Vater und dem Sohn und dem Heiligen Geist.

0: dein Reich komme, dein Wille geschehe, wie im Himmel so auf Erden.
1: Unser tägliches Brot gib uns heute und vergib uns unsere Schuld, wie auch wir vergeben unseren Schuldigern. Und führe uns nicht in Versuchung, sondern erlöse uns von dem Bösen.
0: Gegrüßet seist du, Maria, voll der Gnade, der Herr ist mit dir. Du bist gebenedeit unter den Frauen, und gebenedeit ist die Frucht deines Leibes, Jesus, der dich und die Jungfrau in den Himmel aufgenommen hat.
1: Heilige Maria, Mutter Gottes, bitte für uns Sünder, jetzt und in der Stunde unseres Todes. Amen.

0: der ich eure Jungfrau in den Himmel aufgenommen habe.
1: Heilige Maria, Mutter Gottes, bitte für uns Sünder, jetzt und in der Stunde unseres Todes. Amen.
0: Gegrüßet seist du, Maria, voll der Gnade, der Herr ist mit dir. Du bist gebenedeit unter den Frauen, und gebenedeit ist die Frucht deines Leibes, Jesus, der dich, o Jungfrau, in den Himmel aufgenommen hat.
1: Heilige Maria, Mutter Gottes, bitte für uns Sünder, jetzt und in der Stunde unseres Todes. Amen.
0: Gegrüßet seist du, Maria, voll der Gnade, der Herr ist mit dir. Du bist gebenedeit unter den Frauen, und gebenedeit ist die Frucht deines Leibes, Jesus, der dich, o Jungfrau, in den Himmel aufgenommen hat.
1: Heilige Maria, Mutter Gottes, bitte für uns Sünder, jetzt und in der Stunde unseres Todes. Amen.
0: Gegrüßet seist du, Maria, voll der Gnade, der Herr ist mit dir. Du bist gebenedeit unter den Frauen, und gebenedeit ist die Frucht deines Leibes, Jesus, der dich, o Jungfrau, in den Himmel aufgenommen hat.
1: Heilige Maria, Mutter Gottes, bitte für uns Sünder, jetzt und in der Stunde unseres Todes. Amen.
0: Gegrüßet seist du, Maria, voll der Gnade, der Herr ist mit dir. Du bist gebenedeit unter den Frauen, und gebenedeit ist die Frucht deines Leibes, Jesus, der dich, o Jungfrau, in den Himmel aufgenommen hat.
1: Heilige Maria, Mutter Gottes, bitte für uns Sünder, jetzt und in der Stunde unseres Todes. Amen.
0: Gegrüßet seist du, Maria, voll der Gnade, der Herr ist mit dir. Du bist gebenedeit unter den Frauen, und gebenedeit ist die Frucht deines Leibes, Jesus, der dich, o Jungfrau, in den Himmel aufgenommen hat.
1: Heilige Maria, Mutter Gottes, bitte für uns Sünder, jetzt und in der Stunde unseres Todes. Amen.
0: Gegrüßet seist du, Maria, voll der Gnade, der Herr ist mit dir. Du bist gebenedeit unter den Frauen, und gebenedeit ist die Frucht deines Leibes, Jesus, der dich, o Jungfrau, in den Himmel aufgenommen hat.
1: Heilige Maria, Mutter Gottes, bitte für uns Sünder, jetzt und in der Stunde unseres Todes. Amen.
0: Gegrüßet seist du, Maria, voll der Gnade, der Herr ist mit dir. Du bist gebenedeit unter den Frauen, und gebenedeit ist die Frucht deines Leibes, Jesus, der dich, o Jungfrau, in den Himmel aufgenommen hat.
1: Heilige Maria, Mutter Gottes, bitte für uns Sünder, jetzt und in der Stunde unseres Todes. Amen.
0: Gegrüßet seist du, Maria, voll der Gnade, der Herr ist mit dir. Du bist gebenedeit unter den Frauen, und gebenedeit ist die Frucht deines Leibes, Jesus, der dich, o Jungfrau, in den Himmel aufgenommen hat.
1: Heilige Maria, Mutter Gottes, bitte für uns Sünder, jetzt und in der Stunde unseres Todes. Amen. Ehre sei dem Vater und dem Sohn und dem Heiligen Geist.
0: Wie im Anfang, so auch jetzt und alle Zeit und in Ewigkeit. Amen.
1: Vater unser im Himmel, geheiligt werde dein Name, dein Reich komme, dein Wille geschehe, wie im Himmel, so auf Erden.
0: Unser tägliches Brot gib uns heute, und vergib uns unsere Schuld, wie auch wir vergeben unseren Schuldigen, und führe uns nicht in Versuchung, sondern erlöse uns von dem Bösen.
1: Gegrüßet seist du, Maria, voll der Gnade, der Herr ist mit dir, du bist gebenedeit unter den Frauen, und gebenedeit ist die Frucht deines Leibes, Jesus, der dich, o Jungfrau, im Himmel gekrönt hat.
0: Heilige Maria, Mutter Gottes, bitte für uns Sünder, jetzt und in der Stunde unseres Todes. Amen.
1: Gegrüßet seist du, Maria, voll der Gnade, der Herr ist mit dir. Du bist gebenedeit unter den Frauen, und gebenedeit ist die Frucht deines Leibes, Jesus, der dich, o Jungfrau, im Himmel gekrönt hat.
0: Heilige Maria, Mutter Gottes, bitte für uns Sünder, jetzt und in der Stunde unseres Todes. Samen.
1: Gegrüßet seist du, Maria, voll der Gnade, der Herr ist mit dir. Du bist gebenedeit unter den Frauen und gebenedeit ist die Frucht deines Leibes, Jesus, der dich, o Jungfrau, im Himmel gekrönt hat.
0: Heilige Maria, Mutter Gottes, bitte für uns Sünder, jetzt und in der Stunde unseres Todes. Amen.
1: Gegrüßet seist du, Maria, voll der Gnade, der Herr ist mit dir. Du bist gebenedeit unter den Frauen und gebenedeit ist die Frucht deines Leibes, Jesus, der dich, o Jungfrau, im Himmel gekrönt hat.
0: Heilige Maria, Mutter Gottes, bitte für uns Sünder, jetzt und in der Stunde unseres Todes. Amen.
1: Gegrüßet seist du, Maria, voll der Gnade, der Herr ist mit dir. Du bist gebenedeit unter den Frauen und gebenedeit ist die Frucht deines Leibes, Jesus, der dich, o Jungfrau, im Himmel gekrönt hat.
0: Heilige Maria, Mutter Gottes, bitte für uns Sünder, jetzt und in der Stunde unseres Todes. Amen.
1: Gegrüßet seist du, Maria, voll der Gnade, der Herr ist mit dir. Du bist gebenedeit unter den Frauen und gebenedeit ist die Frucht deines Leibes, Jesus, den du, o Jungfrau, im Himmel gekrönt hast.
0: Heilige Maria, Mutter Gottes, bitte für uns Sünder, jetzt und in der Stunde unseres Todes. Amen.
1: Gegrüßet seist du, Maria, voll der Gnade, der Herr ist mit dir. Du bist gebenedeit unter den Frauen und gebenedeit ist die Frucht deines Leibes, Jesus, den du, o Jungfrau, im Himmel gekrönt hast.
0: Heilige Maria, Mutter Gottes, bitte für uns Sünder, jetzt und in der Stunde unseres Todes. Amen.
1: Gegrüßet seist du, Maria, voll der Gnade, der Herr ist mit dir. Du bist gebenedeit unter den Frauen und gebenedeit ist die Frucht deines Leibes, Jesus, den du, o Jungfrau, im Himmel gekrönt hast.
0: Heilige Maria, Mutter Gottes, bitte für uns Sünder, jetzt und in der Stunde unseres Todes. Amen.
1: Gegrüßet seist du, Maria, voll der Gnade, der Herr ist mit dir. Du bist gebenedeit unter den Frauen und gebenedeit ist die Frucht deines Leibes, Jesus, den du, o Jungfrau, im Himmel gekrönt hast.
0: Heilige Maria, Mutter Gottes, bitte für uns Sünder, jetzt und in der Stunde unseres Todes. Amen.
1: Gegrüßet seist du, Maria, voll der Gnade, der Herr ist mit dir. Du bist gebenedeit unter den Frauen und gebenedeit ist die Frucht deines Leibes, Jesus, den du, o Jungfrau, im Himmel gekrönt hast.
0: Heilige Maria, Mutter Gottes, bitte für uns Sünder, jetzt und in der Stunde unseres Todes. Amen.
1: Ehre sei dem Vater und dem Sohn und dem Heiligen Geist.
0: Wie im Anfang, so auch jetzt und alle Zeit und in Ewigkeit. Amen.
1: Herr, erbarme dich.
0: Herr, erbarme dich.
1: Christus, erbarme dich.
0: Christus, erbarme dich.
1: Herr, erbarme dich.
0: Herr, erbarme dich.
1: Christus, höre uns.
0: Christus, erhöre uns.
1: Gott Vater im Himmel,
0: erbarme dich unser.
1: Gott Sohn, Erlöser der Welt,
0: erbarme dich unser.
1: Gott Heiliger Geist,
0: erbarme dich unser.
1: Heiliger, dreifaltiger Gott,
0: erbarme dich unser.
1: Heilige Maria,
0: bitte für uns.
1: Heilige Mutter Gottes,
0: bitte für uns.
1: Heilige Jungfrau,
0: bitte für uns.
1: Mutter Christi,
0: bitte für uns.
1: Mutter der Barmherzigkeit,
0: bitte für uns.
1: Mutter der göttlichen Gnade,
0: bitte für uns.
1: Mutter du Reine,
0: bitte für uns.
1: Mutter du Keusche,
0: bitte für uns.
1: Mutter ohne Makel,
0: bitte für uns.
1: Mutter du Vielgeliebte,
0: bitte für uns.
1: Mutter so wunderbar,
0: bitte für uns.
1: Mutter des guten Rates,
0: bitte für uns.
1: Mutter der schönen Liebe,
0: bitte für uns.
1: Mutter des Schöpfers,
0: bitte für uns.
1: Mutter des Erlösers,
0: bitte für uns.
1: Mutter der Kirche,
0: bitte für uns.
1: Du kluge Jungfrau,
0: bitte für uns.
1: Jungfrau von den Völkern gepriesen,
0: bitte für uns.
1: Jungfrau mächtig zu helfen,
0: bitte für uns.
1: Jungfrau voller Güte,
0: bitte für uns.
1: Jungfrau du Magd des Herrn,
0: bitte für uns.
1: Du Du Spiegel der Gerechtigkeit,
0: bitte für uns.
1: Du Sitz der Weisheit,
0: bitte für uns.
1: Du Ursache unserer Freude,
0: bitte für uns.
1: Du Kelch des Geistes,
0: bitte für uns.
1: Du geheimnisvolle Rose,
0: bitte für uns.
1: Du starker Turm Davids,
0: bitte für uns.
1: Du goldenes Haus,
0: bitte für uns.
1: Du Bundeslade Gottes,
0: bitte für uns.
1: Du Pforte des Himmels,
0: bitte für uns.
1: Du Morgenstern,
0: bitte für uns.
1: Du Heil der Kranken,
0: bitte für uns.
1: Du Zuflucht der Sünder,
0: bitte für uns.
1: Du Trost der Betrübten,
0: bitte für uns.
1: Du Hilfe der Christen,
0: bitte für uns.
1: Du Königin der Engel,
0: bitte für uns.
1: Du Königin der Patriarchen,
0: bitte für uns.
1: Du Königin der Propheten,
0: bitte für uns.
1: Du Königin der Apostel,
0: bitte für uns.
1: Du Königin der Märtyrer,
0: bitte für uns.
1: Du Königin der Bekenner,
0: bitte für uns.
1: Du Königin der Jungfrauen,
0: bitte für uns.
1: Du Königin aller Heiligen,
0: bitte für uns.
1: Du Königin ohne Erbschuld empfangen,
0: bitte für uns.
1: Du Königin aufgenommen in den Himmel,
0: bitte für uns.
1: Du Königin vom heiligen Rosenkranz,
0: bitte für uns.
1: Du Königin der Familien,
0: bitte für uns.
1: Du Königin des Friedens,
0: bitte für uns.
1: Lamm Gottes, du nimmst hinweg die Sünde der Welt.
0: Herr, verschone uns.
1: Lamm Gottes, du nimmst hinweg die Sünde der Welt.
0: Herr, erhöre uns.
1: Lamm Gottes, du nimmst hinweg die Sünde der Welt.
0: Herr, erbarme dich.
1: Lasset uns beten, gütiger Gott, du hast allen Menschen Maria zur Mutter gegeben. Höre auf ihre Fürsprache, nimm von uns die Traurigkeit dieser Zeit, dereinst aber gib uns die ewige Freude durch Christus, unseren Herrn.
0: Amen.
1: Es segne uns der allmächtige Gott, der Vater, der Sohn und der Heilige Geist.
0: Amen.
1: Gelobt sei Jesus Christus.
0: In Ewigkeit. Amen.

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0: Eine Stunde lang darf ich Ihnen Gesellschaft leisten, liebe Hörerinnen und Hörer. Herzlich willkommen zur Sendung. Schön, dass Sie eingeschaltet haben.

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1: Willkommen zum ersten Thema heute Abend. Es geht um das Messi-Syndrom. Davon sind in Südtirol weit mehr Menschen betroffen, als man vielleicht annehmen möchte. Die Schätzungen liegen bei etwa 20.000 Menschen, die unter dieser psychischen Störung leiden. Der Fachausdruck dafür lautet pathologisches Horten. Das heißt, Betroffene sammeln zwanghaft Gegenstände und haben dadurch im schlimmsten Fall kaum mehr Platz in der Wohnung bzw. im Haus. Die professionelle Aufräumbegleiterin Berta Pircher aus Lana gründete im Jahr 2025 Südtirols erste Messi-Selbsthilfegruppe.
2: Ja, das Projekt ist im Wandel. Ich bin sehr, sehr froh und glücklich, dass die Selbsthilfegruppe zustande gekommen ist. Also wo ich sie gegründet habe, wusste ich ja nicht, gibt es Menschen, die mit mir gemeinsam auf diesem Weg unterwegs sein möchten. Es ist eine Selbsthilfegruppe für Betroffene und Angehörige. Das ist eher ungewöhnlich für Selbsthilfegruppen. Es hat sich gezeigt, dass es sehr, sehr wertvoll ist, auch den Blickwinkel der, sage ich jetzt, anderen Seite einzunehmen. Mhm. In mir ist mit der Zeit die Entscheidung gereift, die Selbsthilfegruppe zu verlassen. Ich freue mich, dass sie weiter bestehen bleibt. Sie trifft sich nach wie vor in Lana. Sie trifft sich jeden zweiten Montag im Monat. Und auf der Seite des Dachverbandes für Soziales und Gesundheit bekommt man die Kontaktdaten, wenn Interesse besteht, Teil dieser Selbsthilfegruppe zu werden.
3: Das heißt also, man kann wirklich jederzeit dazukommen.
2: Sehr, sehr gerne kann man jederzeit dazukommen. Und meine Vision ist es, oder mein Wunsch wäre es, wenn in ganz Südtirol solche Gruppen entstehen könnten, weil ich die Erfahrung gemacht habe, dass was am allermeisten hilft, ist, einen sicheren Raum zu haben, wo man sich austauschen kann, wo die Themen auch ernst genommen werden, weil das ist ja vielleicht so im Alltag nicht unbedingt der Fall.
3: Ja, bleiben wir bei diesem Thema, also beim Messi-Syndrom. Vor kurzem gab es dazu auch eine Fachtagung, und zwar mit dem Titel Pathologisches Horten und das Horten von Tieren.
2: Ja, genau. Und zwar am Montag, 21. September im Neudeckpark, das ist im Rahmen vom Projekt Vite Sommerse, wurde das organisiert. Das ist eine Kooperation mit verschiedenen Institutionen. La Strada der Weg und auch der Betrieb für Sozialdienste in Bozen ist organisiert das. Und es wurde nochmal sehr deutlich, dass das Aufräumen oder das Wegbringen von Dingen nicht einfach so gelingen kann, wenn wir uns nicht die psychologische Seite anschauen. Also im Grunde wird hier das unsichtbare Leid oder Leiden einfach sichtbar. Das ist bei anderen psychologischen Themen vielleicht nicht so sehr der Fall. Und beim pathologischen Horten wird es sichtbar. Das Horten von Tieren ist dann nochmal eine Steigerung, weil Gegenstände sind sehr geduldig und da passiert nichts. Und bei Tieren geht es dann wirklich auch um das Wohl der Tiere. Das ist doch mal eine eigene Angelegenheit, ja. Im Rahmen dieser Fachtagung war auch die Möglichkeit, Einblicke zu bekommen, was funktioniert nicht. Es ist sehr, sehr wichtig, und da möchte ich nochmal auf die Selbsthilfegruppe auch hinweisen, solche Dienste in Anspruch zu nehmen, sich Hilfe zu suchen, zu merken, ich bin nicht alleine mit dem Thema. Das ist wertvoll, sich zu informieren, auch für Fachleute, weil dieses Thema war schon immer da. Und trotzdem ist es erst so langsam in den letzten Jahren in die Wahrnehmung der Öffentlichkeit gekommen. Und ich freue mich sehr, dass ich drei Treffen begleiten darf. Das ist jetzt nicht eine Selbsthilfegruppe in diesem Sinne, sondern das sind drei Informationstreffen, wo auch Austausch möglich ist, mit der Idee, dass Menschen dann vielleicht auch selbst eine Selbsthilfegruppe gründen. Das wird stattfinden beim Verein La Strada der Weg am 19. Oktober, am 9. und am 30. November. Das sind drei aufeinanderfolgende oder aufeinander aufbauende Treffen. Die Anmeldung findet über La Strada statt, und das ist am Montag von 19 bis 21 Uhr jeweils.
1: Sie hörten Südtirols erste und einzige zertifizierte Aufräumbegleiterin Berta Pircher aus Lana. Sie arbeitet nach der KonMari-Methode, nach Marie Kondo, die international als Aufräum-Queen gilt.

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1: Heute ist Mittwoch und Mittwoch ist hier auf Radio Grüne Welle ja bekanntlich Buchtipptag. Für den heutigen Buchtipp durfte ich etwas aussuchen und ich habe ein Kochbuch ausgesucht. Und wenn Sie jetzt stöhnen, nicht schon wieder ein Kochbuch, dann antworte ich Ihnen, das ist ein ganz besonderes Kochbuch. Es beinhaltet antientzündliche Rezepte für jeden Tag. Das Buch trägt den Titel Feel Good Meal Prep, stammt aus der Feder der Influencerin und Ernährungsberaterin Magdalena Zellner, die den Blog Leni Ist betreut und ist 2026 im Riva Verlag erschienen. Es ist ihr erstes Kochbuch. Kurz zum Begriff Meal Prep. Das ist die Kurzform von Meal Preparation, zu Deutsch also Mahlzeitenvorbereitung. Meal Prep bedeutet, Mahlzeiten im Voraus zu planen, zu kochen und zu portionieren. Dadurch kann man Zeit sparen, denn man muss nicht jeden Tag frisch kochen, man kann sich gesünder ernähren durch frische und nicht verarbeitete Zutaten und durch gezielte Einkäufe nach Plan reduzieren sich die Lebensmittelabfälle. Das heißt, man kann also auch Geld sparen. Das Kochbuch Feel Good Meal Prep von Magdalena Zellner enthält 60 unkomplizierte Gerichte für Frühstück, Mittag und Abendessen. Dazu gibt es einen Beispielwochenplan, Einkaufslisten und Basisrezepte, die den Einstieg erleichtern und wertvolle Zeit sparen. Magdalena Zellner schreibt, gesund essen darf lecker und einfach sein. Ich glaube, dass Ernährung keine Einschränkung ist, sondern eine Form von Selbstfürsorge. Wenn du lernst, dich gesund zu ernähren und deinen Körper zu verstehen, wird gesunde Ernährung plötzlich selbstverständlich und macht richtig Spaß. Zitat Ende. Ihr Kochbuch Feel Good Meal Prep, antientzündliche Rezepte für jeden Tag, hat 160 Seiten mit zahlreichen Fotos und ist gebunden 2026 im Riva Verlag erschienen. Ich wünsche gutes Gelingen. Ja, und damit sind wir auch fast schon am Ende des ersten Teils von Radio Grüne Welle am Abend, heute am Mittwoch angelangt. Jetzt gibt's noch etwas Musik und dann schalten wir in die Redaktion des Südtirol-Journals zu den neuesten Nachrichten. Ich möchte Sie jetzt schon zum zweiten Teil unserer Abendsendung einladen. Und zwar gibt es da den monatlichen Buchclub und zwar mit der Zusammenfassung der RGW-Buchtipps des Monats September. 5 Bücher haben wir für Sie ausgesucht, einen Liebesroman, einen historischen Kriminalroman, einen Gesellschaftsroman, ein politisches Sachbuch und einen Ratgeber. Das alles also im zweiten Teil der heutigen Abendsendung ab 18 Uhr. Und Sie sind alle ganz herzlich eingeladen, auch mit dabei zu sein. Bis gleich.

0: 10 vor 6.
1: Neue Wohnbauhilfen, schon fast 1000 Darlehen gewährt. Essen auf Rädern, Kritik an neuem Modell im Eisacktal. Das Wetter wechselhaft. Ich bin Florian Scheringer, guten Abend.
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1: Seit Anfang des Jahres gibt es vom Land begünstigte Wohnbaudarlehen für junge Menschen und Paare, die sich den Traum vom Eigenheim erfüllen wollen. Wenn man sie mit den Bauspardarlehen zusammenzählt, wurden heuer schon 933 Verträge abgeschlossen und 140 Millionen Euro gewährt. Wohnbaulandesrätin Meyer spricht von einem vollen Erfolg. Die Darlehen seien eine wichtige Entlastung für junge Leute. Deshalb wolle man das Modell weiterführen. Meyer rechnet damit, dass es in Zukunft noch mehr Menschen in Anspruch nehmen. Die Finanzpolizei hat ein mutmaßlich illegales Netzwerk von Hauspflegerinnen, sogenannten Badanti, mit Sitz in Südtirol aufgedeckt. Bei einer Razzia mit mehr als 200 Beamten der Finanzpolizei wurden heute früh 29 Menschen in ganz Italien festgenommen, über 100 wurden angezeigt. Über 100 Frauen sollen illegal aus Georgien eingeschleust worden sein und gefälschte Dokumente bekommen haben. Dann sollen sie vor allem in Südtirol und im Trentino als Hauspflegerinnen gearbeitet haben. Eine Arbeitsvermittlungsfirma in Meran soll von allem gewusst haben und die illegalen Geschäfte ermöglicht haben. Im Eisacktal können sich Seniorinnen und Senioren in Zukunft entscheiden, wie sie ihr Essen auf Rädern bekommen möchten. Eine warme Mahlzeit wie bisher oder die tiefgekühlte Variante, die sie selbst in der Mikrowelle zu Hause aufwärmen können. Das Ganze sei so effizienter und kostengünstiger, heißt es von den Sozialdiensten im Eisacktal. Kritiker befürchten allerdings, dass die warme Mahlzeit zum Auslaufmodell werden könnte. Ulrich Seitz, der Präsident des Seniorenwohnheims Pilsenhof in Thaland, sagt:
3: Ich muss sagen, gerade bei diesen älteren Menschen, Senioren, beobachte ich, wie wichtig es ist, dass natürlich auch eine Essenskultur gepflegt wird und dass das Essen frisch und warm dann auch zum Kunden, zum Klienten, zum Menschen kommt. Ich hoffe, das wird jetzt nicht Standard. Also wir als Struktur würden das auf jeden Fall nicht so handhaben.
1: Im Pustertal gibt es schon seit 10 Jahren die zwei Varianten, zwischen denen man wählen kann. Am Anfang hat es Schwierigkeiten gegeben, nun funktioniert es aber gut. Eni senkt seinen Dieselpreis wieder. Weil der Tankrabatt jetzt vorbei ist, hatte der Konzern seinen Preisdeckel ja erst gestern von 2,19 Euro auf 2,25 Euro pro Liter angehoben. Heute hat Eni den Preis wiederum um 4 Cent gesenkt auf 2,21 Euro. Ob auch die anderen Tankstellenbetreiber nachziehen, das bleibt abzuwarten. Der HCB Südtirol Alperia hat heuer einen Traumstart in der Eishockey League hingelegt. Nach 7 Spieltagen stehen die Foxes deutlich an der Tabellenspitze. Besonders auffällig ist ein junger Neuzugang, der Stürmer Nicolo Remolato. Der 21-Jährige hatte ja gleich bei seinem Debüt gegen Wien 2 Tore geschossen. Deshalb wurde Remolato jetzt von einer Expertenjury als bester junger Spieler des Monats September ausgezeichnet. Und über Nacht und auch morgen regnet es. Gleich mehr zum Wetter.
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1: Im Pustertal und Gardertal ist es noch am freundlichsten mit ein paar letzten Sonnenstrahlen. Ansonsten überwiegen die Wolken. Jetzt hat es 19 Grad in Brixen und Meran, 15 in Toblach und 13 Grad messen wir in Laas. In der Nacht gibt es ein paar Regentropfen. Morgen regnet es dann verbreitet. In höheren Lagen ist auch Schnee möglich. Die Temperaturen gehen leicht zurück.
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11: Aus der Landesverkehrsmeldezentrale begrüßt Sie Barbara Widot. Auf der Brenner Autobahn in Richtung Norden zwischen Bozen Nord und Klausen 2 Kilometer Stau nach einem Unfall. Auch auf der Finchgauer Stadtstraße bei Blaus in beiden Richtungen Behinderungen nach einem Unfall. Und auch auf der Dolomiter Stadtstraße bei Lugano. Fahren Sie vorsichtig.
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1: Herzlich willkommen zu unserem monatlichen Buchclub. In der nächsten halben Stunde hören Sie die Zusammenfassung der RGW-Buchtipps des Monats September. 5 Bücher haben wir für Sie ausgesucht. Den Liebesroman »Die süßen Seiten der Liebe« von Sigrid Malknecht-Ebner, den historischen Kriminalroman »Tod auf dem Pilgerschiff« von Peter Tremain, den Gesellschaftsroman »Über 4 Leben« von Pauline Hatscher, das politische Sachbuch Soran Mamdani von Lucia Geier und last but not least den Ratgeber Du zählst meine Tränen, Texte des Trostes in Traurigkeit von Hans-Joachim Eckstein. Nach etwas Musik starten wir mit dem ersten Buch.

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1: Unsere Buchtipps des Monats September stehen jetzt also im Mittelpunkt des Geschehens. Am 2. September durfte ich ein Buch vorstellen und ich habe einen Roman einer Südtiroler Autorin ausgesucht. Die Autorin ist Sigrid Malknecht-Ebner aus Girlan. Sie hat schon einige Bücher veröffentlicht, hauptsächlich Tatsachenromane und im vergangenen Jahr ihren ersten Südtirol-Krimi. Nun hat sie sich einen Traum erfüllt und ihren ersten Liebesroman geschrieben. Die süßen Seiten der Liebe. Das Buch ist im Effekt Verlag erschienen. Worum es geht, beschreibt die Autorin so.
2: Also im Zentrum des Buchs steht Martina. Martina wohnt in Bozen, sie ist 47 Jahre alt, seit 25 Jahren mit Manfred verheiratet und sie ist wirklich schockiert, als ihr Mann sie von einem Tag auf den anderen wegen seiner jungen Sprechstundenhilfe verlässt. Gleichzeitig hat sie Pech im Beruf, da wird sie ins Archiv versetzt und es entwickelt sich wirklich nicht positiv für sie. Und wenn da nicht ihre jüngere Tochter Antonia und ihre beste Freundin Daniela wären, dann wäre es eine schlimme Situation für sie.
1: Ist Martina eigentlich eine reale Person oder wie schaut das aus?
2: Nein, Martina ist nicht real. Sie ist frei erfunden, aber sie steht für viele Frauen in dieser Generation, die sich mit Ende 40, Anfang 50 neu entdecken und einen zweiten Weg einschlagen.
1: Auch einschlagen müssen, eben durch die Situationen, die sich entwickeln, beziehungsweise eben durch Einflüsse von außen, sind sie gezwungen, einfach neue Wege zu gehen.
2: Ja, genau. Und bei Martina gibt es wirklich die Frage, aufgeben oder aufstehen. Und sie entscheidet sich fürs Aufstehen, weitermachen. Deswegen würde ich sagen, das Buch ist auch ein Mutmachroman für Frauen. Und es geht nicht nur um das Thema Backen und Liebe, sondern auch um das Thema Freundschaft. Also das Thema Freundschaft spielt eine sehr große Rolle im Buch.
1: Sagt Sigrid Malknecht-Ebner. Ihr Liebesroman Die süßen Seiten der Liebe hat 248 Seiten und ist 2026 im Effekt Verlag erschienen. Übrigens, das ganze Interview mit Sigrid Malknecht-Ebner, das finden Sie in unserer Audiothek unter rgw.it.

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1: Hier ist der RGW-Buchtipp Nummer 2 des Monats September. Am 9. September war Elisabeth Kiem, die Leiterin der Bibliothek und Medienstelle im Pastoralzentrum hier in Bozen, an der Reihe. Die Bibliothek und Medienstelle ist ja eine öffentliche Fachbibliothek mit den Schwerpunkten Religion, Pädagogik, Pastoral und Erwachsenenbildung. Aber auch für Spannung und Unterhaltung ist gesorgt. Sie finden dort nämlich auch Kriminalromane. Ein Beispiel bringt Bibliotheksleiterin Elisabeth Kiem heute mit, und zwar den historischen Kriminalroman Tod auf dem Pilgerschiff von Peter Tremaine.
2: Peter Tremaine ist das Pseudonym eines Historikers, der sich auf die versunkene Kultur der Kelten spezialisiert hat. In seinen im 7. Jahrhundert spielenden historischen Romanen löst Schwester Fidelma, eine irische Nonne von königlichem Geblüt und gleichzeitig Anwältin bei Gericht, auf kluge und selbstbewusste Art die schwierigsten Fälle. Tremaines Schreibstil wirkt ein wenig wissenschaftlich angehaucht. Dies tut der Spannung jedoch keinen Abbruch. Die historischen Fakten werden gekonnt mit Einzelheiten der Sprache und der Kultur verwoben. Tod auf dem Pilgerschiff ist der 8. Band aus der mehr als 30 Bände umfassenden Serie um Schwester Fidelma. Die englischen Ausgaben erschienen zuerst 1994, die deutschen Übersetzungen seit 1998. Nun zum Buch. Eigentlich will Fidelma Abstand gewinnen und über ihr weiteres Leben in Ruhe nachdenken. Darum ist sie auf dieses Schiff gestiegen, das sie nach Iberia zum Schrein des heiligen Jakobus bringen soll. Aber dann geschehen da diese Morde auf dem Schiff. Und einer aus der Mannschaft muss der Täter sein. Oder ist es etwa einer der frommen Pilger? Zur besinnlichen Selbstfindung kommt Fidelma jedenfalls erstmal nicht, denn auch sie ist dem Mörder auf Gedeih und Verderb ausgeliefert. Wie alle Fidelma-Bücher ist auch dieses ausgesprochen lesenswert. Und die klaustrophobische Enge auf dem Schiff, die Unausweichlichkeit des Geschehens, gibt der Story zusätzlichen Reiz. Der historische Hintergrund, die Methoden von Fidelma und die spezifische Mischung auf diesem Boot haben durch die Motive und Charaktere etwas Zeitloses, zugleich aber durch Fidelmas Herangehensweise und das geschilderte Lebensumfeld der Personen eine ganz klare Einordnung in diese eine historische Epoche. Für mich eine hochinteressante Mischung, die ich gerne weiterempfehle. Tod auf dem Pilgerschiff, historischer Kriminalroman von Peter Tremaine, aus dem Englischen von Friedrich Bathke. Ich halte hier die 429 Seiten umfassende Taschenbuchausgabe aus dem Aufbau Taschenbuchverlag in der dritten Auflage von 2025 in der Hand. Das Buch kostet 11 Euro. Es kann, wie zwei weitere Bücher dieses Autors, in der Bibliothek und Medienstelle gerne entliehen werden.

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1: Die RGW Buchtipps des Monats September kompakt gibt es in der heutigen Sendung für Sie, liebe Hörerinnen und Hörer. Wir sind beim dritten Tipp angelangt. Am 16. September habe ich einen Roman vorgestellt, in dem es um vier Frauenschicksale geht. Der Titel des Buches lautet Über vier Leben. Es ist der Debütroman von Pauline Hatscher, Jahrgang 1998. Das Buch ist 2026 im Eichborn Verlag erschienen. Mirabelle ist eine junge Frau, die vor kurzem ihr Studium beendet hat und nun auf der Suche nach ihrem ersten Job ist. Sie sehnt sich nach Nähe, kann sie dann aber doch nicht zulassen. Auf der Suche nach dem Ursprung ihres diffusen Gefühls, nirgends dazuzugehören, blickt Mirabelle in ihre Familiengeschichte. Doch statt Antworten findet sie nur ein Geflecht aus Leerstellen und Halbwahrheiten, weitergegeben wie in einem endlosen Stille-Post-Spiel. Eine Urgroßmutter, die verschwand, eine Großmutter, die nicht mehr leben wollte, eine Mutter, die schweigt. Wie nähert man sich einer so lückenhaften Vergangenheit? Je mehr Brüche Mirabelle aufspürt, umso deutlicher ahnt sie, dass das Ungesagte bis heute fortwirkt und dass sie ihre eigene Geschichte selbst schreiben muss. Pauline Hatscher ist ein kluger, feinfühliger Roman über vier Frauen gelungen, deren Leben über Jahrzehnte miteinander verwoben sind und über die Frage, ob wir Wahrheit wirklich erinnern oder vielleicht erfinden müssen, um leben zu können. Ein lesenswertes Buch, das zum Nachdenken und zum Nachforschen auch über die eigene Familiengeschichte anregt. Der Roman Über vier Leben von Pauline Hatscher hat 352 Seiten und ist gebunden 2026 im Eichborn Verlag erschienen.

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1: Nun zum vierten Buchtipp im Monat September. Am 23. September hat Andreas Vicinanza ein politisches Sachbuch mitgebracht.
2: Interessieren Sie sich für Politik? In unserer heutigen Lektüre geht es um eine politische Persönlichkeit aus Amerika. Das Buch trägt den Titel Zoran Mamdani und wurde von der Journalistin Lucia Geier verfasst. Es ist im Quadriga Verlag erschienen und umfasst 238 Seiten. Zum Inhalt. Das Buch beschreibt den Werdegang und die Karriere des aktuellen Bürgermeisters der Stadt New York, Zoran Mamdani. Er wuchs als Sohn einer Filmemacherin und eines Akademikers in Uganda auf, ehe die Familie gezwungen war, nach Amerika zu fliehen. Dort erlebte Mamdani, wie sich die Mächtigen auf Kosten der Mittelschicht bereichern. Ein Beispiel dafür ist die Spekulation mit den Taxilizenzen. Während sich große Unternehmen bereicherten, gerieten viele Taxifahrer in erhebliche wirtschaftliche Schwierigkeiten. Nachdem Mamdani bei verschiedenen Wahlkämpfen als Aktivist tätig gewesen war, beschloss er 2025, selbst für das Amt des Bürgermeisters zu kandidieren. Er galt anfänglich als Außenseiter, doch durch eine gezielte Kampagne in den sozialen Medien erreichte er eine große Bekanntheit. Sein Programm stellte drei sozialdemokratische Aspekte in den Vordergrund: leistbares Wohnen, kostenlose und effiziente Busse sowie universelle Kinderbetreuung. Dafür erhielt er viel Kritik, teils auch aus den Reihen seiner eigenen Partei. Den Beteiligten war klar, dass ein besonders herausfordernder Wahlkampf bevorstand. Wenn Sie mehr erfahren wollen, rate ich Ihnen, das Buch Zoran Mamdani der Journalistin Lucia Geier zu lesen. Es umfasst 238 Seiten und ist im Quadriga Verlag erschienen. Ich wünsche eine interessante Lektüre.

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1: Einen fünften Buchtipp gab es im Monat September, und zwar am 30. Da war wieder ich an der Reihe und ich habe ein Buch ausgesucht, das Trost spenden kann. Du zählst meine Tränen, lautet der Titel des Buchtipps. Und der Untertitel Texte des Trostes in Traurigkeit stammt aus der Feder von Professor Dr. Hans-Joachim Eckstein, Professor für Neues Testament, Referent, Liedkomponist und Autor zahlreicher Veröffentlichungen. Das Buch ist 2026 im Verlag Erbrockhaus erschienen. Unser aller Leben verläuft nicht in geraden Bahnen. Es beinhaltet glückliche und belastende Zeiten, schöne Momente und Zeiten der Trauer. Wir erleben Zuversicht, aber auch Zweifel und erschütternde Erfahrungen. Und der eine oder die andere fragt sich, ob diese Krisen Ausdruck eigener Unzulänglichkeit sind oder ob sie zu diesem Leben zwangsläufig dazugehören. Sind Traurigkeit und Verunsicherung vor allem Anzeichen von Schwäche oder können sie auch als Phasen der Entwicklung und Reifung erlebt werden? Wer und was ist uns in unserer persönlichen Erschütterung und Trauer wirklich eine Hilfe? Verständnisvolle und ermutigende Worte und Texte können Trost spenden, Menschen in der Trauer begleiten und Weggefährten auf der Suche nach neuer Zuversicht sein. Hier ein kurzer Text aus dem Buch. Der Titel Lebenserwartung. Hoffnung ist keine Frage des Alters, sondern der Perspektive. Sehen wir das Entscheidende und Erfüllende unseres Lebens noch vor uns oder fürchten wir, es bereits erlebt und hinter uns zu haben? Im Glauben dürfen wir gewiss sein, was immer wir hier und jetzt schon Schönes erlebt haben, das Allerschönste liegt immer noch vor uns. Hoffende haben eine hohe Lebenserwartung. Zitat Ende. Das Buch »Du zählst meine Tränen« von Professor Dr. Hans-Joachim Eckstein enthält auf 224 Seiten verständnisvolle und ermutigende Worte des Trostes und will ein Wegbegleiter auf der Suche nach neuer Zuversicht sein. Es ist gebunden 2026 im Verlag Erbrockhaus erschienen.

Das, liebe Hörerinnen und Hörer, war der RGW Buchclub. Wir haben die Buchtipps des Monats September für Sie zusammengefasst. Natürlich bringen wir auch weiterhin immer am Mittwoch den RGW Buchtipp. Gestalter sind der begeisterte Vielleser Andreas Vicinanza, Elisabeth Kiem und Ingrid Pfeiffer von der Bibliothek und Medienstelle im Pastoralzentrum und ich. Gemeinsam mit meinen Buchtipp-Mitgestalterinnen und Gestaltern sage ich Danke fürs Dabeisein, wünsche noch eine gute Zeit mit viel interessanter, informativer, spannender und kurzweiliger Lektüre und bis zum nächsten Mal verbleibe ich Ihre Annie Kommiss.

0: 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Es ist 18.30 Uhr. 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
2: Amoris Laetitia-Konferenz startet im Vatikan. Papst bei General Jens betont, den Glauben im Alltag sichtbar machen. Und Leo XIV. Sagt, Mission ist ein Werk der Liebe für alle Gläubigen. Das und mehr hören Sie in dieser Sendung. Ich bin Mario Galgano. Herzlich willkommen. An diesem Mittwochnachmittag startet im Vatikan eine einwöchige Konferenz zum Thema Amoris Laetitia. Wir übertragen die wichtigsten Momente live und mit deutschem Kommentar und Übersetzung. Mehr dazu zu diesem Thema später in der Sendung. In einer von Konsum, Leistungsdruck und Informationsflut geprägten Welt darf der Mensch nicht auf Besitz und Erfolg reduziert werden. Aufgabe der Kirche und des Gottesvolkes ist es, das Reich Gottes schon heute durch persönliche Heiligkeit und geschwisterliche Liebe in die Welt zu tragen. Das betonte Papst Leo diesen Mittwoch in der Fortsetzung seiner Katechesenreihe zur Pastoralkonstitution Gaudium et Spes.
3: Bei der Generalaudienz auf dem Petersplatz hat Papst Leo über das Thema »Der Auftrag der Kirche in der Welt von heute« nachgedacht. In der heutigen Zeit müsse die Kirche der Welt, deren Freuden und Sorgen sie teile, die Hoffnung des Evangeliums bringen. Doch gerade in unserer schnelllebigen Zeit gewinne dieser Auftrag eine neue Bedeutung, stellte das Kirchenoberhaupt fest. Die Logik des Profits um jeden Preis und die Manipulation von Informationen bergen die Gefahr, einen unzulässigen Druck auszuüben, der Menschen verleitet, sich einem Lebensstil anzupassen, der vom Konsum materieller Güter bestimmt ist. Doch unser Herz ist dazu geschaffen, den Blick nach oben zu richten.
4: Per guardare in alto.
3: Der Kirche komme daher die Aufgabe zu, die Menschen bei den großen Fragen des Lebens zu begleiten, den Fragen nach unserem Ursprung und unserem Schicksal und nach dem Sinn von Liebe und Schmerz. Zugleich dürfe sie aber auch die konkrete Welt nicht aus dem Blick verlieren.
4: Adorando Cristo, il giusto morto per gli ingiusti.
3: Wer Christus, den Gerechten, der für die Ungerechten gestorben ist, anbetet, kann die Unterdrückung der Kleinen und der Armen ebenso wenig hinnehmen wie die ungerechten Strukturen, die Zustände der Abhängigkeit und Ungerechtigkeit aufrechterhalten. Die Soziallehre der Kirche leitet das Handeln der Christen, die mit allen Menschen guten Willens zusammenarbeiten, um das Gemeinwohl zu fördern.
4: Nel promuovere il bene comune.
3: Papst Leo betonte auch die besondere Verantwortung der gläubigen Laien. Durch ihre Taufe seien sie berufen, die Welt mit dem Geist des Evangeliums zu durchdringen, in der Familie, im Beruf und in allen Bereichen des gesellschaftlichen Lebens.
4: È compito di tutto il popolo di Dio.
3: Aufgabe des gesamten Gottesvolkes sei es auch, zu erkennen, was in den Kulturen unserer Zeit Beachtung verdient, wobei stets das Wort Gottes und die Tradition der Kirche als oberstes Kriterium der Unterscheidung gelten. So der Papst weiter. Dies erfordere eine ausgeglichene Geisteshaltung, die frei ist von kulturellen Moden und fähig, die Welt positiv zu sehen und zugleich standhaft die Botschaft des Evangeliums in ihrer Ganzheit zu bewahren und zu vermitteln.
4: Nella sua integralità.
3: Der Weg zum Reich Gottes beginne also nicht erst bei großen Veränderungen, sondern bei uns selbst, bei einem Leben aus dem Glauben und in der Liebe.
4: Facciamoci docili all'azione dello Spirito Santo.
3: Machen wir uns daher fügsam für das Wirken des Heiligen Geistes, damit er uns hilft, in Heiligkeit und Nächstenliebe zu leben, damit die Welt glauben und hoffen kann.
4: Così che il mondo possa credere e sperare.
3: So der abschließende Wunsch von Papst Leo an diesem Mittwoch. Silvia Kritzenberger für Radio Vatikan.
2: Der Pontifex hat an die wichtige Rolle der Kontemplation im digitalen Zeitalter erinnert. In einem von Technologie geprägten Zeitalter, in dem Effizienz und Gewinn oft im Vordergrund stehen, ist es von großer Bedeutung, dass wir weiterhin einen Geist der Kontemplation pflegen und der Schönheit Zeit und Raum geben, so Leo XIV.
5: Dies betonte der Papst bei einem Treffen mit dem Förderkreis der Vatikanischen Museen Louisiana Patrons of the Arts an diesem Mittwoch. Er traf sie am Morgen im Vatikan vor seiner Generalaudienz. Kontemplation und das Schauen von Schönheit können laut Papst besonders jungen Menschen dabei helfen, nicht nur die Fähigkeit der Kunst zu entdecken, den menschlichen Geist zu erheben und dessen Tiefen sowie unsere Offenheit für das Göttliche zu offenbaren, sondern auch zu erkennen, dass die Selbsthingabe für eine authentische Erfüllung unerlässlich ist, wie Leo formulierte. Kontemplation biete eine wunderbare Gelegenheit zur Begegnung mit Gott, führte der Papst aus. Darauf habe auch der heilige Augustinus verwiesen. Auch Papst Paul VI. Habe die Bedeutung der Schönheit und Wahrheit für den Menschen betont, die ihn vor Verzweiflung bewahrten und Freude schenkten. Papst Leo dankte den Kunstförderern für deren Einsatz und Großzügigkeit in den vergangenen Jahrzehnten, mit der sie dazu beigetragen haben, die Kunst der Vatikanischen Museen zu bewahren. Bei den Louisiana Patrons of the Arts handelt es sich um eine regionale Gruppe des Kunstfördervereins Patrons of the Arts in the Vatican Museums, die die Bewahrung und Erhaltung von Kunstschätzen in den Museen fördert. Für Radio Vatikan, Anne Preckel.
2: Zum 100. Weltmissionssonntag hat sich Papst Leo XIV. In einer Videobotschaft an die Gläubigen weltweit gewandt. Das Jubiläum des von Papst Pius XI. Initiierten Gedenktages nahm Leo XIV. Zum Anlass, auf dessen Geschichte und Anliegen zurückzublicken. Pius XI. Hatte den Weltmissionssonntag ins Leben gerufen, um das Bewusstsein für das missionarische Wirken in den Diözesen und Pfarreien zu stärken, das Gebet für die Evangelisierung zu intensivieren und die Arbeit der päpstlichen Missionswerke zu unterstützen.
6: As we mark World Mission Sunday, we give thanks to God for the abundant fruits he has bestowed upon the church.
2: In seinen Ausführungen stellte Leo XIV. Eine direkte Verbindung zwischen der Initiative seines Vorgängers und dem eigenen Lebensweg her. Die Gebete und die Unterstützung der Gläubigen hätten auf geheimnisvolle Weise dazu beigetragen, seine eigene Berufung zum Augustinermissionar vorzubereiten. Zudem hätten diese Zuwendungen seine spätere missionarische Tätigkeit in Peru sowie den Dienst zahlreicher anderer Missionare weltweit getragen. Dafür sprach der Papst den Unterstützern seinen Dank aus.
6: Thank you for all that you will do to carry on the legacy of World Mission Sunday.
2: Unter dem Leitmotiv Eins in Christus, vereint in der Mission, hob das Kirchenoberhaupt die Verantwortung der Gläubigen hervor. Durch die Taufe sei jedes Mitglied der Kirche aufgerufen, zum Heilswerk beizutragen und als Gemeinschaft an der Verkündigung der Botschaft mitzuwirken. Das Video und die Botschaft im Wortlaut finden Sie auf unserer Internetseite unter www.radiovatikan.de. Und nun zur Konferenz zum Thema Amoris Laetitia. Dabei geht es um die Kirche, Ehe und Familienseelsorge. Was bezweckt Papst Leo mit dieser Konferenz? Das fragte ich meinen Kollegen Stefan von Kempis.
7: Also da muss ich ein bisschen weiter ausholen. Der Anlass zu der Konferenz jetzt ist ja der 10. Jahrestag von Amoris Laetitia. Und das war ein Schreiben, mit dem der damalige Papst Franziskus vor genau 10 Jahren seine Schlussfolgerungen gezogen hat aus gleich 2 Bischofssynoden zum Thema Ehe- und Familienpastoral. Die beiden Synoden von 2014 und 2015 hatten auch deshalb für viel Aufmerksamkeit gesorgt, weil der Papst vor ihrem Start in einer Art Umfrage Meinungsäußerungen und Gedanken aus der ganzen Weltkirche von allen möglichen Leuten zum Thema eingeholt hatte. Und dann Amoris Laetitia, damit versuchte Papst Franziskus jetzt im Jahr 2016 dafür zu sorgen, dass die Kirche auch schwierige Familiensituationen, gescheiterte Ehen und so weiter, pastoral stärker in den Blick bekommt, dass sie Menschen in allen Lebenslagen begleitet, auch in sehr herausfordernden Momenten, auch da, wo etwas nicht mit dem Anspruch der kirchlichen Lehre übereinstimmt. Das war sein Anliegen.
2: Amoris Laetitia hat damals ja eine Debatte ausgelöst.
7: Ja, die Debatte drehte sich um Abschnitt 305 im Text. Darin schrieb der Papst, ich zitiere wörtlich, es sei möglich, dass man mitten in einer objektiven Situation der Sünde, die nicht subjektiv schuldhaft ist oder es zumindest nicht völlig ist, in der Gnade Gottes leben kann, dass man lieben kann und dass man auch im Leben der Gnade und der Liebe wachsen kann, wenn man dazu die Hilfe der Kirche bekommt. Und dazu hieß es dann in einer Fußnote, in gewissen Fällen könnte es auch die Hilfe der Sakramente sein. Im selben Abschnitt erläuterte Franziskus noch, ich zitiere wörtlich, in dem Glauben, dass alles weiß oder schwarz ist, versperren wir manchmal den Weg der Gnade. Und das alles bezog sich auf Personen in aus kirchlicher Sicht irregulärer Situation, also vor allem Geschiedene, die wieder geheiratet haben und die deswegen eigentlich nicht zur Beichte und nicht zur Kommunion gehen können. Da hatte der Papst eine kleine Tür geöffnet.
2: Und warum löste das eine innerkirchliche Debatte aus?
7: Also einige sahen durch die pastorale Öffnung des Papstes die Eindeutigkeit der kirchlichen Lehre gefährdet. Vier Kardinäle, darunter waren zwei Deutsche, Brandmüller und Meißner, äußerten in einem öffentlichen Brief an Franziskus sogenannte Dubia, also Zweifel. Natürlich kann man ein fast 200 Seiten langes Vatikan-Dokument jetzt nicht auf 2-3 Sätze reduzieren. Amoris Laetitia war sehr viel komplexer, da ging es um alles Mögliche. Aber andererseits war Barmherzigkeit schon die entscheidende Überschrift, die Papst Franziskus seinem Pontifikat gegeben hatte. Und Barmherzigkeit, das galt aus seiner Sicht auch und gerade in der Seelsorge für Ehen und Familien.
2: Und warum greift Papst Leo das jetzt wieder auf?
7: In einer Botschaft von Mitte März erklärt Leo, unsere Zeit sei von raschen Veränderungen geprägt, die es mehr noch als vor 10 Jahren erforderlich machen, den Familien besondere pastorale Aufmerksamkeit zu schenken. Leo will also bekräftigen, dass die Kirche am Thema Ehe und Familie dranbleiben muss. Die Vorsitzenden der Bischofskonferenzen aus aller Welt sollen, so schreibt der neue Papst weiter, im gegenseitigen Aufeinanderhören eine synodale Unterscheidung bezüglich der Schritte vornehmen, die unternommen werden müssen, um heute den Familien das Evangelium zu verkünden. Das soll im Licht von Amoris Laetitia geschehen und unter Berücksichtigung dessen, was in den Ortskirchen bereits getan wird. Ende des Zitats. Es geht also um ein Aufgreifen und Weiterschreiben sozusagen der Impulse, die Franziskus vor 10 Jahren gegeben hat.
2: Dabei geht es aber offenbar nicht in erster Linie um den Kirchenumgang mit wiederverheirateten Geschiedenen.
7: Nein, Leo hat das umfassender angelegt. Das zeigt auch das Motto, das er sich ausgesucht hat. Das lautet 10 Jahre nach Amoris Laetitia, das Evangelium in den Familien heute verkünden. Der Akzent liegt also auf der Glaubensweitergabe innerhalb der Familien und auf der Frage, woran das heute hakt. Allerdings hat das Vorbereitungskomitee des Treffens vom Vatikanischen Laien- und Familiendikasterium 5 Themenfelder vorgegeben. Und da geht es ausdrücklich auch um herausfordernde Gemengelagen. Vor allem in Thema 4, ich zitiere, in den Schwierigkeiten des Lebens begleiten und unterstützen, an der Seite von Familien in komplexen Situationen stehen. So wie das formuliert ist, liegt es auf einer Linie mit dem pastoralen Ansatz von Papst Franziskus.
2: Reden wir auch mal über die Form der Konferenz, die an diesem Mittwoch startet.
7: Ja, das ist keine Bischofssynode, die dauern ja in der Regel länger, ungefähr einen Monat. Und das ist auch nicht Teil des weltweiten

0: im Stil stattfinden sollen. Also mit viel Raum zum gegenseitigen Zuhören und zum Meditieren über das Gesagte.
1: Soweit Stefan von Kempis. Vielen Dank.
0: Gerne.
1: Und damit endet diese Sendung. 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

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Es ist gleich 18:45 Uhr.

0: 10 vor 7.
1: Brixen, gestohlene E-Bikes in Schlucht versteckt. Razzia, viele Festnahmen bei Schlag gegen Badanti-Netzwerk. Das Wetter, morgen regnet es verbreitet. Ich bin Florian Scheringer, guten Abend.
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1: 7 gestohlene E-Bikes im Wert von 14.000 Euro haben die Carabinieri heute in einer Schlucht in der Nähe von Brixen gefunden. Dank der Hilfe von Spürhunden konnte das Versteck ausfindig gemacht werden. 2 der Räder konnten schon ihren Besitzern zurückgegeben werden. Die Suche nach den anderen Eigentümern läuft noch. Und wer die E-Bikes gestohlen hat, das weiß man auch noch nicht. Seit Anfang des Jahres gibt es vom Land begünstigte Wohnbaudarlehen für junge Menschen und Paare, die sich den Traum vom Eigenheim erfüllen wollen. Wenn man sie mit den Bauspardarlehen zusammenzählt, wurden heuer schon 933 Verträge abgeschlossen und 140 Millionen Euro gewährt. Wohnbaulandesrätin Meyer spricht von einem vollen Erfolg. Die Darlehen seien eine wichtige Entlastung für junge Leute. Deshalb wolle man das Modell weiterführen. Meyer rechnet damit, dass es in Zukunft noch mehr Menschen in Anspruch nehmen werden. 29 Festnahmen und über 100 Anzeigen ist die Bilanz einer großen Razzia heute früh in ganz Italien. Die Ermittlungen konzentrieren sich vor allem auf Südtirol, weil es hier ein illegales Netzwerk von Hauspflegerinnen, sogenannten Badanti, geben soll. Über 100 Frauen sollen illegal aus Georgien eingeschleust worden sein und gefälschte Dokumente bekommen haben. Dann sollen sie vor allem in Südtirol und im Trentino als Hauspflegerinnen gearbeitet haben. Eine Arbeitsvermittlungsfirma in Meran soll von all dem gewusst haben und die illegalen Geschäfte ermöglicht haben. In Israel hat man heute der Opfer des Hamas-Überfalls vor genau 3 Jahren gedacht. Damals hatten Kämpfer der Terrormiliz in Israel über 1200 Menschen getötet, 370 davon bei einem Musikfestival. Seitdem herrscht in der Region ein blutiger Krieg. Israel greift seit 3 Jahren fast kontinuierlich Ziele im Gazastreifen und im Libanon an. Über 70.000 Palästinenser sind allein im Gazastreifen getötet worden. Zwar gilt schon seit einem Jahr eine Waffenruhe, an die hält sich Israel aber nicht. 7 Südtiroler Landtagsabgeordnete sind gerade in Ungarn, vor allem um sich mit der Minderheit der Ungarndeutschen zu beschäftigen. Unter der Leitung von Landtagspräsident Gennaro haben sich die Südtiroler unter anderem mit Vertretern im Parlament in Budapest getroffen. Ziel des Austausches sei es, die Beziehungen zu stärken und Themen wie den Schutz der deutschen Sprache zu besprechen, sagt Gennaro. Und morgen wird's im ganzen Land nass. Die weiteren Wetteraussichten hören Sie gleich.
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7: Noch ist es trocken, aber nach wie vor etwas trüb. Aktuell messen wir 18 Grad in Bozen, 16 in Bruneck, 15 in Sterzing und 14 Grad hat es in Schlanders. In der Nacht ziehen ein paar leichte Regenschauer durch. Morgen wird's dann unbeständig. Im ganzen Land sind Regen und Gewitter möglich, dazu teils kräftiger Wind. Die Temperaturen kommen nicht über 14 bis 19 Grad hinaus.
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9: Guten Abend, wünscht Barbara Widott aus der Landesverkehrsmeldezentrale. Auf der Brenner Autobahn in Richtung Norden zwischen Neumarkt und Brixen, LKW-Stau wegen Arbeiten. Auf der Pustertaler Stadtstraße auf der Umfahrung von Mühlbach, Nachtsperre von 20 bis 6 Uhr wegen Arbeiten. Umleitung über die Landesstraße durch Mühlbach. Sowie bei St. Lorenzen im Tunnel Sonnenburg von 20 bis 5 Uhr. Umleitung über die Stadtstraße Pflaurenz. Gute Fahrt!

0: 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Es ist 20.20 Uhr. 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
2: Amoris Laetitia-Konferenz startet im Vatikan. Papst bei General Jens betont, den Glauben im Alltag sichtbar machen. Und Leo XIV. Sagt, Mission ist ein Werk der Liebe für alle Gläubigen. Das und mehr hören Sie in dieser Sendung. Ich bin Mario Galgano. Herzlich willkommen. An diesem Mittwochnachmittag startet im Vatikan eine einwöchige Konferenz zum Thema Amoris Laetitia. Wir übertragen die wichtigsten Momente live und mit deutschem Kommentar und Übersetzung. Mehr dazu zu diesem Thema später in der Sendung. In einer von Konsum, Leistungsdruck und Informationsflut geprägten Welt darf der Mensch nicht auf Besitz und Erfolg reduziert werden. Aufgabe der Kirche und des Gottesvolkes ist es, das Reich Gottes schon heute durch persönliche Heiligkeit und geschwisterliche Liebe in die Welt zu tragen. Das betonte Papst Leo diesen Mittwoch in der Fortsetzung seiner Katechesenreihe zur Pastoralkonstitution Gaudium et Spes.
3: Bei der Generalaudienz auf dem Petersplatz hat Papst Leo über das Thema »Der Auftrag der Kirche in der Welt von heute« nachgedacht. In der heutigen Zeit müsse die Kirche der Welt, deren Freuden und Sorgen sie teile, die Hoffnung des Evangeliums bringen. Doch gerade in unserer schnelllebigen Zeit gewinne dieser Auftrag eine neue Bedeutung, stellte das Kirchenoberhaupt fest. Die Logik des Profits um jeden Preis und die Manipulation von Informationen bergen die Gefahr, einen unzulässigen Druck auszuüben, der Menschen verleitet, sich einem Lebensstil anzupassen, der vom Konsum materieller Güter bestimmt ist. Doch unser Herz ist dazu geschaffen, den Blick nach oben zu richten. Der Kirche komme daher die Aufgabe zu, die Menschen bei den großen Fragen des Lebens zu begleiten, den Fragen nach unserem Ursprung und unserem Schicksal und nach dem Sinn von Liebe und Schmerz. Zugleich dürfe sie aber auch die konkrete Welt nicht aus dem Blick verlieren.
4: Adorando Cristo, il giusto morto per gli ingiusti.
3: Wer Christus, den Gerechten, der für die Ungerechten gestorben ist, anbetet, kann die Unterdrückung der Kleinen und der Armen ebenso wenig hinnehmen wie die ungerechten Strukturen, die Zustände der Abhängigkeit und Ungerechtigkeit aufrechterhalten. Die Soziallehre der Kirche leitet das Handeln der Christen, die mit allen Menschen guten Willens zusammenarbeiten, um das Gemeinwohl zu fördern.
4: Nel promuovere il bene comune.
3: Papst Leo betonte auch die besondere Verantwortung der gläubigen Laien. Durch ihre Taufe seien sie berufen, die Welt mit dem Geist des Evangeliums zu durchdringen, in der Familie, im Beruf und in allen Bereichen des gesellschaftlichen Lebens.
4: È compito di tutto il popolo di Dio.
3: Aufgabe des gesamten Gottesvolkes sei es auch, zu erkennen, was in den Kulturen unserer Zeit Beachtung verdient, wobei stets das Wort Gottes und die Tradition der Kirche als oberstes Kriterium der Unterscheidung gelten. So der Papst weiter. Dies erfordere eine ausgeglichene Geisteshaltung, die frei ist von kulturellen Moden und fähig, die Welt positiv zu sehen und zugleich standhaft die Botschaft des Evangeliums in ihrer Ganzheit zu bewahren und zu vermitteln.
4: Nella sua integralità.
3: Der Weg zum Reich Gottes beginne also nicht erst bei großen Veränderungen, sondern bei uns selbst, bei einem Leben aus dem Glauben und in der Liebe.
4: Facciamoci docili all'azione dello Spirito Santo.
3: Machen wir uns daher fügsam für das Wirken des Heiligen Geistes, damit er uns hilft, in Heiligkeit und Nächstenliebe zu leben, damit die Welt glauben und hoffen kann.
4: Così che il mondo possa credere e sperare.
3: So der abschließende Wunsch von Papst Leo an diesem Mittwoch. Silvia Kritzenberger für Radio Vatikan.
2: Der Pontifex hat an die wichtige Rolle der Kontemplation im digitalen Zeitalter erinnert. In einem von Technologie geprägten Zeitalter, in dem Effizienz und Gewinn oft im Vordergrund stehen, ist es von großer Bedeutung, dass wir weiterhin einen Geist der Kontemplation pflegen und der Schönheit Zeit und Raum geben, so Leo XIV.
5: Dies betonte der Papst bei einem Treffen mit dem Förderkreis der Vatikanischen Museen Louisiana Patrons of the Arts an diesem Mittwoch. Er traf sie am Morgen im Vatikan vor seiner Generalaudienz. Kontemplation und das Schauen von Schönheit können laut Papst besonders jungen Menschen dabei helfen, nicht nur die Fähigkeit der Kunst zu entdecken, den menschlichen Geist zu erheben und dessen Tiefen sowie unsere Offenheit für das Göttliche zu offenbaren, sondern auch zu erkennen, dass die Selbsthingabe für eine authentische Erfüllung unerlässlich ist, wie Leo formulierte. Kontemplation biete eine wunderbare Gelegenheit zur Begegnung mit Gott, führte der Papst aus. Darauf habe auch der heilige Augustinus verwiesen. Auch Papst Paul VI. Habe die Bedeutung der Schönheit und Wahrheit für den Menschen betont, die ihn vor Verzweiflung bewahrten und Freude schenkten. Papst Leo dankte den Kunstförderern für deren Einsatz und Großzügigkeit in den vergangenen Jahrzehnten, mit der sie dazu beigetragen haben, die Kunst der Vatikanischen Museen zu bewahren. Bei den Louisiana Patrons of the Arts handelt es sich um eine regionale Gruppe des Kunstfördervereins Patrons of the Arts in the Vatican Museums, die die Bewahrung und Erhaltung von Kunstschätzen in den Museen fördert. Für Radio Vatikan, Anne Preckel.
2: Zum 100. Weltmissionssonntag hat sich Papst Leo XIV. In einer Videobotschaft an die Gläubigen weltweit gewandt. Das Jubiläum des von Papst Pius XI. Initiierten Gedenktages nahm Leo XIV. Zum Anlass, auf dessen Geschichte und Anliegen zurückzublicken. Pius XI. Hatte den Weltmissionssonntag ins Leben gerufen, um das Bewusstsein für das missionarische Wirken in den Diözesen und Pfarreien zu stärken, das Gebet für die Evangelisierung zu intensivieren und die Arbeit der päpstlichen Missionswerke zu unterstützen.
4: As we mark World Mission Sunday, we give thanks to God for the abundant fruits he has bestowed upon the church.
2: In seinen Ausführungen stellte Leo XIV. Eine direkte Verbindung zwischen der Initiative seines Vorgängers und dem eigenen Lebensweg her. Die Gebete und die Unterstützung der Gläubigen hätten auf geheimnisvolle Weise dazu beigetragen, seine eigene Berufung zum Augustinermissionar vorzubereiten. Zudem hätten diese Zuwendungen seine spätere missionarische Tätigkeit in Peru sowie den Dienst zahlreicher anderer Missionare weltweit getragen. Dafür sprach der Papst den Unterstützern seinen Dank aus.
4: Thank you for all that you will do to carry on the legacy of World Mission Sunday.
2: Unter dem Leitmotiv Eins in Christus, vereint in der Mission, hob das Kirchenoberhaupt die Verantwortung der Gläubigen hervor. Durch die Taufe sei jedes Mitglied der Kirche aufgerufen, zum Heilswerk beizutragen und als Gemeinschaft an der Verkündigung der Botschaft mitzuwirken. Das Video und die Botschaft im Wortlaut finden Sie auf unserer Internetseite unter www.radiovatikan.de. Und nun zur Konferenz zum Thema Amoris Laetitia. Dabei geht es um die Kirche, Ehe und Familienseelsorge. Was bezweckt Papst Leo mit dieser Konferenz? Das fragte ich meinen Kollegen Stefan von Kempis.
6: Also da muss ich ein bisschen weiter ausholen. Der Anlass zu der Konferenz jetzt ist ja der 10. Jahrestag von Amoris Laetitia. Und das war ein Schreiben, mit dem der damalige Papst Franziskus vor genau 10 Jahren seine Schlussfolgerungen gezogen hat aus gleich 2 Bischofssynoden zum Thema Ehe- und Familienpastoral. Die beiden Synoden von 2014 und 2015 hatten auch deshalb für viel Aufmerksamkeit gesorgt, weil der Papst vor ihrem Start in einer Art Umfrage Meinungsäußerungen und Gedanken aus der ganzen Weltkirche von allen möglichen Leuten zum Thema eingeholt hatte. Und dann Amoris Laetitia, damit versuchte Papst Franziskus jetzt im Jahr 2016 dafür zu sorgen, dass die Kirche auch schwierige Familiensituationen, gescheiterte Ehen und so weiter, pastoral stärker in den Blick bekommt, dass sie Menschen in allen Lebenslagen begleitet, auch in sehr herausfordernden Momenten, auch da, wo etwas nicht mit dem Anspruch der kirchlichen Lehre übereinstimmt. Das war sein Anliegen.
2: Amoris Laetitia hat damals ja eine Debatte ausgelöst.
6: Ja, die Debatte drehte sich um Abschnitt 305 im Text. Darin schrieb der Papst, ich zitiere wörtlich, es sei möglich, dass man mitten in einer objektiven Situation der Sünde, die nicht subjektiv schuldhaft ist oder es zumindest nicht völlig ist, in der Gnade Gottes leben kann, dass man lieben kann und dass man auch im Leben der Gnade und der Liebe wachsen kann, wenn man dazu die Hilfe der Kirche bekommt. Und dazu hieß es dann in einer Fußnote, in gewissen Fällen könnte es auch die Hilfe der Sakramente sein. Im selben Abschnitt erläuterte Franziskus noch, ich zitiere wörtlich, in dem Glauben, dass alles weiß oder schwarz ist, versperren wir manchmal den Weg der Gnade. Und das alles bezog sich auf Personen in aus kirchlicher Sicht irregulärer Situation, also vor allem Geschiedene, die wieder geheiratet haben und die deswegen eigentlich nicht zur Beichte und nicht zur Kommunion gehen können. Da hatte der Papst eine kleine Tür geöffnet.
2: Und warum löste das eine innerkirchliche Debatte aus?
6: Also einige sahen durch die pastorale Öffnung des Papstes die Eindeutigkeit der kirchlichen Lehre gefährdet. Vier Kardinäle, darunter waren zwei Deutsche, Brandmüller und Meißner, äußerten in einem öffentlichen Brief an Franziskus sogenannte Dubia, also Zweifel. Natürlich kann man ein fast 200 Seiten langes Vatikan-Dokument jetzt nicht auf 2-3 Sätze reduzieren. Amoris Laetitia war sehr viel komplexer, da ging es um alles Mögliche. Aber andererseits war Barmherzigkeit schon die entscheidende Überschrift, die Papst Franziskus seinem Pontifikat gegeben hatte. Und Barmherzigkeit, das galt aus seiner Sicht auch und gerade in der Seelsorge für Ehen und Familien.
2: Und warum greift Papst Leo das jetzt wieder auf?
6: In einer Botschaft von Mitte März erklärt Leo, unsere Zeit sei von raschen Veränderungen geprägt, die es mehr noch als vor 10 Jahren erforderlich machen, den Familien besondere pastorale Aufmerksamkeit zu schenken. Leo will also bekräftigen, dass die Kirche am Thema Ehe und Familie dranbleiben muss. Die Vorsitzenden der Bischofskonferenzen aus aller Welt sollen, so schreibt der neue Papst weiter, im gegenseitigen Aufeinanderhören eine synodale Unterscheidung bezüglich der Schritte vornehmen, die unternommen werden müssen, um heute den Familien das Evangelium zu verkünden. Das soll im Licht von Amoris Laetitia geschehen und unter Berücksichtigung dessen, was in den Ortskirchen bereits getan wird. Ende des Zitats. Es geht also um ein Aufgreifen und Weiterschreiben sozusagen der Impulse, die Franziskus vor 10 Jahren gegeben hat.
2: Dabei geht es aber offenbar nicht in erster Linie um den Kirchenumgang mit wiederverheirateten Geschiedenen.
6: Nein, Leo hat das umfassender angelegt. Das zeigt auch das Motto, das er sich ausgesucht hat. Das lautet 10 Jahre nach Amoris Laetitia, das Evangelium in den Familien heute verkünden. Der Akzent liegt also auf der Glaubensweitergabe innerhalb der Familien und auf der Frage, woran das heute hakt. Allerdings hat das Vorbereitungskomitee des Treffens vom Vatikanischen Laien- und Familiendikasterium 5 Themenfelder vorgegeben. Und da geht es ausdrücklich auch um herausfordernde Gemengelagen. Vor allem in Thema 4, ich zitiere, in den Schwierigkeiten des Lebens begleiten und unterstützen, an der Seite von Familien in komplexen Situationen stehen. So wie das formuliert ist, liegt es auf einer Linie mit dem pastoralen Ansatz von Papst Franziskus.
2: Reden wir auch mal über die Form der Konferenz, die an diesem Mittwoch startet.
6: Ja, das ist keine Bischofssynode, die dauern ja in der Regel länger, ungefähr einen Monat. Und das ist auch nicht Teil des weltweiten synodalen Prozesses, sondern es kommen die Vorsitzenden aller nationalen Bischofskonferenzen nach Rom für eine Woche. Papst Franziskus hat in seinem Pontifikat schon mal eine Konferenz in so einem Format einberufen, 2019. Da ging es um die Missbrauchsskandale. Neuartig ist jetzt, dass der Papst nicht die ganze Zeit bei den Beratungen dabei sein möchte, sondern nur am Anfang und am Schluss. Leo hat auch, wie das bei Bischofssynoden immer schon üblich war, Experten und Familien dazugeladen. Und vorab wird auch betont, dass die Beratungen in synodalem Stil stattfinden sollen, also mit viel Raum zum gegenseitigen Zuhören und zum Meditieren über das Gesagte.
2: Soweit Stefan von Kempis. Vielen Dank.
6: Gerne.
2: Papst Leo hat den polnischen Erzbischof Jan Romeo Pawlowski zum Nuntius in Irland ernannt. Das gab der Vatikan an diesem Mittwoch bekannt. Pawlowski war seit Dezember 2022 Nuntius in Griechenland. Der gebürtige Pole steht bereits seit 1991 im diplomatischen Dienst des Heiligen Stuhles und wirkte seitdem in Nunziaturen in Kongo, Südafrika, Tschad, Thailand, Brasilien und Frankreich. Nach seiner Bischofsweihe 2009 war er als apostolischer Nuntius in Gabun und der Republik Kongo eingesetzt. Im Vatikanischen Staatssekretariat war Pawlowski seit Ende 2002 in der Sektion für die Beziehungen zu Staaten und seit Dezember 2015 als Delegat für päpstliche Vertretungen tätig. 2017 wurde er im Staatssekretariat als Verantwortlicher der neuen Sektion für diplomatisches Personal eingesetzt. In dieser Funktion löste ihn 2022 der italienische Erzbischof Luciano Russo ab. Und hier noch ein Überblick an Kurznachrichten.
7: Mit Viola Olszewski. Vatikan, UNO. Der Heilige Stuhl hat bei den Vereinten Nationen die gleiche Würde und gleiche Rechte von Frauen und Männern gefordert. Bei der Generaldebatte des dritten Ausschusses der UN-Vollversammlung in New York sagte der ständige Beobachter des Heiligen Stuhls, Erzbischof Christoph L. Cassis, Gleichberechtigung müsse sich konkret in Gesetzen, beim Zugang zu Arbeit und Bildung sowie in politischen und gesellschaftlichen Verantwortungsbereichen niederschlagen. Vatikan. In Rom ist die dritte Auflage des Jugendbuchs You Can't Love Forever vorgestellt worden. Das Buch richtet sich an junge Menschen, die sich auf das Sakrament der Ehe vorbereiten oder sich mit dem Thema Liebe im Licht des katholischen Glaubens auseinandersetzen. Die neue Auflage enthält ein Vorwort von Papst Leo XIV. Sowie ein Nachwort von Papst Franziskus. Das Buch gehört zur UCAT-Reihe, die sich mit zentralen Fragen des katholischen Glaubens an junge Menschen richtet. Deutschland. Frieden entsteht nicht durch Vergeltung, sondern durch die Bereitschaft, den anderen als Menschen mit derselben Würde anzuerkennen. Das hat der Vorsitzende der Deutschen Bischofskonferenz, Bischof Heiner Wilmar, anlässlich des dritten Jahrestages des Terrorüberfalls der Hamas auf Israel und die darauf folgenden israelischen Angriffe betont. Südsudan. Nach mutmaßlicher Brandstiftung in einer Kirche der Diözese Benzhiu hat die Gemeinde Aufklärung gefordert. Das Gebiet ist schon länger durch Unsicherheit und Gewalt betroffen. Der Pfarrer und die Gemeindemitglieder hätten schnell eingegriffen und die übrigen Teile der Kirche gerettet. Verletzte gab es offenbar nicht. Wir bitten alle Christen und Menschen guten Willens, in dieser schweren Zeit für die St. Michael-Gemeinde zu beten, hieß es weiter.
2: Zur Liebe berufen. Dazu hat der Bischof von Passau, Stefan Oster, mit unseren Kollegen von Radio Horeb gesprochen. Und zwar über den Adoratio-Kongress in Altötting.
8: Wir hatten die letzten Jahre das Thema Glaube und das Thema Hoffnung. Und da legt es sich nahe, dass es um die Liebe geht. Diesmal. Und sagen wir mal, jeder weiß, dass es im Christentum überhaupt um Liebe geht. Und der Obertitel ist ja Adoratio, also Leben mit Gebet, aus Gebet. Und es gibt einen sehr, sehr tiefen Zusammenhang zwischen dem Gebetsleben und dem, was Liebe bedeutet. Wir haben ja das erste und wichtigste Gebot: Du sollst den Herrn, deinen Gott, lieben mit ganzem Herzen, ganzer Seele, ganzer Kraft und deinen Nächsten wie dich selber. Und wie vollzieht man Liebe zu Gott? Gebet ist eine Antwort und dann lässt sich ganz leicht die Brücke schlagen zu dem, was hat eigentlich Gebet mit Liebe zu tun. Ich halte auch einen Workshop dazu, der heißt dann auch Beten lernen heißt Lieben lernen. Also und da kann man schon ein bisschen verstehen, warum das so wichtig ist. Und dann mein bischöflicher Wahlspruch ist: Der Sieg der Wahrheit ist die Liebe. Also im Grunde ist sowas wie ein Lebensthema. Wie hängen eigentlich Liebe und Wahrheit zusammen? Und deswegen freue ich mich sehr auf diese Tage.
9: Zur Liebe berufen. So lautet das Leitwort des diesjährigen Adoratio-Kongresses, der vom 9. bis zum 11. Oktober in Altötting stattfindet. Am Mikrofon Pascal Gégan.
2: Und damit endet diese Sendung. 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
0: 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Es ist gleich 20.40 Uhr.

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